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1: Guten Morgen!
2: Guten Morgen an die Hörerinnen und Hörer da draußen.
3: Ja, hallo, guten Morgen heute in ungewöhnlicher Kombination hier im Wartburg Radio.
2: Genau, genau. Wir sind heute hier vor den Mikrofonen für Sie am Samstag.
3: Und zwar Cindy Herrmann
2: und Franziska Klemm. Franzka?
3: Ja, ich freue mich auch mit dir hier zu moderieren, am Start zu sein und wünsche euch und Ihnen natürlich ein ganz tolles Wochenende. Ja, und wir haben ganz schön viele Themen mitgebracht, aufgeteilt auf 2 Stunden. Was erwartet die Leute denn?
2: Ja, wir haben verschiedene Band-Interviews, die du uns mitgebracht hast. Dazu kannst du was sagen.
3: Genau, ich war unterwegs bei einer Musiktour von Mutabor und war auch bei Rock am Berg. Da habe ich auch mal geguckt, was da so musikalisch los ist und habe was Kleines mitgebracht auf jeden Fall.
2: Da bin ich total gespannt, weil die Musikrichtung interessiert mich auch einfach, die da gespielt wird. Ja, und ich habe heute dabei ein Interview mit Martin Kranz vom Achawa Festival. Da fand die Pressekonferenz statt. Und auch ein Interview mit Philipp Koch vom Medieval Festival.
3: Cool.
2: Genau.
3: Ja, und dann hat uns noch Gisela Ferges, unsere liebe Radiomacherin, aber auch Hörerin, angerufen und einen kleinen Tipp durchgegeben, den ihr hört. Denn ich möchte euch noch sagen, ihr braucht heute nicht im Studio durchklingeln. Wir sind heute mal ausnahmsweise in Konserve unterwegs.
2: Genau. Also, wenn ihr einen Musikwunsch habt, gerne beim nächsten Mal über unsere Plattform. Aber heute haben wir alles schon vorbereitet.
3: Aber ich denke, ihr könnt mal bei Instagram gucken oder bei Facebook. Da seht ihr auch ein Foto, da könnt ihr uns auch gerne ein Feedback dalassen.
2: Sehr gerne.
3: Ja, und jetzt hast du Musik rausgesucht, so ein bisschen was zum Sommer vielleicht.
2: Ja, genau. Wer vielleicht Lust hat, irgendwie mal das ganze Jahr Sommer zu haben oder umgekehrt Sommer zu haben, das ist dann so Down Under. Deswegen dachte ich so, A Land Down Under passt vielleicht ganz gut.
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0: klingt der Titel noch ein bisschen aus und wir wollen auch so ein bisschen mit musikalischer Begleitung und Unterstützung weitermachen. Franziska, du warst unterwegs und hast uns was mitgebracht. Was ist das denn?
1: Genau, Alle Farben, so hieß die Tour von einer meiner liebsten Bands, Mutabor. Da war ich auch hier in Bad Salzung im Pressenwerk zum Konzert. Das ist schon im frühen Frühjahr gewesen. In Erfurt waren sie auch unterwegs und dann habe ich es sogar geschafft, nochmal nach Leipzig zu kommen, ins Werk 2 und da auch zum großen 35 Jahre Jubiläum nochmal das Konzert genießen zu können. Und die Band hat auch neue Songs mitgebracht. Und die möchte ich euch jetzt so ein bisschen vorstellen. Aber bevor wir in den ersten neuen Song reinhören, habe ich mal die Fans vor Ort dann gefragt, das war auch schon so ein bisschen Richtung Ende der Tour, was so das Besondere an der Band Mutabor ist. Die kommen aus Berlin und die machen so eine wilde Mischung aus Funk, aus Punk, kleiner Versprecher, Punk, Folk, es ist eine Geige dabei, es ist Punk, es ist aber auch Folk mit drin, also eine ganz irre Mischung, die gibt es ja schon so lange und ich verfolge sie schon so lange und viele Fans lieben einfach auch diesen besonderen Mix.
2: Also mich erinnert an meine Jugend, na dass alle so abgehen.
3: Die Stimmung und die Erinnerung an alte Zeiten, die Texte und vor allem die Stimmung.
4: Die Band, die macht einfach so verdammt viel Spaß. Live noch viel mehr, als wenn man sie so hört. Und ich höre die jetzt schon seit über 20 Jahren und es ist immer wieder überragend, wenn man auf die Konzerte geht.
2: Alles! Also einfach, keine Ahnung, die Texte, auf jeden Fall Texte, der Rhythmus, der Punk, ja, einfach alles.
5: Also einfach die Instrumente, ne, und der Spirit. Also man kann da nicht stillhalten dabei, man muss einfach mittanzen, es geht gar nicht anders. 2 Stunden lang rumgehopst, ging nicht anders. Das ist großartig.
6: Die Musik, es motiviert zum Tanzen.
7: Das ist super schön, das ist einfach ein Lebensgefühl und die bringen so viel Liebe und Enthusiasmus und tolle Themen rüber. Das war wirklich richtig schön.
8: Ich finde es einfach wunderschön, ich bin zum ersten Mal hier, aber auch gerade die neuen Songs haben mir richtig gut gefallen. 35 Jahre, krass, dass ich das bisher nicht live erlebt habe. Ich werde auf jeden Fall wiederkommen.
0: Mensch, die klangen ja richtig aus dem Häuschen, total begeistert. Die ja. sind richtig mitgegangen.
1: Ich war auch total begeistert und bevor wir jetzt in einen neuen Song von Mutabor mal reinhören, nämlich Alle Farben, habe ich auch mal die Fans vor Ort gefragt, wie sie die neuen Songs finden, ob sie die überhaupt schon kennen.
2: Um ehrlich zu sein, habe ich da noch, also ich kenne 2 von den neuen Songs, ich habe da noch gar nicht so großartig reingehört, aber die ich gehört habe, sind wirklich genial.
7: Sie sind auf jeden Fall authentisch und so, wie sie früher auch waren.
2: Ja, ich werde reinhören.
4: Tatsächlich habe ich sie heute das erste Mal gehört und auch live. Und es klingt wie immer, es klingt wie vor 20 Jahren, es klingt wie Mutabor und es macht einfach Spaß.
6: Die passen zu Mutabor und motivieren zum Tanzen.
0: Jetzt bin ich aber auch gespannt, ob die uns hier im Studio zum Tanzen motivieren.
1: Ja, und wir hören rein in Alle Farben und dann schalte ich nochmal nach Leipzig ins Werk 2 zurück.

0: Hey, Franzi, kann es sein, dass es eine andere Band auch noch gibt mit dem Namen Mutabor?
1: Ja, im elektronischen Bereich, also so technomäßig sind auch welche unterwegs, die tatsächlich den identischen Namen haben. Aber die Punkband, die gibt es wirklich schon 35 Jahre.
0: Ja, voll cool.
1: Und die haben auch den Schmetterling zum Zeichen. Mhm. Ich werde verwandelt sein, ist so ein bisschen das Motto.
0: Ja, total schön. Also ich finde, das ist eine gute Laune-Musik. Die macht richtig Freude zum Tanzen, auch durch die verschiedenen Instrumente. Also es ist einfach so happy, ne? Habe ich ganz anders erwartet. Ich finde es richtig gut, was du mitgebracht hast.
1: Ja, eine Geige steckt auch drin und Uta Solaris, so ist der Künstlername, oder Uta Brandt heißt sie richtig, die war auch am Start, die ist mir dann hinterher im Publikum, als dann alle noch so zusammen geschnackt haben, über den Weg gelaufen und die habe ich auch gleich mal gefragt in Leipzig, was sie so aus der Tour mitnimmt.
2: Es war so ein schönes Konzert. Unsere Konzerte sind eigentlich immer schön, aber heute war es also für mich auch ein ganz besonderes Konzert, weil ich aus Leipzig komme. Also immer wenn ich hier bin, ist es ein totales Heimspiel. Obwohl ich jetzt schon 20 Jahre in Berlin wohne, ist Leipzig immer noch Heimat. Und gerade so Konnewitz, Südvorstadt. Und ich freue mich jedes Mal so, wenn ich hier bin. Nee, es war heute ganz besonders schön.
1: Und die Tour, was nimmst du für Gefühle von der Tour mit jetzt?
2: Ja, wir haben das Gefühl, dass die Leute langsam wieder aus ihrem Schneckenloch gekrochen kommen. Und dass die meisten nach Corona verschwunden waren. Also man merkt auch, dass die Leute es gerade ganz dringend nötig haben, Sachen rauszutanzen. Und wegzugehen und einfach einen schönen Abend zu haben. Das ist gerade dringender denn je und das merken wir. Das haben wir auch ganz doll nötig und das Publikum auch und das merkt man.
1: Ja, das Publikum, das war wirklich wild. Das hat getanzt. Es war ein Miteinander. Jeder war willkommen. Das war einfach ein richtig schönes Feeling. Und ich habe danach auch nochmal Axel, den Sänger, gefragt, was er so aus diesem Konzert und auch dieser ganzen Tour, die jetzt dieses Frühjahr, also 2026 gelaufen ist, was er da so mitnimmt.
3: Es ist schön, wie wir das in diesem Lied ja auch immer ausdrücken. Es ist einfach, man ist sprachlos, es ist einfach sehr herzlich, sehr bewegend. Die Leute sind so, ja, so lieb und so herzlich. Das ist sehr erbaulich.
1: Tja, herzliche, erbauliche Leute. Ich glaube, das kann man heutzutage auch so ein bisschen gebrauchen, oder?
0: Auf jeden Fall. Ich finde gerade bei uns in der Gesellschaft, wo so ein bisschen manchmal in die Meckerrichtung geht, einfach zusammen zu tanzen, gute Laune zu verbreiten und eine schöne gemeinsame Zeit zu haben, das ist total wichtig.
1: Da schalten wir ja in der zweiten Sendestunde auch nochmal zu dem Thema hin. Du hast ja die Achava-Festspiele mitgebracht und ich glaube, da ist das auch immer so ein bisschen so.
0: Da ist das auch immer so ein bisschen so, dass Musik und die Gemeinschaft im Vordergrund steht.
1: Und Musik und Tanz bringt Menschen auch zusammen. Und deswegen hören wir jetzt auch nochmal in den zweiten Song rein, den ich mitgebracht habe. Feuer.

0: Ja, wir haben jetzt noch jemanden in der Leitung und zwar ist das unsere liebe Mitmoderatorin, die Gisela Ferges. Die ist uns zugeschaltet aus Gerstungen.
1: Ja, ich bin in Gerstungen kulturell unterwegs und das mit großem Vergnügen. Und zwar bin ich am kommenden Samstag schon wieder dran. Ach, stell dir vor.
2: Am 11. Juli.
1: Am 11. Juli um 18 Uhr in der Katharinenkirche zu Gerstungen. Da ist nämlich die Friedensbibliothek aus Berlin gekommen und hat eine Ausstellung gemacht zu Rose Ausländer.
2: Ah, da musst du uns ein bisschen was erzählen. Da kann, glaube ich, nicht jeder was mit anfangen.
1: Jawohl, das ist eine jüdische Lyrikerin, die in der Bukowina groß geworden ist. Die Bukowina ist so ein Landstrich, ein Zankapfel zwischen den Mächten, weißt du? Mal hat es zu Österreich gehört, deshalb die Amtssprache Deutsch und dann wieder zu Rumänien und dann auch mal wieder zur Sowjetunion bzw. zur Ukraine und so weiter. Und dort ist sie groß geworden und sie ist dann ausgewandert, und zwar in die USA und war ihr ganzes Leben lang auf der Flucht und hat ihr Leben lang Gedichte geschrieben. Eine unwahrscheinliche Vielzahl von Gedichten. Und ich habe beim Aussuchen für diese Veranstaltung, zu der ich eingeladen wurde, ich mache dann nämlich die Eröffnung der Vernissage mit einer kleinen Lesung über Rose Ausländer, da habe ich Gedichte ausgesucht und bei jedem Gedicht habe ich gesagt, das muss ich nehmen. Nehme das nächste in die Hand und sage mir so im Stillen, das ist aber auch nicht schlecht. Weißt du, was das für eine Qual war? Gedichte auszusuchen. Ich habe lange gebraucht.
2: Du hast dein Bestes getan und hast was Schönes ausgewählt. Verrat doch nochmal die Eckdaten zur Veranstaltung, also wann das Ganze losgeht, genau.
1: Nochmal der 11. Juli um 18 Uhr in Gerstungen in der Katharinenkirche.
2: Und kann man einfach hinkommen?
1: Man kann einfach hinkommen, der Eintritt ist frei. Es wird allerdings um eine Spende gebeten.
2: Das Ganze ist eine Lesung. Gibt es drumherum auch noch was zu erleben bei euch?
1: Ja, natürlich. Wie immer, wenn so Veranstaltungen sind, vom Laden aus Gerstungen. Laden ist ein Verein hier. Ja, dazu kann ich später mal irgendwas erzählen zu dem Laden. Die machen dann immer so ein kleines Angebot, ein bisschen was zu trinken, ein bisschen was zu knabbern und so. Und wenn meine Lesung vorbei ist, geht ungefähr eine Dreiviertelstunde, dann kann man die Ausstellung betrachten.
2: Sehr schön. Ja, kannst du zur Ausstellung nochmal vielleicht so 2, 3 Sachen erzählen, was uns erwartet, wenn wir da reinschnuppern wollen? Was sieht man da?
1: Ja, man sieht da viele Plakate, viele Fotos, viele Zeitzeugenmeldungen von Menschen, die die Rose Ausländer noch erlebt haben damals. Und sie ist 4 Wochen hängt sie, diese Ausstellung. 4 Wochen kann man sie betrachten in der Katharinenkirche in Gerstungen. Also bis Mitte August.
2: Ja, liebe Gisela, ganz, ganz herzlichen Dank für den tollen Tipp. Ich wünsche euch eine tolle Veranstaltung, viele gute Begegnungen am Samstag und danke, dass du dich bei uns im Radio gemeldet hast.
1: Ja, meine liebe Franziska, das habe ich sehr gerne getan, denn Kultur ist ja ganz wichtig. Und um den Frieden geht es uns ja wohl allen zurzeit, gell?
2: Ja, danke
1: schön. Die Friedensbibliothek aus Berlin stellt zu Rose Ausländer etwas aus.
2: Und zwar in Gerstungen. Ich danke dir und schicke ganz liebe Grüße nach Gerstungen.
1: Dankeschön. Tschüss.
0: Wir hören jetzt mal rein in Max Herre und Sophie Hunger mit dem Titel Fremde.

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0: Ja, ich fand den Titel, der passte so schön zu unserem Kulturtipp von Gisela Ferges, auch was Poetisches mit drin. Und ja, vielleicht hat man sich in den letzten Tagen auch und Wochen dazu hinreißen lassen, einfach mal sich treiben zu lassen und an nichts zu denken und vielleicht ein bisschen Poesie aus sich rauskommen zu lassen, vielleicht sogar über die Hitze.
1: Das ist ein Thema.
0: Das findest du ein gutes Thema? Okay, dann können wir ja gleich darüber ein bisschen talken. Ja, Franzka, wie bist du denn durch die Hitzewelle gestolpert und gekommen?
1: Ich war tatsächlich im Urlaub an der Ostsee und da weht immer ein laues Windchen und man merkt das nicht so. Das ging tatsächlich, aber es waren ganz viele Menschen am Strand bei 30 Grad, 35 Grad. Der Wind wehte so leicht und Richtung Nachmittag gab es viele rote Menschen. Und da muss ich wirklich sagen, man muss da wirklich aufpassen und Sonnenmilch einpacken mehrmals am Tag. Mhm. Da haben sich richtig viele Menschen verbrannt und ich konnte es gar nicht glauben. Ich habe mich hier mit Sonnenschirm und Strandmuschel eingedeckt, um im Schatten zu sein. Also das war schon abgefahren.
0: Ja, in der Wetter-App gibt es ja immer auch den tollen Hinweis auf den UV-Index. Und wenn der relativ hoch ist, so bei 8 oder 9, da sollte man auf jeden Fall Sonnenschutzfaktor 30 bis 50 rausholen. Also mit 20 kommt man da nicht so weit. Da geht man als krebsroter Mensch vom Strand, genau.
1: Musstest du arbeiten oder hattest du frei?
0: Ja, ich musste arbeiten und Wochenende hatte ich natürlich frei, aber das hat man kaum ausgehalten. Also hier in Thüringen stand die Hitze, glaube ich, noch mehr. In Mecklenburg-Vorpommern, wo du warst, waren tatsächlich fast 7 Grad weniger.
1: Das ist der Wahnsinn. Mhm. 7 Grad, das waren ja fast 40 Grad dann hier in Eisenach.
0: Das ist richtig. Mhm. Hier hat die Hitze gestanden und man musste sich Methoden und Ideen überlegen, wie man das zum Beispiel gut aushält. Ich habe zum Beispiel eine gute Idee, die ich jetzt mitgenommen habe, die ganz viele gepostet haben bei Instagram. Ein nasses Tuch immer dabei haben. An jeder Stelle, wo irgendwo ein Wasserhahn ist, dieses Tuch wieder nass machen, in den Nacken hängen, über den Kopf und damit den Tag verbringen.
1: Und trinken, trinken, trinken. Und damit meine ich keine alkoholischen Cocktails, sondern das leckere Wasser.
0: Genau so ist es.
1: Ja, es sollen uns ja noch ein paar heiße Tage jetzt begleiten. Auch dieses Wochenende starten die ja schon. Mhm. Und es wird nicht kühler, das hat man jetzt gemerkt. Und wir müssen halt auch lernen, jetzt mit diesen neuen Situationen, ich würde sie schon Klimabedingungen nennen, umzugehen.
0: Ja, ich würde auch sagen, also das ist die größte Hitzewelle und die höchsten Temperaturen, die Deutschland lokal auch bisher erlebt hat.
1: Tja, wir sind gespannt. Es ist schön, dass hier im Stadtgebiet auch drumherum, dass auch der schöne grüne Thüringer Wald da ist. Bäume, die Schatten spenden, das ist einfach wertvoll. Ne? Es gibt auch wirklich richtig große Ballungszentren, Innenstädte, wo das schon tatsächlich ein Problem ist. Ich habe gelesen, in Paris vor allem, da gibt es ja wirklich große Armutsviertel, wo es kein Grün gibt, keine Parks und die Wohnungen auf 50 Grad hochgeheizt sind. Das ist schon wirklich gesundheitsbedrohend.
0: Auf jeden Fall. Und es ist alles so zubetoniert in den großen Städten. Ja, also, da können wir froh sein mit unserem Wald. Hier drumherum haben wir noch ein bisschen Schattenplätze.
1: Ein Hoch auf den Thüringer Wald. Ne? Ja. Wald ist wichtig und den müssen wir auch bewahren und schützen.
0: Ja,
1: ja, Hitze, ein Thema. Und die Kinderkulturnacht ist ja auch abgesagt worden. Die sollte eigentlich stattfinden in der Zeit. Und ich finde es ganz verantwortungsbewusst zu sagen für alle Beteiligten, wir verschieben das. Und da habe ich jetzt für euch mal das neue Datum. Das könnt ihr euch mal notieren. Am 19. September von 18 bis 23. 20 Uhr startet dann die Kinderkulturnacht mit dem Koffer durch die Nacht und da sehen wir uns dann hoffentlich alle.
0: Da sehen wir uns alle und zwar ist das eine Woche nach unserem 25-jährigen Geburtstag, der ist am 12. September vom Wartburgradio, wo es hier auch ein Hoffest gibt. Das kann man sich ganz gut merken, am 12. September zu uns kommen, hier in den Hellgräfenhof Bastelständen und Musik und Live-Shows und am 19. September dann zur Kinderkulturnacht.
1: Ich bin gespannt. Schreibt euch das, schreiben Sie sich das in den Kalender. Und jetzt habe ich mitgebracht, bevor wir dann ein paar Minütchen verspätet die Lokal-News einschalten, einen neuen Song, der mich richtig flasht zurzeit. Ich glaube, Cindy findet den auch ganz gut. Die guckt schon so.
0: Ja, ich
1: von Bilderbuch. Push Reality. Und da hören wir rein.
0: Das ist sehr schön.

0: Nachrichten. Mit Joana Mannel und diesen Themen: Designmodell für Automobilmuseum in Eisenach restauriert, A4-Zubringer Winterstein erneut gesperrt und Ortsdurchfahrt Mariengard auch voll gesperrt und Vandalismus am Bücherschrank in Eisenach. Ein restauriertes Modellfahrzeug aus dem ehemaligen Automobilwerk Eisenach ist ab sofort im Museum Automobile Welt Eisenach zu sehen. Der ZE 1102 war 1972 als möglicher Nachfolger des Wartburgs entworfen worden, ging jedoch nie in Serie. Einer der beiden damaligen Formgestalter, Eberhard Heinig, hat das Modell selbst restauriert und damit wieder ausstellungsfähig gemacht. Nach Angaben des Museums dokumentiert der ZE 1102 eindrucksvoll die gestalterische Arbeit der Eisenacher Designer und vermittelt zugleich einen anschaulichen Einblick in den Entwicklungsprozess eines möglichen Wartburg-Nachfolgers. Pendler aus dem südlichen Wartburgkreis Richtung A4 müssen erneut Umwege in Kauf nehmen. Ab Montag wird die Ortsdurchfahrt Winterstein wieder voll gesperrt. Die Umgehungsstraße ist fertiggestellt, nun beginnt der dritte Bauabschnitt an der Liebensteiner Straße. Die Ortsumleitung ist nur für Anwohner gedacht und wegen 14 Ampeln keine Alternative für Pendler. Der Verkehr wird weiterhin über den Inselsberg umgeleitet. Auch Rula kommt als Ausweichroute nicht in Frage, da Tal ebenfalls gesperrt ist. Die Bauarbeiten sollen voraussichtlich 5 Jahre dauern und rund 9 Millionen Euro kosten. Die Sanierung ist wegen der engen Bebauung, schwieriger Bodenverhältnisse und mehrerer Gewässer besonders aufwendig. Seit mehr als 8 Jahren wird an der Liebensteiner Straße gearbeitet. Und auch rund um Mariengard müssen sich Autofahrer ab sofort auf erhebliche Behinderungen einstellen. Wegen Bauarbeiten in der Ortsdurchfahrt Mariengard ist die Maasbacher Straße gesperrt. Die Arbeiten sollen voraussichtlich bis zum 17. Juli andauern. Die ausgeschilderte Umleitung zwischen Mariengard und Maasbach führt über Oechsen, Buttler und Bermbach und verlängert die Strecke um etwa 25 Kilometer. Die Straße in Richtung Wölferbütt bleibt hingegen weiterhin befahrbar. Auch der öffentliche Nahverkehr ist von der Sperrung betroffen. Die Busse der Linie 111 fahren während der Bauarbeiten Mariengard und Wölferbütt nicht an. Der öffentliche Bücherschrank am Markt in Eisenach ist von Unbekannten verwüstet worden. Nach Angaben der Polizei machten sich in der Nacht von Dienstag auf Mittwoch unbekannte Täter an dem Schrank zu schaffen. Dabei wurden zahlreiche Bücher herausgerissen, in der Umgebung verteilt und teilweise beschädigt. Die Polizei sucht nun Zeugen. Falls Sie was gesehen haben, melden Sie sich bitte bei der Polizei in Eisenach. Das waren die Regionalnachrichten mit Joana Mannel beim Wartburg Radio 96,5.
1: Das war Joana Mannel mit den Lokalnachrichten und Franziska hat für uns noch was mitgebracht. Du warst beim Krämerbrücken-Festival.
2: Ja, in Erfurt, da gibt es ja immer Fürlauf, feinste Musik und da war es auch so warm. Also da hatte ich auch wirklich die Wasserflasche am Start, aber es gab auch mal einen Spritz auf jeden Fall. Und auf dem Domplatz waren unter anderem Joris, den mag ich ja sehr live. Tolles Konzert war das und abends war da Mia auch am Start. Die kennt man vielleicht noch von Tanz der Moleküle, das ist so ein bekannter Song. Aber ich habe mich auch in der E-Burg rumgetrieben, der Engelsburg, dem Studentenclub. Und da gab es auch einen Song und den möchte ich euch jetzt mal präsentieren, ganz neu, ganz frisch. Und zwar sind das Hatchet und der Titel ist lustig, der hat mich sofort angesprochen, arm aber sexy.

0: Ja, Headset und dann gefolgt von den Beatles Twist and Shout. Liebe Grüße gehen raus an unseren Stammhörer Norbert aus Seebach. Ich weiß, dass du den Beatles nicht so ganz schlecht gesonnen bist und dich jetzt bestimmt gefreut hast und hoffentlich am Kaffeetisch so ein bisschen mitgewippt hast.
1: Wir hören jetzt das Wort zur Woche, diesmal eingesprochen von Gisela Schmidt.
2: Der Titel meines Beitrages lautet »Gott hat noch Lust am Menschen«. Liebe Hörerinnen und Hörer vom Wartburgradio 96.5, Gott hat noch Lust an uns Menschen. So las ich es in meinem Andachtsbuch und so habe ich es erfahren. Wobei, zur Hochzeit meiner Enkeltochter Josephine mit ihrem Gabriel aus Peru. Schon in der kleinen Bahn von Saalfeld nach Lobenstein saßen sie mir gegenüber, ein Ehepaar, von dem ich annahm, dass sie Hochzeitsgäste sein könnten. Sie kamen von München und fuhren bis Unterlemnitz und in Unterlemnitz ist nichts weiter los. Das große Event findet in Ebersdorf statt, nicht weit davon entfernt von dieser Bahnstation. Also sprach ich sie an. Gabriel und Josephine? Ja, ja, Josephine. Sie hatten mich verstanden und das war schon die erste herzliche Begegnung mit den Hochzeitsgästen aus Peru. Ein Cousin von Gabriel mit seiner Frau und weiter hinten saßen noch zwei Verwandte, die ich ebenfalls begrüßte und die sich dadurch schon willkommen fühlten. Ja, Hochzeit machen, das ist wunderschön. So heißt es in einem Lied und so war es auch. Was soll ich Ihnen groß erzählen? Ich nenne nur ein paar Stichworte. Strahlender Sonnenschein, der durch das Grün der Bäume bei der Naturbühne im Park von Ebersdorf hindurchschien und Gottes Gegenwart spürbar machte. Dort fand die Trauung statt. Filmreif, ganz nach traditionellem Muster, aber mit modernen spanischen und deutschen Anbetungsliedern, begleitet von einer Band und Solosänger Jeremias, Bruder der Braut. Ich kannte allerdings keins der Lieder und konnte deshalb nicht mitsingen. Erst auf der Festwiese zum Kaffeetrinken, als der Posaunenchor spielte, »Großer Gott, wir loben dich«, hatte ich die Möglichkeit mitzusingen und in das Gotteslob einzustimmen. Und außerdem erklang »Ich bete an die Macht der Liebe«, ein Lieblingslied von mir. Nach dem köstlichen Abendessen im Bürgerhaus konnte ich mein gedichtetes Lied für die Hochzeitsgesellschaft an den Mann bringen, nach der Melodie »Ein Vogel wollte Hochzeit machen«. Und alle Gäste stimmten fröhlich ein in den Kehrreim. Sie kamen aus Peru, aus der Schweiz, aus Frankreich, aus den USA und aus Deutschland natürlich. Die Fine und der Gabriel, sie sind ein Herz und eine Seele. Fidirallala, Halleluja, Fidirallalala. Wo haben Sie sich kennengelernt? Wollen Sie wissen, liebe Hörerinnen und Hörer? In Griechenland, wo Josephine und Gabriel Hilfseinsätze geleistet haben für die Flüchtlinge. Und wo soll es jetzt hingehen? Nach Kolumbien, wo Gabriel weiterhin im Einsatz für Notleidende tätig ist und Josephine dabei hilft. Ich gab ihnen noch einen Bibelspruch mit auf den Weg, den man als Kanon singen kann, was ich auch tat. Siehe, ich sende einen Engel vor dir her, der dich behüte auf dem Weg und der dich führt an den Ort, den ich bereitet habe. Am nächsten Morgen entdeckte ich auf dem Gelände des Bürgerhauses einen Gedenkstein für die nach Buchenwald von den Nazis deportierten Kommunisten. Ein rotes Dreieck war über der Inschrift angebracht. Ein inzwischen vertrockneter Strauß mit der Schleife, die die Herkunft bekundete, die Linke, sie machte deutlich, dass an diese Zeit und deren Opfer noch gedacht wurde, mit der Absicht, dass solche Verbrechen nie wieder geduldet werden. Ich legte ein von dem Fest noch übriges Sträußchen nieder und in einer Folie ein mutmachendes Bibelwort. Eine Hand, die ein zum Pflanzen bestimmtes Bäumchen hält, war dazu abgebildet. Das Bibelwort: Gott spricht, siehe, ich will ein neues schaffen. Jetzt wächst es auf. Erkennt ihr es denn nicht? Ja, liebe Hörerinnen und Hörer, dass Gott seine Lust auch an Ihnen hat, das wünsche ich Ihnen. Es kann auch ganz einfach im Alltag sein und nicht nur auf einer Hochzeit. Einen herzlichen Gruß für den Sommer wünscht Ihnen Gisela Schmidt.
1: Danke, Gisela Schmidt, für diese guten Worte, die uns begleiten in der nächsten Woche.
0: Ja, herzlichen Dank auch von mir. Liebe Grüße an Frau Schmidt, ne? Ich freue mich immer, wenn ich Gisela Schmidt im Radio höre, da geht mir auch so ein bisschen das Herz auf. Dankeschön. Und ich war auch unterwegs in einem Festival oder auf einem Festival hier in der Region, dem Rock am Berg Merkers. Die haben ja auch das Motto, wir rocken rechts weg. Und da war ich mit dem Mikrofon auch unterwegs und habe diverseste Bands aus der Region, aber auch darüber hinaus befragen dürfen. Nochmal ganz herzlichen Dank und liebe Grüße ans Team von Rock am Berg. Da sind ganz viele Ehrenamtliche, die mit Herzblut dieses Festival rocken in Merkers. Und ich durfte am späteren Abend mit der Band Acht Eimer Hühnerherzen plaudern. Ja, und da habe ich, ihr hört am besten selbst mal rein, wer mir da Rede und Antwort gestanden hat. Und Musik habe ich natürlich auch mitgebracht.
3: Hallo, mein Name ist Herr Bottrop. Ich bin der Bassist bei den Acht Eimer Hühnerherzen. Manchmal singe ich auch, aber eher wenig. Das kann ich nicht so gut wie die beiden anderen.
4: Ihr wart hier bei Rock am Berg, dem Festival hier in der Wartburg-Region. Wir rocken rechts weg, ist das Motto. Wie war es, euer Auftritt, euer Gig?
3: War total toll. Es war eigentlich toll von der ersten Minute an, als wir angekommen sind, weil super Crew, super Team, super Leute, die uns empfangen haben, die uns eingewiesen haben, die uns alles gezeigt haben. Essen, tolle Stände. Ich bin auch über den Platz gelaufen, habe mir alle Stände angeguckt. Und großartig. Super Festival. Super, super Festival. Super Leute. Toll.
4: Ihr spielt mit Akustikgitarren. Habe ich das richtig eingeordnet?
3: Wir spielen mit Nylon-Saitengitarren, weil wir verachten die Stahlseiten. Wir haben keine Western-Gitarren, keine Country-Gitarren und auch keine sonstigen Stahlseitengitarren, sondern Nylon-Saitengitarren, so wie die klassische Wandergitarre. Und auch der Bass ist ein Wandergitarrenbass. Der hat auch Nylon-Saiten. Und das haben wir so irgendwann mal so für uns entdeckt und so quasi erfunden. Wir sind quasi die Genre-Begründer des Genres Nylon-Punk.
4: Ich finde, ihr habt hier total Alarm gemacht mit den Nylon-Saiten. Also das ging richtig ab auf der Bühne teilweise. Wie schafft ihr das?
3: Das frage ich mich auch immer. Das weiß ich nicht so genau. Also wir schaffen das irgendwie, ja.
4: Wenn Leute jetzt zuhören und sagen, Mensch, Acht Eimer Hühnerherzen, entdecke ich jetzt vielleicht gerade. Kannst du zusammenfassen, was ihr so macht?
3: Die Acht Eimer Hühnerherzen sind ein Nylon-Punk-Trio, das versucht, die Wandergitarre auf ein super Hardcore-Punk-Level zu heben.
4: Ihr habt neue Songs mitgebracht, ne? Habe ich gehört, jetzt vorne auf der Bühne. Kannst du so ein bisschen berichten, was für Songs ihr im Gepäck habt und was vielleicht auch Neues geplant ist bei euch?
3: Wir haben heute zwei neue Lieder gespielt und wollen versuchen, vielleicht auch jetzt in der zweiten Hälfte des Sommers sogar ein drittes neues Lied zu spielen. Mal gucken, ob es klappt irgendwie. Und ja, wir proben, wir experimentieren und probieren neue Lieder, sobald wir sie haben, auch immer live aus. Also das eine Lied, das heißt Appalachen Metal. Und da geht es so ums Rausgehen, Abhauen von zu Hause und vielleicht auch älter werden oder so. Aber ich will es gar nicht so sehr erklären. Und das andere Lied heißt Recht gehabt. Und da geht es um die ganzen Leute, Nachbarn, Eltern, Oma, Tanten, Lehrer, Ausbilder, die Recht gehabt haben damit, dass aus uns nichts wird.
4: Wenn man euch folgt und schaut, wo ihr so unterwegs seid, wird man dann künftig auch diese Aufnahmen mal zu Gehör bekommen?
3: Ja, irgendwann werden die bestimmt auch mal veröffentlicht. Wenn es sei denn, wir merken jetzt beim Live-Spielen, dass uns das nicht mehr gefällt, dann nicht.
4: Aber kannst du noch mal ein Stück vielleicht so ein bisschen genauer erklären, was vielleicht auch immer gut ankommt bei den Fans, bei den Menschen vor der Bühne, was wir auch mal ein bisschen genauer vorspielen können?
3: Also so ein essentielles Stück ist Kerosin, dann natürlich Somnambulismus. Somnambulismus ist ja so schon so einer der großen Hits. Und dann ist sehr wichtig das Lied Straße der Gewalt und das Lied von der neuen Platte, lass mich mal überlegen, also von der letzten Platte, die ist ja schon wieder ein Jahr alt. Welches Lied können wir denn da nehmen? Der Durchlauferhitzer. Der Durchlauferhitzer ist ein essentielles Stück und aktuell. Aktuell ist so ein bisschen düsterer, dunkler, aber auch ein wichtiges Stück Deep. Und natürlich der Hit, den alle immer mitsingen, von vorne bis hinten, ist Mittelmaß. Jetzt habe ich mal so fünf Lieder genannt. Da habt ihr ja schon dann fast die ganze Sendung voll jetzt.
0: Tja, die ganze Sendung wird's nicht. Wir haben ja auch noch andere Songs und in der zweiten Stunde sucht Cindy ja auch die Musik aus. Aber ich möchte euch nochmal sagen, wer noch bei der Band dabei ist, neben Herr Bottrop oder Johnny Bottrop am Bass und Gesang, auch Gesang und Gitarre Apokalypse Vega und Schlagzeug und Gesang Benediktator. Und wir hören jetzt einfach mal rein in Durchlauferhitzer.

0: Ihr seid genau richtig bei Guten Morgen, der Morgenshow im Wartburg-Radio mit Cindy und Franzka. 8 Eimer Hühnerherzen waren das. Ich habe sie getroffen beim Rock am Berg Merkers, dem Festival mit dem Motto Wir rocken rechts weg. Durchlauferhitzer war der Song. Ja, und Herr Bottrop hat mir noch einiges mehr verraten. In Merkers, im Backstage-Bereich, durfte ich mit ihm plaudern.
1: Was gefällt dir persönlich auch, mit deiner Band unterwegs zu sein und auch auf so Festivals wie Rock am Berg zu spielen?
2: Also Touren an sich ist immer eine super Sache, weil wir immer auch ganz tolle Leute dabei haben. Wir drei sitzen ja eigentlich im Tourbus immer noch hinten und lassen uns von tollen, wichtigen Menschen hin und her kutschieren, lassen uns tontechnisch betreuen, lassen uns Sachen schleppen, hin und her schleppen, wenn wir immer gemütlich hinten im Bus sitzen. Und diese Leute sind aber immer irgendwie auch Freunde. Das ist nicht nur so Crew, die wir dann bezahlen, die unsere Angestellten sind. Es sind immer irgendwie Freunde, die wir entweder schon ganz lange kennen oder die vielleicht ganz neu dabei sind, aber mit denen wir uns sehr schnell anfreunden. Und es ist immer auch ein Team, mit dem wir in Berlin ausgehen, mit denen wir was zusammen machen, mit denen wir einmal im Jahr ein großes Fest machen, ist auch Teil der Band. Irgendwie auch Teil der Band.
1: Das klingt nach einer tollen Arbeit, nach einem tollen Job auf jeden Fall.
2: Ja, ich weiß nicht, ob das toll ist mit uns. Da musst du die fragen, das weiß ich nicht. Vielleicht sagen die, oh, ich muss immer die ganze Zeit arbeiten. Ja, vielleicht sagen die ja auch irgendwie, dass das ich wäre jetzt lieber Versicherungsvertreter oder so. Sowas sagen die bestimmt.
1: Wenn jetzt Menschen sagen, Mensch, es gefällt mir super, wo kann man denn nachlesen, wo ihr so unterwegs seid?
2: Auf unserer Website. Wir haben also, ich weiß, das ist im Trend und das finde ich auch gut und das ist immer mehr junge Leute entdigitalisieren sich, verlassen die sozialen Medien, verlassen TikTok und sonstiges. Und da gibt es ganz einfache Maßnahmen, um sich von solchen Sachen zu entdigitalisieren, nämlich die Website. Auf unserer Website, die heißt 8 Eimer Hühnerherzen Info. Info steht für Information und da ist immer alles drauf, wo wir irgendwo auf Tour sind oder was wir so planen oder was wir gerade so machen.
1: Und neue Veröffentlichung.
2: Und wenn wir eine Veröffentlichung haben, dann kündigen wir das natürlich auch an. Ja. Also man muss nicht unbedingt auf den sozialen Medien uns irgendwie folgen oder so, wenn man was mitkriegen will, sondern man kann auch ganz gemütlich auf die, überhaupt Websites, besucht mehr Websites. Das ist viel besser als dieses Geballer mit Reels und TikToks und mit, besucht Websites.
1: Eine Frage noch, dann entlasse ich dich in deinen wohlverdienten Festivalfeierabend. Wenn dein Leben ein Gemälde wäre, welche Farben wären da drauf und was wäre da drauf, wie bunt, welche Farben hätte es?
2: Boah, das kann ich jetzt aber nicht beantworten, das ist mir jetzt zu abstrakte Frage. Farbe wollte ich schon sagen. Also abstrakte Farben werden da drauf. Abstrakte, ungegenständliche Figuren und abstrakte Farben.
1: Ja, dann wünsche ich dir ganz viel Spaß. Weiterhin danke für den kurzen Talk und wir hören jetzt Musik von euch und ich wünsche euch einfach noch eine richtig gute Zeit hier in Merkers.
2: Dankeschön, Dankeschön und bis zum nächsten Jahr.
0: Dankeschön, Johnny Bottrop. Wer sich so ein bisschen auskennt in der Szene, er hat auch die Terrorgruppe, die hat sich ja auch schon aufgelöst, mitbegründet, auch so eine Ikone aus der Punkbewegung. Ja, und wir läuten jetzt die zweite Sendestunde ein. Da hat Cindy richtig viele Themen am Start und auch die Musik ausgesucht. Ich war für die Musik in der ersten Sendestunde verantwortlich. Und wir hören jetzt den Smash-Hit von 8 Eimer Hühnerherzen. Ich krieg schon Wortfindungsschwierigkeiten. Und zwar Mittelmaß. Und dann hören wir uns gleich in Sendestunde 2.

0: Das waren die Foo Fighters mit Learn to Fly. Und ja, da gibt's zwei Verbindungen, und zwar Learn to Fly. Man fliegt vielleicht in den Urlaub. Kennst du das Video von den Foo Fighters dazu?
1: Das kenne ich tatsächlich nicht.
0: Ach, das musst du dir mal angucken. Das ist total witzig. Aber danach kann man nicht in den Urlaub fliegen, weil da geht es um Turbulenzen, die ein bisschen turbulenter werden.
1: Ah.
0: Genau. Deswegen Learn to Fly. Die Foo Fighters, die haben in dieser Woche in Berlin gespielt. Und deswegen habe ich die reingenommen und grüße damit ganz lieb meine Freundin Angie, die auf dem Konzert war und mir auch ganz coole Videos geschickt hat.
1: Und ich grüße meine Freundin Silvia, die war nämlich auch bei dem Konzert.
0: Ach, mega.
1: Und hat auch coole Videos gepostet.
0: Genau. Ich wäre auch super gerne hingefahren, aber mitten in der Woche ist dann doch der Weg manchmal ein bisschen zu weit.
1: Und schon sind wir in Sendestunde 2. Guten Morgen, die Morgenshow hier im Wartburg-Radio mit Cindy und Franzka.
0: Genau, haben wir ganz vergessen. Wir senden in der zweiten Stunde und haben heute uns so ein paar Ideen, Themen auch für die zweite Stunde mitgebracht.
1: Die hast du vor allem mitgebracht.
0: Ja, es geht um Musik. Wir haben ein paar Tipps dabei zu den Festivals, die hier in unserer Wartburg-Region sind.
1: Und die Achava-Festspiele dürfen wir natürlich auch nicht vergessen. Das ist nochmal was ganz Besonderes, finde ich.
0: Genau, die sind im Herbst und dazu gab es die Pressekonferenz. Da habe ich einen kleinen Beitrag dazu mitgebracht.
2: Ja, hier ist Alexandra Husemeier am Mikrofon fürs Wartburg-Radio 96,5. Heute ist die Pressekonferenz gewesen für das Achava-Festival 2026. Frau Husemeier, Alexandra darf ich sagen, wir kennen uns.
3: Gerne.
2: Wie hast du heute die Pressekonferenz eingeschätzt und ja, welches Interesse der Stadt Eisenach steht dahinter? Mit welchen Gefühlen gehst du in die Vorbereitung des diesjährigen Festivals?
3: Mit Hoffnung und positiven Gefühlen. Ich bin begeistert über die Energie, die jedes Jahr wieder zu spüren ist, dass man Menschen erlebt aus den verschiedenen Städten in Thüringen. Unsere Partner aus Weimar, aus Gotha, Mühlhausen waren heute hier. Und im Gespräch sind noch neue Ideen wieder entstanden. Und man sagte, ach, wir könnten noch eine Ausstellung machen. Lasst uns doch diese Musiker zusammenbringen und verbinden. Und es ist diese Synergie, die wir brauchen, etwas möglich zu machen. Und wir sind hier in Eisenach sehr, sehr dankbar den Eisenacher Versorgungsbetrieben und der Stadtverwaltung. Durch die Unterstützung ist es möglich, ein so großes Festival auf die Beine zu stellen.
2: Was bei der Pressekonferenz besonders sichtbar geworden ist, ist die wahnsinnig kulturelle Vielfalt, die hinter dem Festival steckt. Die vielen Spielorte und vor allem den besonderen Ort Eisenach hier als Spielort für das Achava-Festival. Kannst du vielleicht so ein paar besondere Highlights nochmal rauspicken, was für die Eisenacherinnen und Eisenacher ein besonderes Highlight wäre, vielleicht mal bei einer Ausstellung vorbeizukommen oder einem Konzert? Es gibt ja so viele Veranstaltungen.
3: Also ich möchte erstmal zur Eröffnung einladen. Es wird Samstag sein, 26. September, 19 Uhr, wird man das alte Elektrizitätswerk wieder ganz neu entdecken können. Drei Ausstellungen gibt es dann hier zu sehen, die eröffnen wir. Kunst von einem kurdischen Fotografen, einer französischen Fotografin mit Holocaust-Überlebenden Porträts und Kunst von Schülerinnen und Schülern von 8. Klassen hier aus Eisenach, 26. September, 19 Uhr. Und dann der Tag der Deutschen Einheit, der 3. Oktober, wird ein wunderbarer Tag hier im E-Werk sein mit unserem großen Partyabend. Konzert von der Erfurter Band Farul und danach mit DJs bis 1 Uhr nachts hier kann getanzt und gefeiert werden. Und im Anschluss ist dann das Familienfest am Sonntag, den 4. Oktober, 12 bis 16 Uhr. Und während der Zeit hier im E-Werk, zwei Wochen lang, gibt es jeden Vormittag Schülerprogramme. Ich lade alle Lehrerinnen und Lehrer sehr herzlich ein, zu uns zu kommen, Kontakt aufzunehmen, um die Ausstellungen zusammen anzuschauen und Workshops zu erleben. Es gibt dann auch noch Filme für Schülerinnen und Schüler in der zweiten Woche. Also diese Zeit zwischen dem 28. September und bis hin zum 11. Oktober hier im E-Werk, diese Schülerprogramme, das ist uns ganz wichtig, interkulturelle Bildung, Dialog zu vermitteln, Lust zu machen auf Entdeckung von Kunst und Kultur.
2: Das ist nochmal ein ganz wichtiger Hinweis, dass sich hier auch Lehrer und Lehrerinnen, auch Schulen an dich wenden können. Ja, wie können die sich anmelden oder einfach vorbeikommen, das Programmheft lesen? Wie wäre der Weg?
3: Sehr gerne mich anrufen oder eine WhatsApp schreiben unter 0160 9686 0780. oder E-Mail a.husemeier@gmx.de. Das Programmheft liegt in der Touristinformation aus, in allen Museen hier in der Stadt. Und es gibt eine Webseite www.achawa-festspiele.de. Und ja, gerne sich melden. Also man muss sich vorher anmelden, denn wir haben diese 2 Wochen, also sprich es sind 5 Vormittage pro Woche, 10 Vormittage, die wir also mit den Schulen gestalten möchten.
0: Wunderbar, also ein buntes und vielfältiges Programm, so wie es, sag ich mal, der Geist von Achawa auch beinhaltet.
3: Ja, also das ist unsere Idee. Der Geist von Achawa ist, diese Verbindung und Fröhlichkeit zu schaffen, nicht stehen zu bleiben bei der Kritik von schlechten Zuständen. So, es ist wichtig, Rassismus zu kritisieren, Antisemitismus, Islamophobie, Menschenverachtung in jeglicher Form. Bei der Kritik nicht stehen zu bleiben, sondern immer zu fragen, was kann ich persönlich tun, damit wir in einem friedlichen und schönen Umfeld leben? Was kann ich tun, damit unsere Welt ein kleines bisschen besser wird?
0: Vielen Dank, Alexandra Husemeier war das. Danke. Danke.

0: Jetzt ist hier Martin Kranz, der Intendant der Achaber Festspiele Thüringen. Und wir hatten ja gerade die Pressekonferenz zu den Achaber Festspielen 2026. Herr Kranz, wie schätzen Sie die heutige Runde ein und was ist der vielleicht besondere Geist, um dieses Jahr 2026 in das Festival zu gehen? Und ja, wie ist das Gefühl?
1: Ich glaube, die gute Stunde Pressekonferenz mit all diesen Partnerinnen und Partnern, dem Team aus Eisenach, Gästen aus den Achaber-Städten, hat gezeigt, dass Achaber ganz lebendig ist. Dass die Achaber-Festspiele in seinem 12. Jahr im Grunde genommen angekommen sind, ganz tief in Thüringen, dass wir uns das Ziel, was wir uns jedes Jahr setzen, in die Region zu kommen, zu den Menschen zu kommen, glaube ich, auf einem sehr, sehr guten Weg ist. Und dafür steht exemplarisch Eisenach. Eisenach hat im Grunde mit diesem großen Team von ehrenamtlichen Helferinnen und Helfern um Alexandra Husemeier, Thekla Bernecker herum eine Qualität und eine Kontinuität erreicht und bewiesen. Das ist ganz besonders und das steht, glaube ich, für dieses tiefe Bedürfnis. Und da sind wir bei Achaber in seiner Art. Was ist es eigentlich, dass wir dieses Thema der ernst gemeinten Begegnung uns zur Aufgabe gemacht haben von Anfang an? Und ich glaube, in diesen Zeiten, in denen wir leben, hochtechnologisiert, hochdigital, 75% der auf Instagram geposteten Inhalte sind KI-generiert, dass wir genau diese Begegnungen der Menschen miteinander dringender brauchen denn je. Und dieses Bedürfnis, das spüren wir und da versuchen wir, Rechnung zu tragen mit unterschiedlichen künstlerischen Formaten, Konzerten, bildnerischen Geschichten, eben aber auch mit Bildung, ne? Mit Bildungsformaten, die sich ins ganze Land erstrecken, in die Schulen hinein, mit den Universitäten zu arbeiten. Und das funktioniert sehr gut und deshalb sind wir und bin ich sehr glücklich darüber, ja.
0: Was in der Pressekonferenz besonders sichtbar wurde, war natürlich die Vielfalt, nicht nur an Spielorten, sondern auch inhaltlich, ob das über die Musik geht mit dem Jazzclub in Eisenach oder künstlerisch, ne, mit der Mal- und Zeichenschule in Weimar, aber auch dem Institut Français Thüringen. Wahnsinnige Bandbreite an Themen, an Inhalten. Das Interessante an Achaber ist ja diese Brücke, die geschlagen wird zwischen schweren, wirklich traumatisierenden Themen, Themen, mit denen sich jugendliche Kinder auseinandersetzen können, zusammen mit ihren Bildungsbeauftragten, mit den Lehrerinnen und Lehrern, aber auch die Freude trotzdem, die dahinter steckt, Neues zu entdecken, andere Menschen, andere Kulturen. Wie war das eigentlich damals, ne? In den 20er Jahren? Da gab es auch viele Kulturen. Das war auch eine bunte und vielfältige Zeit. Und diese Beschäftigung fand ich sehr interessant, dieses Jahr die Ausstellung. Vielleicht können Sie dazu noch mal was sagen. Die Ausstellung der Fotografien, der Bilder, die wir hier auch in Eisenach sehen werden.
1: Also ich glaube, das ist wirklich Kern Achabas, sich genau auf diesen Weg zu begeben und diese Vielfalt, die das Leben bringt, mit all seinen Menschen, die tätig sind, die verschiedene Dinge tun, künstlerisch. Wir haben heute eben einen jungen brasilianischen bildnerischen Künstler gesehen, der sich viele Gedanken gemacht hat über sich, die Welt und die Zukunft. Und ja, wie Sie richtig sagen, diese Fragen, die in der Geschichte liegen, das Schwere, das auch deutsche Geschichte mit sich bringt, immer zu beantworten mit dem Leben. Auch die Zeitzeuginnen und Zeitzeugen, die es noch gelingt, hierher zu holen, sind im Leben angekommen nach dieser schweren Zeit. Und ich glaube, dass man mit einem empathisch-emotionalen Herangehen natürlich immer faktenbasiert, Geschichte weitertragen zu können, dass es dann Menschen und auch junge Menschen berührt, die vielleicht gar nichts damit zu tun haben und es im Grunde genommen darum geht, die Welt, auch in der wir leben, ein bisschen besser vielleicht verstehen zu können. Und diese Ausstellung, die Sie ansprechen, diese Fotoausstellung, die im Grunde genommen eine Brücke ist. Das heißt, wir haben auf diesen Fotos Holocaust-Überlebende in hochbetagtem Alter, die sich getroffen haben mit jungen Menschen, das sind alles Französinnen und Franzosen, die im selben Alter waren, als die Überlebenden in die Lager mussten. Und die Bilder sprechen eine Sprache, die eine lebensbejahende Sprache ist. Das heißt, trotz des Leids haben sie es geschafft, ihre Erinnerung mitzubringen, aber sie ins Heute zu übersetzen und mit den jungen Menschen ins Gespräch zu kommen. Und das ist festgehalten und zu sagen, was machen wir denn da draus? Und ich glaube, diese Ausstellung ist ein Synonym dafür, dass wir das Leben auch ganz viel mit Humor sehen sollten, Hoffnung haben, weil es gibt immer Hoffnung. Und trotzdem das, was passiert ist, nicht aus dem Blick zu verlieren. Und diese Frage, die im Raum steht, was macht das denn mit uns? Geht es hier um Schuld? Kann ich immer, und das tun wir, wir arbeiten so mit 4.000 bis 5.000 Jugendlichen im Jahr zusammen, ich sage nein. Wir alle, die wir hier sind, haben gar keine Schuld. Wir haben nur eine Verantwortung. Und es geht, glaube ich, um das Erkennen von Verantwortung und was mache ich draus?
0: Vielen Dank. Ich finde, das ist ein schönes Schlusswort. Und in diesem Sinne lade ich auch nochmal alle Hörerinnen und Hörer des Wartburg-Radios ein, die tollen Veranstaltungen nicht nur in Eisenach, sondern auch in Gotha, Weimar, aber auch dieses Jahr zum ersten Mal in Gera.
2: Richtig.
0: Zu besuchen.
2: Schön. Danke.
0: Ja. Vielen Dank,
2: Herr Kranz. Danke auch.
3: Wir hören jetzt nochmal unseren Oberbürgermeister von Eisenach, Christoph Ihling, mit seinem Statement zum Achawa-Festival.
4: Was ist Achawa? Ich will eher ganz persönlich vielleicht ein paar Sätze dazu sagen. Für mich ist Achawa so die logische und die konsistente Verbindung zwischen den ganz großen Ideen der Welt und den ganz kleinen Schritten, wie man in die Umsetzung kommt. Selbstverständlich ist Achawa die Idee davon, dass wir in den Austausch kommen, über alle Schranken und möglichen Grenzen, auch seien sie nur in den Köpfen hinweg, dass wir natürlich bei Austausch ist der Beginn auch der Diplomatie und des Friedens, also auch der Idee davon, wie wir miteinander leben können, diese große Idee. Und die wird natürlich umgesetzt in Kunst und Kultur, sei es Kunst an sich oder auch Musik, die ja wirklich für die Dinge stehen, die man schlecht sagen kann, aber die trotzdem nicht ungesagt bleiben dürfen. Es lebt am Ende, und das ist einfach so, es lebt von den Menschen vor Ort, die es gestalten. Und das ist meistens eine kleine Einheit, das sind eigene Ideen. Jeder startet mit einer eigenen Vorstellung, mit einer eigenen Idee, wie er sich einbringen kann. Aber alle arbeiten an diesem großen Bild. Und das finde ich so besonders an Achawa, das finde ich so begeistert, mich persönlich so und auch für die Stadt Eisenach kann man das durchaus sagen.
3: Wir hören jetzt auch noch Vitor Matos. Er hat eine ganz ergreifende Rede geschrieben, die zu dem Thema und zu dem Motto der Achawa-Festspiele 2026 passen.
5: In diesen Tagen musste ich an die Worte Bertolt Brechts denken. In den finsteren Zeiten wird da auch gesungen werden. Da wird auch gesungen werden von den finsteren Zeiten. Ich wünsche mir, dass Kunst gerade in solchen Zeiten nicht verstummt, dass sie Dinge beim Namen nennen darf, dass sie widersprechen darf und dass sie uns dabei hilft, Mensch zu bleiben. Der Philosoph Wilhelm Flusser, der als Jude nach Brasilien fliehen musste, schrieb einmal über den Unterschied zwischen menschlichen und künstlichen Systemen. Gedanken können automatisiert werden, nur das Leiden bleibt aber nicht robotisierbar. Vielleicht beginnt genau dort unsere gemeinsame Menschlichkeit. Gerade weil wir leiden können, können wir auch Mitgefühl empfinden. Für meine ältere Nachbarin, die am vergangenen Wochenende infolge der Hitzewelle vom Rettungsdienst abgeholt werden musste. Für die Menschen, die vor Krieg fliehen oder unter ihm leben, in der Ukraine, in Israel, im Gazastreifen, im Sudan und an vielen anderen Orten. Für diejenigen, die Armut, Ausbeutung oder Vertreibung erfahren. Für indigene Völker, die ihr Zuhause zugunsten wirtschaftlicher Interessen verlieren. In diesem Sinne wünsche ich mir, dass diese Fahne mehr als ein Symbol ist, dass sie dazu beiträgt, Grenzen zwischen Menschen zu überwinden und Begegnungen zu ermöglichen. Und ich wünsche mir vor allem, dass wir in finsteren Zeiten das Singen nicht vergessen.
3: Damit wir in den Zeiten einfach auch schöne Musik gemeinsam hören können, hören wir jetzt Mary Boo State und Holly Walker mit Midas.

0: Tja, richtig chillig hier in Guten Morgen, der Morgenshow mit Cindy und Franzka.
1: Genau, das ist so meine Musik. Dieses Produzentenduo kommt aus der elektronischen Tanzmusik, können aber auch alles live einspielen mit Schlagzeugen. Ja, so ähnlich wie die Punker, die wir vorhin gehört haben. Und ja, die haben zum Beispiel schon produziert und Remixes gemacht für Fatboy Slim, aber auch für Lana Del Rey.
0: Cool.
1: Ja, das waren Maribou State aus Großbritannien.
0: Nicht schlecht. Ich lerne immer was Neues dazu. Das ist das Schöne hier im Wartburg-Radio.
1: Ja, wir tauschen uns immer gut aus mit der Musik und meistens gefällt uns das beiden, was wir so spielen. Das finde ich immer toll.
0: Ja, ich hoffe, dass auch ihr, dass sie heute auch so ein bisschen mit uns musikalisch hier auf Entdeckungsreise seid und vielleicht gefällt euch ja auch das ein oder andere.
1: Genau. Musik verbindet ganz doll und bringt Menschen zusammen und vor allem im Sommer jetzt finden Festivals statt, finden Konzerte statt. Ich habe auch ein paar Programmtipps mitgebracht, denn auch in den Kirchen hier in der Region, es ist vielleicht ein bisschen kühleres Plätzchen, finden Konzerte statt. Und da habe ich einen Tipp bekommen von der Concordia-Kirche. Dort werden Sommerkonzerte gespielt. Die Concordia-Kirche befindet sich in Rula. Und dort gibt es zum Beispiel am 9. August die Melodien aus aller Welt. Es gibt dort japanische Künstler, die Familie Gahapka, die mit Klarinette und Gesang hier auftritt. Und der Eintritt ist frei, es wird aber um Spenden gebeten. Es wird bestimmt ein ganz toller Abend. Und es geht los um 15 Uhr.
0: Kann man sich schon frühzeitig in den Abend eingrooven und Melodien aus aller Welt in Rula, ne? Ich finde, das ist eine interessante Kombination.
1: Ja, finde ich auch. Da werden wir auf jeden Fall mal reinhören und hinhören.
0: Du hast Musik mitgebracht, musikalisch. Was hören wir als nächstes?
1: Wir hören mal Roy Ayers. Das ist ein alter Soul-Sänger, der auch mal zum Beispiel in Afrika unterwegs war und eine Soul-Tour gemacht hat. Und der Song heißt, der ist bestimmt vielen bekannt, viel geremixt worden, Everybody Loves the Sunshine, um uns so ein bisschen auf den Sommer einzugrooven nochmal.

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1: Mit Joana Mannel und diesen Themen: Designmodell für Automobilmuseum in Eisenach restauriert, A4-Zubringer Winterstein erneut gesperrt und Ortsdurchfahrt Mariengard auch voll gesperrt und Vandalismus am Bücherschrank in Eisenach. Ein restauriertes Modellfahrzeug aus dem ehemaligen Automobilwerk Eisenach ist ab sofort im Museum Automobile Welt Eisenach zu sehen. Der ZE 1102 war 1972 als möglicher Nachfolger des Wartburgs entworfen worden, ging jedoch nie in Serie. Einer der beiden damaligen Formgestalter, Eberhard Heinig, hat das Modell selbst restauriert und damit wieder ausstellungsfähig gemacht. Nach Angaben des Museums dokumentiert der ZE 1102 eindrucksvoll die gestalterische Arbeit der Eisenacher Designer und vermittelt zugleich einen anschaulichen Einblick in den Entwicklungsprozess eines möglichen Wartburg-Nachfolgers. Pendler aus dem südlichen Wartburgkreis Richtung A4 müssen erneut Umwege in Kauf nehmen. Ab Montag wird die Ortsdurchfahrt Winterstein wieder voll gesperrt. Die Umgehungsstraße ist fertiggestellt, nun beginnt der dritte Bauabschnitt an der Liebensteiner Straße. Die Ortsumleitung ist nur für Anwohner gedacht und wegen 14 Ampeln keine Alternative für Pendler. Der Verkehr wird weiterhin über den Inselsberg umgeleitet. Auch Rula kommt als Ausweichroute nicht in Frage, da Tal ebenfalls gesperrt ist. Die Bauarbeiten sollen voraussichtlich 5 Jahre dauern und rund 9 Millionen Euro kosten. Die Sanierung ist wegen der engen Bebauung, schwieriger Bodenverhältnisse und mehrerer Gewässer besonders aufwendig. Seit mehr als 8 Jahren wird an der Liebensteiner Straße gearbeitet. Und auch rund um Mariengard müssen sich Autofahrer ab sofort auf erhebliche Behinderungen einstellen. Wegen Bauarbeiten in der Ortsdurchfahrt Mariengard ist die Maasbacher Straße gesperrt. Die Arbeiten sollen voraussichtlich bis zum 17. Juli andauern. Die ausgeschilderte Umleitung zwischen Mariengard und Maasbach führt über Oechsen, Buttler und Bermbach und verlängert die Strecke um etwa 25 Kilometer. Die Straße in Richtung Wölferbütt bleibt hingegen weiterhin befahrbar. Auch der öffentliche Nahverkehr ist von der Sperrung betroffen. Die Busse der Linie 111 fahren während der Bauarbeiten Mariengard und Wölferbütt nicht an. Der öffentliche Bücherschrank am Markt in Eisenach ist von Unbekannten verwüstet worden. Nach Angaben der Polizei machten sich in der Nacht von Dienstag auf Mittwoch unbekannte Täter an dem Schrank zu schaffen. Dabei wurden zahlreiche Bücher herausgerissen, in der Umgebung verteilt und teilweise beschädigt. Die Polizei sucht nun Zeugen. Falls Sie was gesehen haben, melden Sie sich bitte bei der Polizei in Eisenach. Das waren die Regionalnachrichten mit Joana Mannel beim Wartburgradio 96,5.

0: Das war Dominik Eulberg mit seinem Song oder Track Rohrdommel. Und zwar ist Dominik Eulberg nicht nur Minimal Techno DJ und Produzent, sondern auch Naturforscher. Er setzt sich sehr für die Ökologie und den Naturschutz ein. Und seine ganzen Tracks, ich weiß nicht, ob du was gehört hast, basieren darauf, dass wir irgendwo immer ein kleines Tierchen hören.
1: Uiuiui, ui, ui, das klingt auf jeden Fall abgefahren, würde ich sagen.
0: Ja, und zwar war das diesmal eben die Rohrdommel. Und der Dominik Eulberg, der ist international super bekannt und hat dieses Jahr eines der elektronischen Festivals beim Kulturkollektiv als Headliner auf der Wartburg gespielt. Und das Kulturkollektiv macht nicht nur die Konzerte auf der Wartburg, sondern auch das Medieval Festival auf der Brandenburg in Lauchhöden. Das findet nächste Woche statt und ich hatte in dieser Woche, die jetzt vergangen ist, schon mal die Gelegenheit, mit Philipp Koch, dem Festivalleiter und künstlerischen Leiter, dort vor Ort zu sprechen, mir das Gelände anzuschauen und zu schauen, ja, wie die in den Vorbereitungen schon stecken. Ich stehe hier in Lauchröden am Fuße der Brandenburg und zwar auf dem Festivalgelände des Medieval. Das Medieval ist ein Festival in Thüringen, was sich nicht nur der elektronischen Musik, sondern auch vielen Workshops und Rahmenprogrammveranstaltungen verschrieben hat. Und ich stehe hier auf dem Gelände, was noch relativ leer aussieht. Wir sind ungefähr eine Woche vor dem Festival. Die heiße Phase geht los und ich bin hier mit Philipp Koch. Philipp ist ursprünglich aus Lauchröden, wohnt jetzt auch wieder hier im Dorf und ja, Mitbegründer. Vor 11 Jahren ging es los mit dem allerersten Medieval Festival und dieses Jahr seid ihr im 11. Jahr. Philipp, wie ist heute gerade die Situation? Wo seid ihr gerade dabei? Was zu organisieren heute hier und ja, wie fühlt es sich an, jetzt im 11. Jahr eine Woche vorm Festival zu stehen?
2: Ja, hallo erstmal von mir. Wir sind gerade hauptsächlich damit beschäftigt, erstmal unseren ganzen Infrastrukturbereich einzurichten. Das heißt, Baustelleneinrichtungen, Helferzelt, Bürocontainer, Strom- und Wasserversorgung. Und nach und nach entstehen auch so langsam schon die ersten Bühnen, die teilweise von Einzelpersonen schon angefangen worden, die auch Rentner sind und uns tatkräftig unterstützen hier schon seit mehreren Wochen im Vorfeld. Das ist der aktuelle Stand.
1: Das heißt, ihr seid hier also mit Familie, Freunden und ja, so einem ganz engen Kollektiv zusammen und ein großes Helferteam, ja? Wie viele Helferinnen, Helfer machen denn hier mit? Das Medieval mit den vier Bühnen, die wir in diesem Jahr auch wieder hier haben, aufzubauen?
2: Also wir haben so eine Helfergruppe, da sind circa 150 Personen drinne. Aber ich würde mal sagen, so Aufbau, Kernteam trägt sich von Tag zu Tag immer so zwischen 20 und maximal 30 Leuten. Wenn es dann wirklich so 1-2 Tage vorm Festival wird, dann kommen dann nochmal alle aus den Löchern gekrochen und sind dann tatkräftig mit dabei beim Unterstützen.
1: Sehr schön. Das Medieval ist ja ein elektronisches Musikfestival. Würdest du das so unterschreiben?
2: Ja, im Großen und Ganzen, genau. Ja. Verschiedenste elektronische Richtungen.
1: Genau, verschiedenste elektronische Richtungen. Aber nicht nur das. Dadurch, dass ihr so viele Helfer habt, ne? Von jung bis alt ist ja hier jeder dabei, auch die ganzen Leute aus der Gemeinde, vom Dorf und vielleicht auch aus den Nachbargemeinden. Wie ist das entstanden und wie ist der Zuspruch, den ihr auch bekommt?
2: Entstanden ist das eigentlich aus einer Idee bei einem Bierchen mit Freunden und dann haben wir gesagt, wir haben hier so eine schöne Location eigentlich, wo es auch damals schon diese Mittelalterfeste gab. Wir haben uns einfach gedacht, man muss auch mal was für die Jüngeren machen und da drauf sind wir halt gekommen, das war unsere Musikrichtung und deswegen.
1: Und die Musikrichtung hast du gesagt, das ist einfach dein Herzensprojekt, eure Musikrichtung. Ihr habt euch ja auch ein bisschen erweitert, auch mit den Wartburg-Konzerten, die auf der Wartburg stattfinden. Aber für dieses Jahr, fürs Medieval, was würdest du jetzt so vielleicht als persönliches Highlight erstmal rausnehmen? Und was könnte aber auch die Leute noch ziehen, die sich jetzt spontan entscheiden, noch ein Ticket zu kaufen?
2: Also mein persönliches Highlight ist immer die Drum Bass Stage. Die haben wir dieses Jahr das erste Mal auf der Burgruine und haben da eigentlich auch ein ziemlich gutes Line-Up auf die Beine gestellt mit verschiedensten Künstlern, unter anderem, ich glaube, das ist so der bekannteste, Gurski. Aber ansonsten, worauf sich die Leute auch noch freuen können, ist Anna Reusch. Das ist eine der Headlinerinnen auch dieses Jahr.
1: Unter anderem. Wann spielt die?
2: Die spielt am Samstagabend auf unserer Mainstage. Und Freitagabend haben wir auf unserer Mainstage einen Vinyl-Only-Tag. Das heißt, da wird es ein bisschen älter, ein bisschen oldschool. Vielleicht auch interessant für die ein oder andere Älteren von früher, die das noch kennen. Wir haben da den David Jach aus Dresden. Das ist an dem Tag, sage ich mal, der Headliner für die Bühne. Genau.
1: Und zum Thema Vinyl habt ihr auch einen Workshop dieses Jahr im Angebot. Da verlost ihr Plätze. Ja. Genau. Sind die schon voll? Kann man sich da noch anmelden? Und was für Workshops gibt es noch im Rahmenprogramm?
2: Genau, also der Vinyl-Workshop, der ist sehr gut gefragt. Heute Morgen habe ich erst mit unserem Kollegen, der das Marketing und Social Media betreut, gesprochen. Da haben wir schon 14 Anmeldungen bisher. Und da ist aber noch ein bisschen Luft, also da kann sich gerne noch angemeldet werden. Außerdem haben wir auch wieder unseren Workshop mit unserer Demokratiewand, nenne ich es mal, wo sich jeder so eine kleine Kachel zum Thema Demokratie und Teilung Ost-West gestalten kann. Dann kann man bei uns löten lernen. Man kann sich seinen eigenen Synthesizer bauen, womit dann später weg auch noch ein kleines Konzert gemacht wird. Ein kleines Highlight dieses Jahr ist kein Workshop, aber wir haben eine Bikeshow. Das sind auch Bekannte aus Leipzig oder aus der Nähe von Leipzig, die hier einfach eine kleine Dirtbike-Show mit 10, 15 Teilnehmern auf die Beine stellen und da unseren Besuchern mal zeigen, was so möglich ist.
1: Philipp, wenn ich mich jetzt entscheide, das hört sich super toll an, ich möchte mir noch ein Ticket besorgen, wo bekomme ich das Ticket? Kann ich das für einen Tag kaufen oder fürs ganze Wochenende? Wie funktioniert das?
2: Also wir haben verschiedene Tickets, es gibt auch noch alle, es sind noch alle verfügbar. Freitagstickets, Samstagstickets und Wochenendtickets, sowohl mit als auch ohne Camping. Da haben wir noch Kapazitäten, wenig zwar, aber es ist noch Luft. Hauptsächlich online können die Tickets gekauft werden, aber wir haben auch wieder eine Tageskasse.
1: Sehr gut. Sagst du nochmal eure Webseite durch, wo man die Tickets bestellen kann?
2: Ja, das ist medieval-festival.de.
1: Sehr schön. Dann wünschen wir euch ganz viel gutes Wetter, ganz liebe, nette Besucher und ein schönes Festival hier oben auf der Burg. Das ist nächstes Wochenende vom 17. bis 19. Juli. Freitag geht's los. Und wann ist die Musik aus?
2: Die Musik ist Sonntagmorgen im besten Fall um 6 aus.
1: Das heißt, ihr dürft durchspielen?
2: Mehr oder weniger.
1: Das ist auch was ganz Besonderes für ein Festival. Also ja, kommt alle nach Lauchröden. Das ist hier wunderschön im Werraland gelegen, an der Grenze zu Hessen. Und ja, vielen Dank für das Interview, Philipp, dass du dir Zeit genommen hast.
2: Ja, gerne.
1: Ja. Und viel Erfolg.
2: Dankeschön.
1: Danke. Das war mein Beitrag vom Vorfeld des Medieval Festivals in Lauchröden, im Werraland in Thüringen, was vom 17.07. bis zum 19.07. auf der Brandenburg stattfinden wird. Es war Cindy Herrmann fürs Wartburg Radio 96,5.
3: Ja, Cindy Herrmann fürs Wartburg Radio und Franziska Klimm. Beide moderieren wir heute die Morgenshow aus der Konserve. Und wir haben nicht mehr ganz so viel Zeit. Und deswegen gibt es jetzt auch noch einen schönen Song, den du ausgesucht hast.
1: Genau, wir hören jetzt einfach mal rein in Olivia Dean und mit The Man I Need.

0: Das war Olivia Dean mit dem Song The Man I Need. Der Song ist am 25. August im letzten Jahr rausgekommen und wurde von dem Magazin Exclaim, das ist so ähnlich wie The Rolling Stone, als einer der 5 besten Songs im Bereich Soul und Pop ausgewählt.
1: Klingt richtig schön entspannt auf jeden Fall.
0: Finde ich auch.
1: Toller Song, aber du hast noch mehr musikalische Infos mitgebracht.
0: Ja, und zwar habe ich bekommen von dem Rapper aus Bad Salzungen, Grasgrün, der macht immer ein Festival, und zwar ein Hip-Hop-Festival in Bad Salzungen. Dieses Jahr wird es stattfinden am 15.8. und es wird ganz, ganz viele verschiedene Acts geben. Die Uhrzeit ist von 13 bis 2 Uhr nachts und der finale Headliner von 0 bis 1 Uhr ist The Man himself, Mr. Grasgrün, Tim Bögel, der Rapper. Und der hat ja hier auch schon viel bewegt mit Hip-Hop-Workshops in der Region. Also ich finde das eine ganz tolle Sache, die er da auf die Beine stellt. Und deswegen möchte ich das hier auch gerne ansagen. Ja, und dann gibt's noch zum Beispiel auch an dem Wochenende, jetzt 17. bis 19., glaube ich am 18.07. nächste Woche, dass es knallt im Wald in Rula.
1: Was wird da für Musik laufen?
0: Ja, das schon so, wie sich's anhört. Ich glaube, das ist Hardtech, Hardtechno und Tech. Ja, Melodic House, Techno, alles rund um diese Richtung.
1: Da sag einer mal, es wäre nichts los in der Region. Ich habe jetzt noch das Kontrastprogramm. Und zwar möchte ich noch ganz schnell erinnern an das Schicht im Schacht Festival, auch in Merkers, 2 Tage vom 24. bis 25. Juli. So ein Festival, da kann ich gar nicht alle Bands lesen, weil die so verschnörkelt sind. Unter anderem Ghetto Justice ist da oder Waves Like Waltz oder Prophets of Pleasure. Also wer da Interesse hat, Schicht im Schacht, könnt ihr euch informieren. Ist auch ehrenamtlich. Mit viel Herzblut auf die Beine gestellt. Also wer mag und Metal und harte Songs mag, guck da mal vorbei. Ja, die Stunde ist schon wieder vorbei mit dir.
0: Das ging super schnell und wie im Windflug.
1: Wie im Windflug. Ein leichter Wind ist ja gut für die Hitzetage, die uns jetzt wieder erwarten. Hat mir super viel Spaß gemacht mit dir, Cindy.
0: Mhm. Und ich spiele zum Abschluss nochmal, wir haben ja jetzt ganz viel über elektronische Musik in der zweiten Stunde gesprochen, die Headlinerin vom Medieval in diesem Jahr, Anna Reusch, mit ihrem neuen Track Move.
1: Das war Guten Morgen, die Morgenshow im Wartburg-Radio mit
0: Cindy Herrmann
1: und Franziska Klemm.

beten. Gott Israels und Vater Jesu Christi, in der Taufe hast du uns bei unserem Namen gerufen. Wir sind dein. Stärke unser Vertrauen, dass du alle Tage bei uns bist und unseren Willen, ein neues Leben zu leben, verbunden mit Jesus Christus, den du von den Toten erweckt hast, mit ihm und dem Heiligen Geist, lebst und schaffst du von Ewigkeit zu

im 6. Kapitel. Wisst ihr nicht, dass alle, die wir auf Christus getauft sind, die sind in seinen Tod getauft? So sind wir ja mit ihm begraben durch die Taufe in den Tod, auf das, wie Christus auferweckt ist von den Toten, durch die Herrlichkeit des Vaters, so auch wir in einem neuen Leben wandeln. Denn wenn wir mit ihm zusammengewachsen sind, ihm gleich geworden in seinem Tod, so werden wir ihm auch in der Auferstehung gleich sein. Wir wissen ja, dass unser alter Mensch mit ihm gekreuzigt ist, damit der Leib der Sünde vernichtet werde, sodass wir hinfort der Sünde nicht dienen. Denn wer gestorben ist, der ist frei geworden von der Sünde. Sind wir aber mit Christus gestorben, so glauben wir, dass wir auch mit ihm leben werden. Halleluja. Lasst uns nun gemeinsam singen das Lied 200, die Strophen 1 bis 5. Ich bin getauft auf deinen Namen.

Das Evangelium steht bei Matthäus im 28. Kapitel. Die 11 Jünger gingen nach Galiläa auf den Berg, wohin Jesus sie beschieden hatte. Und als sie ihn sahen, fielen sie vor ihm nieder. Einige aber zweifelten. Und Jesus trat herzu und redete mit ihnen und sprach: Mir ist gegeben alle Gewalt im Himmel und auf Erden. Darum gehet hin und lehret alle Völker. Taufet sie auf den Namen des Vaters und des Sohnes und des Heiligen Geistes und lehret sie halten alles, was ich euch befohlen habe. Und siehe, ich bin bei euch alle Tage bis an der Weltende. Lob sei dir, o Christus.

Gemeinsam bekennen wir jetzt unseren christlichen Glauben. Ich glaube an Gott, den Vater, den Allmächtigen, den Schöpfer des Himmels und der Erde und an Jesus Christus, seinen eingeborenen Sohn, unseren Herrn, empfangen durch den Heiligen Geist, geboren von der Jungfrau Maria, gelitten unter Pontius Pilatus, gekreuzigt, gestorben und begraben, hinabgestiegen in das Reich des Todes, am dritten Tage auferstanden von den Toten, aufgefahren in den Himmel. Er sitzt zur Rechten Gottes, des allmächtigen Vaters. Von dort wird er kommen, zu richten die Lebenden und die Toten. Ich glaube an den Heiligen Geist, die heilige christliche Kirche, Gemeinschaft der Heiligen, Vergebung der Sünden, Auferstehung der Toten und das ewige Leben.

Gnade sei mit euch und Friede von Gott, unserem Vater und dem Herrn Jesus Christus. Amen. Wie finden sich Liebende, liebe Gemeinde? Die Verkupplungsindustrie stellt uns hier ganz zahlreiche Werkzeuge zur Verfügung. Doch diese Herangehensweise beantwortet nicht wirklich die Frage, wie sich Liebende finden. Liebende finden sich, indem sie sich gegenseitig erwählen. Und darin liegt der besondere Moment, den wir Liebe nennen, denn Liebende finden sich, ohne dass sie sich aktiv suchen. Es geschieht einfach. Mag sein, dass diese Ausdrucksform von Liebe ein Ideal ist und sicherlich Liebe auch wachsen kann, wo sie die Chance dazu bekommt, wenn aus anfänglich weniger Zuneigung dann eine stabile Beziehung wird. Unser heutiger Predigtext, liebe Gemeinde, erzählt vom Ideal der erwählten Liebe aus alttestamentlicher Perspektive. Ich lese uns aus dem 7. Kapitel des Buches Deuteronomium. Denn du bist ein heiliges Volk, dem Herrn, deinem Gott. Dich hat der Herr, dein Gott, erwählt zum Volk des Eigentums aus allen Völkern, die auf Erden sind. Nicht hat euch der Herr angenommen und euch erwählt, weil ihr größer wäret als alle Völker, denn du bist das Kleinste unter allen Völkern, sondern weil er euch geliebt hat und damit er seinen Eid hielte, den er euren Vätern geschworen hat. Darum hat euch der Herr herausgeführt mit mächtiger Hand und hat dich erlöst von der Knechtschaft aus der Hand des Pharao, des Königs von Ägypten. So sollst du nun wissen, dass der Herr dein Gott allein Gott ist, der treue Gott, der den Bund und die Barmherzigkeit bis ins tausendste Glied hält denen, die ihn lieben und seine Gebote halten. Und vergilt ins Angesicht denen, die ihn hassen, und bringt sie um und säumt nicht zu vergelten ins Angesicht denen, die ihn hassen. So halte nun die Gebote und Gesetze und Rechte, die ich dir heute gebiete, dass du danach tust. Wenn ihr diese Rechte hört und sie haltet und danach tut, so wird der Herr, dein Gott, auch halten den Bund und die Barmherzigkeit, wie er deinen Vätern geschworen hat. Liebe Gemeinde, haben Sie das Evangelium heraushören können oder sind Sie hängen geblieben an den harten Worten aus Vers 10, die von einem rachesüchtigen Gott erzählen? Mit all diesen Schwierigkeiten gilt es umzugehen, sie lassen sich nicht so leicht weglesen. Dominieren dürfen sie jedoch das Thema dieses Sonntags auch nicht. Wir wollen gemeinsam nachdenken über Erwählung, über Taufe und über den Auftrag, der sich daraus ergibt. Nicht ihr habt mich erwählt, sondern ich habe euch erwählt, spricht Jesus im Johannesevangelium zu seinen Jüngerinnen und Jüngern und knüpft damit an diesen Text an. Meistens ertappe ich mich beim Hören des Wortes Erwählung dabei, dass der Gedanke aufsteigt, wenn jemand erwählt wird, dann bedeutet das ja immer auch, jemand anderes wird verworfen. Und selbst im Wort Erwählung schwingen gute und weniger gute Gefühle mit. Der Erwählung zweier Liebender steht zum Beispiel die Auserwählung der Insassen eines Konzentrationslagers zum Tod in die Vernichtungskammer gegenüber. Und so lässt sich der Gedanke nicht ganz von der Hand weisen, geschweige denn vertreiben, dass Erwählung und Verwerfung irgendwie dicht beieinander liegen. Im letzten Buch der 5 Bücher Mose geht es unter anderem um Vermächtnisse, um das, was in besonderer Weise wichtig ist. Dicht beieinander liegen die Texte der 10 Gebote, der Erwählung und des Schema Israel, dem sogenannten jüdischen Glaubensbekenntnis. Sehr intensiv, fast intim, jedenfalls ungemein liebevoll spricht Gott Jahwe hier von seinem Volk
Israel. Und schon wieder kommt der Hörer ins Stocken. Israel, was habe ich damit zu tun? In der Tat ließe sich dieser Text sehr exklusiv lesen. Wollten wir ihn ausschließlich aus dem jüdischen Kontext heraus betrachten und an einer exklusiven Lesart anschließen, dann wäre jetzt an dieser Stelle Schluss. Er hätte uns nichts zu sagen. Wir zählen uns nicht zum jüdischen Volk, wir sind keine Juden, aber sind wir deswegen auch keine Kinder Israels? Hier hilft uns der Apostel Paulus weiter. Im Römerbrief in den Kapiteln 9 bis 11 erweitert er den Begriff des Volkes Israel und schließt alle Christen mit ein, weil sie durch Gott erwählt wurden, der als Vater Jesu Christi vor aller Zeit war und gewiss derjenige ist, der Mose und das Volk in die Freiheit führte. Auf der anderen Seite verwirft Paulus das bisherige Volk Israel nicht. Ein gern vergessener Gedanke. Paulus verwirft das für ihn bisherige Volk Israel deshalb nicht, weil es die Wurzel des Christentums bildet. Ohne Israel keinen Messias, keinen Christus. Über diese Wurzel, liebe Gemeinde, sind wir unzertrennlich mit unseren jüdischen Geschwistern verbunden. Wer das leugnen will, den darf man getrost als Antisemiten bezeichnen. Was allerdings nicht antisemitisch ist, ist die Kritik an all denjenigen, die aus dem heutigen Predigttext eine Blaupause für politisches Handeln machen wollen. Die Erwählung des Volkes Israel durch Gott bedeutet, dass er auf das schwächste und kleinste Volk aufpasst. Dass ihm die Schwachen und Geringen besonders am Herzen liegen und er ihnen Sicherheit geben will durch Vertrauen. Jeder Mensch möchte mit seiner Familie und seinen Freunden in Frieden und Sicherheit leben, möchte Lebensmöglichkeiten gestalten, sie intensiv auskosten. Wenn nun Gott Jahwe genau dafür die kleinste Gemeinschaft und die Schwachen besonders heraushebt, dann liegt die Bedeutung solches Erwählens doch darin, sich in gleicher Weise um Kleine und Schwache zu kümmern, auch ihnen Lebensmöglichkeiten in Frieden und Geborgenheit zu geben. Wer sich in Gottes Shalom geborgen weiß, wird anderen den Frieden nicht verweigern. Mit der Erwählung durch Gott verheißt er den allumfassenden Frieden als einen ewigen Frieden. Dafür steht der Halbvers von der Barmherzigkeit bis ins tausendste Glied. Die anderen, so schrecklich klingenden Worte von der Verwerfung, von einem rachsüchtigen Gott, der nicht erwiderte Liebe mit Tod bestraft, machen sie Sinn? Man könnte sich behelfen mit dem verborgenen Gott, mit der dunklen, für uns Menschen nicht sichtbaren und schon gar nicht verstehbaren Seite Gottes. Diese nicht sichtbare und verstehbare Seite Gottes ist aber notwendig, um seine Souveränität im Erwählungshandeln nicht menschlich manipulierbar zu machen. Man kann aber auch auf den direkten Zusammenhang schauen. In ihm stehen die Gebote, die Barmherzigkeit und die Gottesliebe. Alle drei sind von Gott geschenkt und werden mit dem Wort Bund ganz gut zusammenfassend beschrieben. Versucht man sich nun von dieser Ebene her den Worten zu nähern, dann verlieren sie ein wenig von ihrem wortwörtlichen Schrecken. Und das ist nicht die schlechteste Methode für die Lektüre biblischer Verse, die große Linie zu bedenken, anstatt Beton verbohrt wortwörtlich verstehen zu müssen. Denn wer von Gottes Geboten weiß, wer sie bewusst hintergeht, bricht einer Lebensfeindlichkeit die Bahn, die dem Shalom Gottes schlichtweg entgegensteht. Und wer Gottes Liebe nicht annimmt, sie sogar in Hass umkehrt, das Vertrauen auf ihn wegwirft, wird von ihm kaum Gnade erwarten dürfen. Letztlich stehen die Worte aus dem Vers 10 für die Konsequenzen unseres Handelns und Tuns.
Wir würden das vielleicht heute anders beschreiben, aber im damaligen Kontext waren es eben diese Worte und Gedanken. Kind Gottes sein und Kind Gottes werden. Die Gotteskindschaft ist nicht auf das alttestamentliche Israel begrenzt. Sie wird neutestamentlich durch die Taufe erweitert. Am heutigen sechsten Sonntag nach Trinitatis, der als Taufsonntag gefeiert wird, dürfen wir uns alle daran erinnern, an unsere Taufe. Bei manchen Jahrzehnte zurück, bei anderen erst im letzten Jahr geschehen. Wir sind Kinder Gottes, weil sich Gott uns erwählt und sich mit uns in der Taufe verbunden hat. Und auf ganz andere Weise erfüllt sich hier die alttestamentliche Botschaft von der Erwählung der Schwachen und Kleinen. Sie wird zum Zeichen der geschenkten, liebevollen Zuwendung, sie wird zum Zeichen von Gottes Gnade. Und sie gilt vorbehaltlos allen, wenn sie auf Gott vertrauen. Und nicht ohne Grund hat Martin Luther in seiner Auslegung zum ersten Gebot davon gesprochen, knapp in einem Satz, dass wir Gott über alle Dinge fürchten, lieben und vertrauen sollen. Wobei das Fürchten hier im Sinne von Ehrfurcht zu verstehen ist. Die Taufe eines kleinen Kindes wird zum Symbol für das erwählende Handeln Gottes mit besonderem Fokus auf die Kleinen und Schwachen. Eltern vertrauen darauf, dass Gott auch mit kleinen Kindern einen Bund schließt. In der Taufe werden wir von Gott bei unserem Namen gerufen und dadurch gehören wir zu seinem Volk Israel. Und wo sich ein Erwachsener taufen lässt, liebe Gemeinde, gilt der Ruf in Gottes Gemeinschaft gleichermaßen. Wir hören diesen Ruf, lassen uns berühren, lassen uns umtreiben mit unseren Fragen nach Gerechtigkeit und Liebe oder der Sorge um den verborgenen Gott, den wir nicht begreifen können, so sehr wir uns auch darum mühten. Gottes Geschenk der Freiheit im alttestamentlichen und neutestamentlichen Sinne darf aber kein Geschenk für den alleinigen Privatgebrauch sein, sondern es will geteilt und verteilt werden, womit wir zum letzten Gedanken kommen. Geht hin und machet zu Jüngern alle Völker. Aus unserem heutigen Sonntagsevangelium ist dieser Halbvers herausgegriffen. Vielleicht haben Sie es gehört, als das Evangelium von der Lektorin gelesen wurde. Denn sie las, geht hin und lehret alle Völker. So steht es seit 2017, seit der Überarbeitung der Übersetzungen der Lutherbibel. Für die eine wie für die andere Variante mag es philologische Gründe geben. Und ich bin sicherlich nicht der Großexperte dafür. Was aber viel gravierender ist, dass durch das Weglassen von mache zu Jüngern alle Völker dem Leser nun suggeriert wird, Mission, also Sendung, ist nicht mehr wichtig. Als Kirche ist es doch unser Auftrag, ja wir leben gerade aus ihm in alle Welt zu gehen und Menschen das Evangelium von der Freiheit und Gnade Christi zu bringen. Dass wir nicht die Jünger machen, sondern Gottes Kraft dies bewirkt, muss an dieser Stelle betont werden, obwohl es sich eigentlich von selbst versteht. Das Sonntagsevangelium will uns erzählen, wie Jüngerschaft geschieht, nämlich durch Taufe und Lehre, wie bei einem Kleinkind, oder durch Lehre und Taufe, wie bei einem Erwachsenen. Und genau dazu möchte uns Christus ermutigen. Genau das lässt sich auch heute noch als Mission verstehen. Gänzlich absurd ist die Argumentation, dass es eine verheerende Missionsgeschichte gegeben hat und man deshalb mit dem Auftrag zur Mission vorsichtig bzw. gar nicht mehr umgehen muss. Liebe Gemeinde, wo Kirche Mission aufgibt, gibt sie sich selbst auf. Wo Kirche Mission aufgibt, stellt sie sich gegen ihre Erwählung zum Gottesvolk. Wir brauchen die Sendung hin zu den Menschen, die Gott nicht kennen und von Jesus Christus noch nichts gehört haben. Dass die Methoden dafür
nicht mehr die eines Christopher Columbus sein dürfen, das ist ja selbstverständlich. Aber deswegen Mission abzulehnen, das wäre in etwa so, als würde ich heute keine Autobahn benutzen mit der Argumentation, dass sie der Verbrecher und Massenmörder Hitler gebaut hat. Wir sind als Kirche herausgefordert. Wir sind herausgefordert, Mission positiv zu besetzen, den Menschen Heimat zu geben für ihre Suche nach Sinn und Frieden in ihrem Leben. Wir sind als Gottesvolk herausgefordert, für seine Botschaft aus dem Alten und Neuen Testament Formen zu finden. Musik, Gemeinschaft, Zeitgeschenke, Gesten, Berührung, all das kann Sendung hin zu den Menschen sein. Der große Schatz des Bundes Gottes darf nicht im Verborgenen liegen, weil er dereinst Menschen verblendet hat. Er muss gezeigt werden, indem wir ihn mit Leben füllen. Und seinen Bund mit Leben füllen bedeutet, Gottes Weisungen zum Leben ernst zu nehmen. Und damit sind wir beim letzten Vers des Predigttextes angekommen, liebe Gemeinde. Zusammenleben unter uns Menschen und mit Gott kann und wird gelingen. Es wird da gelingen, wo wir uns vertrauensvoll darauf einlassen, dass es dafür auch Orientierung gibt. Sie lässt uns nicht abstürzen, sie lässt uns nicht irre werden an den so unendlich vielen und unübersichtlichen Lebensmöglichkeiten. Als Antwort auf Gottes Erwählung, zu seinem Volk zu gehören, durch alle Zeiten hindurch, darf ich mich an seinen Weisungen orientieren. Und innerhalb ihrer Grenzen gibt es Freiheit und Friede. Freiheit und Friede für mich und meinen Nachbarn und Nächsten. Amen. Der Friede Gottes, der größer ist als das, was wir verstehen können, bewahre eure Herzen und Sinne in Jesus Christus. Amen. Lasst uns miteinander singen vom Lied Nummer 295, wohl denen, die da wandeln, die vier angezeigten Verse.

Wir hören noch einmal den Wochenspruch für den heutigen Sonntag und die neu beginnende Woche. So spricht der Herr, der dich geschaffen hat, Jakob und dich gemacht hat, Israel, fürchte dich nicht, denn ich habe dich erlöst. Ich habe dich bei deinem Namen gerufen, du bist mein. Wir laden als Kirchengemeinde ganz herzlich ein, heute um 16 Uhr zum 15. Eisenacher Sonntagskonzert in dieser Saison. Wir hören Professorin Christiane Lux aus Heidelberg-Staufen an der Orgel. Um 18 Uhr ist musikalische Abendandacht mit Orgelmusik mit Martin Biesecke in der Andenkirche. Am morgigen Montag trifft sich um 15 Uhr der Besuchskreis Annen im Annenraum und der für morgen geplante Frauenstammtisch verschiebt sich um eine Woche auf den 20.07. In der nächsten Woche von Montag bis Samstag ist um 11 Uhr hier immer Eisenacher Marktkonzert, 30 Minuten Orgelmusik in der kommenden Woche mit Camilla Dewey aus Ungarn. Am Donnerstag trifft sich der Besuchsdienstkreis für den Georgenbezirk um 15 Uhr im Pfarramt. Um 17 Uhr ist im Diakonissenmutterhaus die Veranstaltung aus meinem Bücherschrank 2.0. Am kommenden Sonntag feiern wir hier wieder Gottesdienst. Um 10 Uhr predigen wird Pfarrer Stefan Köhler. Wir danken ganz herzlich für die Kollekte vom vergangenen Sonntag in Höhe von 445 € in den Eisenacher Kirchen. In der Georgenkirche wurden 208,50 € eingesammelt. Heute am Ausgang sammeln wir Kollekte zum einen für den Bund der evangelischen Jugend in Mitteldeutschland. Da soll es hauptsächlich um die Schulung von ehrenamtlichen Jugendlichen gehen, dass sie befähigt werden, als Teamer für die Jugendgruppen mit tätig zu sein. Und mit der Ortskollekte unterstützen Sie die Aufgaben, die wir hier vor Ort zu bewältigen haben. Lasst uns nun an unsere verstorbenen Gemeindeglieder gedenken. Wir gedenken an Gabriele Utenow. Sie wurde 74 Jahre alt. Die Trauerfeier und Beisetzung fand am vergangenen Freitag statt. Herr, du bist unsere Zuflucht für und für. Ehe denn Himmel und Erde geschaffen worden, bist du Gott von Ewigkeit zu Ewigkeit. Der du dir Menschenkinder lässest sterben und rufst, kommt wieder Menschenkinder. Denn 1000 Jahre sind vor dir wie ein einziger Tag, wie eine Nachtwache. Sie fahren dahin wie ein Strom, wie ein Gras, das am Morgen noch sprost und des Abends verwelkt. Wir bitten dich, nimm unsere Schwester in Christus auf, dass sie schauen, woran sie geglaubt hat. Wir bitten dich für alle, die jetzt Trauer tragen. Sei du bei ihnen, stärke sie durch deine Engel des Trostes. Und lehre uns bedenken, dass wir sterben müssen, auf dass wir klug werden. Dass wir hier keine bleibende Stätte haben, sondern zukünftige uns in Christus entgegenkommt. Amen. Lasst uns miteinander und füreinander beten.

Du hast uns erwählt, heiliger Gott, zu dir gehören wir, barmherziger Gott. Deine Liebe ist unser Ursprung und unser Ziel. Um Liebe bitten wir dich für alle, die in diesen Tagen getauft werden, für alle, die sich auf ihre Taufe vorbereiten, für alle, die auf der Suche sind, wohin sie gehören. Hülle einen deinen Segen, die zu dir gehören. Begleite die Suchenden und zeige ihnen den Weg zum Leben. Wir bitten dich, Herr, erhöre uns. Um Schutz und Bewahrung bitten wir dich für alle, die verfolgt werden, für alle, die von Herrschenden beschuldigt werden, die in Gefängnissen und Lagern eingesperrt sind, für alle, die für das Recht der Schwachen einstehen. Stelle dich an die Seite der Verfolgten, befreie die Gefangenen und belohne den Mut der Gerechten. Wir bitten dich, Herr, erhöre uns. Um ein waches Gewissen bitten wir dich, für alle, die über andere bestimmen, für alle, die Recht sprechen, für alle, die über Waffen und Macht verfügen. Segne sie mit Weisheit. Lenke ihre Herzen auf den Weg des Friedens. Wir bitten dich, Herr, erhöre uns. Um Beistand bitten wir dich für deine weltweite Kirche, für Christen, die in vielen Ländern verfolgt werden, für die geistlichen Gemeinschaften, für alle, die mit ihren Taten und ihren Worten deine Liebe weitergeben. Sende deinen Geist aus, sprich durch dein Wort und zeige deine Barmherzigkeit. Wir bitten dich, Herr, erhöre uns. Um deine Gegenwart bitten wir dich für alle Reisenden und die, die daheim bleiben, für die Kranken und Trauernden, für uns und alle, die zu uns gehören. Segne uns diesen Sommer durch Jesus Christus, unseren Bruder und Herrn. Amen. Wir singen gemeinsam vom Lied Nummer 289, Nun lobt mein Seele den Herrn, die Verse 1, 2 und 4. Und nach diesem Lied feiern wir gemeinsam Abendmahl und an dieser Stelle nach dem Lied verabschieden wir uns von unseren Hörerinnen und Hörern des Wartburg-Radios. Schalten Sie nächste Woche um 10 gerne wieder ein. Gottes Segen und eine gute Zeit.

offenbarst du das Geheimnis unseres Heils. Er ist das Licht der Welt und der Heiland der Völker. Er ist auf Erden erschienen und hat unser sterbliches Leben mit uns geteilt und hat uns erneuert durch das Licht seines göttlichen Wesens. Durch ihn preisen die Engel deine Herrlichkeit, durch ihn rühmt und lobt dich die ganze Schöpfung, alle himmlischen Mächte und alle Erlösten singen dir mit einhelligem Jubel. Mit ihnen vereinen auch wir unsere Stimmen,

desselben gleichen nahm er auch den Kelch nach dem Abendmahl, dankte und gab ihnen den und sprach: Nehmet hin und trinket alle daraus. Dieser Kelch ist das Neue Testament in meinem Blut, das für euch vergossen wird zur Vergebung der Sünden. Solches tut, so oft ihr es trinket, zu meinem Gedächtnis.

0: Wir feiern das Abendmahl hier im Altarraum. Kommen Sie gerne durch den Mittelgang nach vorne und durch die Seitengänge gehen Sie wieder auf.
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1: Ja, hallo, Sie hören das Wartburgradio 96,5 mit einer etwas anderen Sendung. Ich bin Jean Maddox Henschel und ich werde euch in die Welt der Musicals mitnehmen und ich habe euch dafür 6 Musicals mitgebracht, die ich euch natürlich mit ein paar Infos vorstelle. Und natürlich habe ich auch Songs aus diesen Musicals mitgebracht und wir starten jetzt mit einem Musical, denn es wird jetzt sehr rasant und es ist nicht wie normale Musicals, die einfach so auf der Bühne aufgeführt werden, sondern dieses Musical hat eine kleine Besonderheit. Aber dazu erzähle ich gleich mehr und vielleicht erkennen Sie das Musical, um welches es sich handelt.

Starlight Express. Und ich erzähle jetzt etwas über dieses Musical. Und zwar ist Starlight Express ein Musical von Andrew Lloyd Webber, das 1984 uraufgeführt wurde. Es ist vor allem für seine Besonderheit bekannt, dass die Darsteller, die Lokomotiven und Waggons spielen, auf Rollschuhen rasen und dabei sogar durch die Bühne und teilweise sogar durch die Zuschauerränge spielen. Worum geht's bei Starlight Express? Es geht um den Traum eines Kindes, in dem eine Weltmeisterschaft der Züge stattfindet. Im Mittelpunkt steht die Dampflok Rusty, die gegen moderne Konkurrenten wie die Diesellok Greaseball und die Elektrolok Elektra antreten muss. Gleichzeitig möchte Rusty aber auch das Herz des Erste-Klasse-Waggons Pearl gewinnen. Trotz vieler Rückschläge lernt er, auch an sich selbst zu glauben. Das Besondere an diesem Musical ist, wie ich es eben schon erwähnt habe, dass die Darsteller auf Rollschuhen mit hoher Geschwindigkeit durch das Theater fahren. Die Rennstrecken verlaufen teilweise mitten durch das Publikum. Das Musical verbindet Rock, Pop und Musical-Musik mit spektakulären Stunts und Lichteffekten. Und die Figuren, die dort auftreten, sind personifizierte Züge und Waggons. Seit dem 12. Juni 1988 läuft das Musical ununterbrochen in einem eigens dafür gebauten Theater in Bochum. Es gilt als das erfolgreichste Musical der Welt an einem festen Standort und hält entsprechende Rekorde. Über 19 Millionen Menschen haben diese Show bereits besucht. Bekannte Songs, die daraus gespielt werden, sind den Titelsong Starlight Express, AC/DC, das Eröffnungslied von Elektra, Licht am Ende des Tunnels und natürlich auch ganz, ganz viele andere Songs bzw. Musik, die überwiegend von Andrew Lloyd Webber stammt. Das Musical lohnt sich für Familien mit Kindern, für Musical-Einsteiger, für Fans, die von spektakulärer Bühnentechnik begeistert sind und Besucher, die eine Mischung aus Action, Musik und Show erleben möchten. Und auch das nächste Musical geht in Richtung Liebe. Wir haben ja eben schon erfahren, dass natürlich auch Rusty um den Erste-Klasse-Waggon Pearl kämpft und natürlich er sie auch gern hat, und Liebe wird auch ganz viel im nächsten Musical gespielt, und dazu erzähle ich euch gleich mehr, wenn wir in dieses Musical mal reingehört haben, nämlich Backstage Romance heißt das Lied, aber aus welchem Musical das kommt, das verrate ich noch nicht, das verrate ich erst nach diesem Song.

Das war Backstage Romance von dem Musical Moulin Rouge. Und Moulin Rouge, das Musical, basiert auf dem gleichnamigen Film von 2001 von Baz Luhrmann. Die Bühnenfassung feierte 2019 am Broadway Premiere und wurde mit zahlreichen Preisen ausgezeichnet. Die Geschichte von Moulin Rouge spielt in Paris des Jahres 1899 rund um das berühmte Kabarett Moulin Rouge. Der junge Schriftsteller Christian verliebt sich in die gefeierte Tänzerin und Kurtisane Satine. Ihre Liebe wird jedoch durch gesellschaftliche Zwänge, finanzielle Probleme des Kabaretts und die Ansprüche eines wohlhabenden Herzogs bedroht. Anders als viele klassische Musicals verwendet Moulin Rouge zahlreiche bekannte Pop- und Rock-Songs in neuen Arrangements. Dazu gehören Stücke von Künstlern wie zum Beispiel Elton John, Lady Gaga, Katy Perry, Adele und Queen. Die Show enthält mehr aktuelle Hits als der ursprüngliche Film und wird deshalb oft als Pop-Jukebox-Musical bezeichnet. Das Besondere ist, dass eine aufwendige Ausstattung des Bühnenbilds stattfindet, nämlich mit dem ikonischen roten Windrad und einem riesigen Elefanten auf der Bühne. Es gibt farbenprächtige Kostüme und spektakuläre Choreografien. Viele bekannte Popsongs statt einer komplett neu komponierten Partitur und eine Liebesgeschichte komponiert mit Glamour und Drama. Das Musical eignet sich besonders für Personen, die Fans von Popmusik und bekannten Hits sind, Besucher, die auch aufwendige Bühnenbilder lieben, Paare und Musical-Fans, die eine romantische Geschichte mögen und für Menschen, die einfach ein modernes Musical-Erlebnis suchen. Und wir rücken jetzt mit der Zeit noch ein Stückchen weiter, denn es geht jetzt in die 1990er und 2000er Jahre zu einem Musical von einem berühmten Dramenautor, nämlich William Shakespeare. Und es geht um Romeo und Julia, aber es geht um die Zeit, nachdem Romeo gestorben ist. Und dazu verrate ich aber gleich mehr, wenn wir einen Song gehört haben. Und zwar ist das jetzt Confident. Und ich verrate mal wieder noch nicht, um welches Musical es sich handelt. Es geht auf jeden Fall um William Shakespeare und Romeo und Julia.

Das war Confident aus dem Musical Und Julia. Warum sage ich jetzt nur Und Julia und nicht Romeo und Julia? Und zwar stellt man sich die Frage in diesem Musical, was wäre passiert, wenn Julia am Ende von Romeo und Julia nicht gestorben wäre? Man will also statt einer Tragödie Julia eine zweite Chance auf ihr eigenes Leben geben, mit voller Selbstbestimmung, Humor und Abenteuer. Und die Geschichte knüpft an das Ende von Romeo und Julia an und erfindet es neu. Das heißt, Julia beschließt, ihr Schicksal selbst in die Hand zu nehmen, anstatt ihrer ursprünglichen Rolle zu folgen. Dabei begleitet sie eine Reise voller Freundschaft, Liebe und persönlicher Entwicklung. Gleichzeitig geraten sogar der Autor William Shakespeare und seine Ehefrau Anne in die Handlung und diskutieren darüber, wie die Geschichte weitergehen soll. Von der Musik her gibt's das Besondere, dass die Songs von dem schwedischen Produzenten Max Martin stammen, der viele der größten Pop-Hits der letzten Jahrzehnte geschrieben hat. Und zu hören sind unter anderem Songs, die bekannt wurden durch Britney Spears, Backstreet Boys, Katy Perry, Kelly Clarkson, Bon Jovi und ganz viele weitere. Und in diesem Musical kommen Songs wie zum Beispiel Baby One More Time, War, I Want It That Way, Since You've Been Gone oder It's My Life vor. Das Besondere an diesem Musical ist, eine humorvolle Neuinterpretation dieses Literaturklassikers liefert. Es gibt viele bekannte Pop-Hits zum Mitsummen, starke weibliche Hauptfigur mit Julia, moderne Themen wie Selbstfindung, Gleichberechtigung und Vielfalt und eine farbenfrohe, energiegeladene Inszenierung ist auch mit dabei. Dieses Musical eignet sich besonders für Menschen oder für Fans, die Fan von Popmusik der 1990er und 2000er Jahre sind, auch für ein jüngeres Publikum, eine Gruppe von Freunden oder Besucher, die einfach ein lustiges und ein positives Musical suchen. Ich habe euch jetzt noch einen Song mitgebracht, der im zweiten Akt des Musicals kommt, wo Romeo wieder von den Toten auferstanden ist und natürlich versucht, die Liebe von Julia zurückzugewinnen. Und dabei treffen die beiden aufeinander und der Song Problem beschreibt eigentlich genau dieses Problem. Romeo ist tot gewesen. Julia bekommt eine zweite Chance auf ihr Leben und jetzt taucht auf einmal Romeo wieder auf und will sich neu in Julia verlieben und das führt natürlich zu Problemen und Problem, der Song von Und Julia, beschreibt es eigentlich ganz genau. Baby.

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1: Sie hören das Wartburg Radio 96,5 mit einer etwas anderen Sendung von mir. Ich bin Chi Maddox Henschel und wir sind mittendrin in der Sendung Magie der Musicalwelt. Und wir haben eben schon drei Musicals durchgehabt, nämlich Starlight Express, Moulin Rouge und Julia. Und wir kommen jetzt zu einem berühmten Pop-Musiker. Also von einer Berühmtheit geht's jetzt in die nächste. Wir hatten eben William Shakespeare als der berühmte Autor von Romeo und Julia. Und jetzt geht es zum King of Pop und auch zum nächsten Musical. Und da gibt es jetzt erstmal einen kleinen Megamix aus dem Musical des King of Pops. Und wie das Musical dann heißt und worum es dann in diesem Musical geht, das stelle ich euch nach diesem Megamix vor.

0: Das war das große Finale mit Jam, Black or White und Wannabe Start in Something aus dem Musical MJ, das Michael Jackson Musical. Und darum geht es jetzt nämlich auch um den King of Pop, Michael Jackson. Und dieses Musical ist ein preisgekröntes Jukebox-Musical über das Leben und die Karriere von Michael Jackson. Im Mittelpunkt steht nicht seine gesamte Biografie, sondern die Entstehung der legendären Dangerous World Tour im Jahr 1992. Das Musical feiert 2022 am Broadway Premiere und gewann mehrere Tony Awards. Die deutsche Erstaufführung läuft seit Dezember 2024 in Hamburg. Die Geschichte von MJ, das Michael Jackson Musical, spielt während der Proben zur Dangerous Tour. Und während ein Fernsehteam Michael Jackson begleitet, werden in Rückblenden wichtige Stationen seines Lebens gezeigt, wie zum Beispiel seine Zeit bei den The Jacksons 5, der Einfluss seines Vaters Joseph Jackson, die Zusammenarbeit mit Quincy Jones und die Entstehung der Alben Off the Wall, Thriller und Bad. Bei der Musik sind über 25 Hits von Michael Jackson zu hören, darunter Billie Jean, Beat It, Thriller, Smooth Criminal, wie eben Black or White, Man in the Mirror, Don't Stop to Get Enough und ganz, ganz viele weitere Songs von ihm. Und das Besondere hier ist, dass es spektakuläre Tanzszenen im Stil von Michael Jackson gibt, aufwendige Konzertatmosphäre mit vielen Originalchoreografien wird geschaffen. Es wird der Fokus auf den kreativen Prozess hinter seinen Shows gelegt und es ist eine Mischung aus Musical, Biografie und Konzerterlebnis. In Deutschland läuft diese deutsche Produktion am Stage Theater an der Elbe in Hamburg. Die Dialoge sind auf Deutsch, die Songs werden überwiegend im englischen Original gesungen. So viel zu Michael Jackson, zu MJ, das Michael Jackson Musical. Das ist wirklich ein Musical, was wirklich viele Facetten hat und die Songs auch teilweise miteinander vermischt werden. Zum Beispiel wird in der einen Szene Wannabe Start in Something gesungen, dann gibt's einen kleinen Ausschnitt auf Thriller, um dann wieder zu Wannabe Start in Something zurückzukehren. Und das ist einfach sehr, sehr spektakulär gemacht. Und ich habe euch jetzt noch zwei Musicals mitgebracht, und zwar zwei, die im Bereich Disney unterwegs sind. Und ich kann euch jetzt sagen, jetzt wird es mal so richtig kalt. Denn jetzt können wir mal alle unsere Winterjacken nochmal rausholen, denn das nächste Musical verspricht ganz viel Kälte. Und vielleicht kennt's der ein oder andere aus dem Film und vielleicht erkennt es auch der ein oder andere jetzt aus der Musik, denn das erste Lied, was ich aus diesem Musical mitgebracht habe, kommt nämlich auch in dem Film vor und ich sag mal den Titel, zum ersten Mal seit Ewigkeiten, ich glaube jetzt wissen Sie, worauf ich hinaus will, aber das verrate ich erst, nachdem wir diesen Song gehört haben.
1: 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Stimmt ja, heute ist

0: Na, erkannte, aus welchem Film es sich handelt? Richtig, es war nämlich Die Eiskönigin aus dem Film Die Eiskönigin, völlig unverfroren. Aber das war jetzt das Musical davon, nämlich Die Eiskönigin, das Musical. Und dieses Musical basiert auf diesem Disney-Erfolgsfilm Die Eiskönigin, völlig unverfroren. Die Musik stammt von Kristen Anderson Lopez und Robert Lopez. Das Buch schrieb Jennifer Lee. Die Musical-Version wurde 2017 uraufgeführt und lief ab 2018 am Broadway. Worum geht's in dem Musical? Es ist eigentlich ziemlich ähnlich wie in dem Film. Im Königreich Arendelle besitzen die Schwestern Elsa und Anna eine enge Bindung. Elsa verfügt jedoch über magische Eiskräfte, die sie kaum kontrollieren kann. Als ihre Kräfte öffentlich sichtbar werden, flieht sie und versetzt das Land in einen ewigen Winter. Anna macht sich gemeinsam mit Christoph, Sven und Olaf auf die Suche nach ihrer Schwester, um Arendelle zu retten. In diesem Musical sind natürlich die bekannten Songs aus dem Film dabei, wie zum Beispiel Lass jetzt los, Willst du einen Schneemann bauen oder wie wir es eben gerade gehört haben, Zum ersten Mal seit Ewigkeiten. Für das Musical wurden aber auch zahlreiche neue Lieder geschrieben, darunter Monster, Du bist alles und Hüge. Das Besondere an dem Musical ist, dass es eindrucksvolle Verwandlungen und Spezialeffekte für Elsas Eismagie gibt. Ein spektakulärer Eispalast entsteht auf der Bühne. Aufwendige Kostüme gibt es mit tausenden Kristallen. Eine familienfreundliche Geschichte über Liebe, Mut und Geschwisterzusammenhalt. Und das Musical eignet sich besonders für Familien mit Kindern, für alle Disney-Fans, für Besucher, die spektakuläre Bühneneffekte mögen und Fans, die emotionale Geschichten mögen, die ein Happy End haben. Und ja, ich habe euch den Song Du bist alles mitgebracht. Das ist eins von den neueren Songs und ersetzt die Reprise von Zum ersten Mal seit Ewigkeiten. Und dieser Song ist ein Duett, was die zwei Schwestern in Elsas Eispalast singen. Und da hören wir auf jeden Fall jetzt mal rein.
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2: Allein?

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Das war Du bist alles aus dem Musical von Die Eiskönigin. Und wir bleiben jetzt im Disney-Bereich zu unserem letzten Musical. Und da treffen jetzt alle bekannte Disney-Charaktere aufeinander. Und dieses Musical stelle ich nach einem Song aus diesem Musical vor. Der Song nennt sich If Only. Und damit es natürlich spannend bleibt, verrate ich noch nicht, aus welchem Musical dieser Song stammt. Hier ist If Only.

Das war If Only aus dem Musical Descendants, das Musical. Und Disneys Descendants ist ein bisschen unbekannter. Und es gibt eine Filmreihe Disneys Descendants von Disney Channel. Und da treffen alle berühmten Charaktere aus Disney nochmal zusammen. Und dieses Musical basiert auf den ersten Teil der Descendants Filmreihe. Dieses Musical ist aber anders als viele bekannte Disney Musicals, weil es vor allem für Schulen, Jugendtheater und Amateurbühnen entwickelt wurde und aber trotzdem die bekanntesten Songs und Figuren aus den Filmen enthält. Und worum geht's in dem Musical, beziehungsweise auch in dem Film, weil das deckt sich nämlich. Die Geschichte spielt im Königreich Auradon, wo die Kinder berühmter Disney-Helden leben. Auf der abgelegenen Insel der Verlorenen sind dagegen die Disney-Schurken verbannt. Prinz Ben, der Sohn von Belle und dem Beast, lädt 4 Kinder berühmter Bösewichter nach Auradon ein. Das sind einmal Mal, das ist die Tochter von Maleficent, dann Evie, das ist die Tochter der bösen Königin, Jay ist der Sohn von Jafar und Carlos ist der Sohn von Cruella de Vil. Sie müssen dort entscheiden, ob sie dem bösen Erbe ihrer Eltern folgen oder ihren eigenen Weg gehen. Die zentralen Themen, die hier angesprochen werden, sind Freundschaft, Identität, Selbstfindung und die Macht der eigenen Entscheidungen. In dem Musical sind auch viele bekannte Songs aus diesem Film dabei. Wer die Filme schon mal gesehen hat, der erinnert sich an Songs wie Rotten to the Core, Race to Be Wicked, Evil Like Me, If Only, Space Between, Chillin' Like a Villain, Break This Town. Und das sind auch die Songs, die auch in dem Musical vorkommen. Das Besondere ist, dass es eine moderne Disney-Geschichte ist, statt die klassischen Märchen. Es gibt Pop- und Rockmusik im Disney-Stil, viele bekannte Disney-Figuren in neuer Generation. Es wird eine starke Botschaft über Selbstbestimmung und Akzeptanz vermittelt und ist besonders beliebt bei Jugendlichen und jungen Erwachsenen. Und vielleicht nochmal einen kleinen Abstecher zu den Filmen. In jedem Film kommt ein neuer Charakter dazu, mit dem sie erst verfeindet sind, aber sich dann schließlich auch zusammenfinden. Und dieser Film verspricht nochmal, dass alle Disney-Charaktere in einem Ort auftauchen. Und das waren jetzt auch ganz viele Infos zu dem letzten Musical, Disney's Descendants Musical. Und damit endet auch unsere Reise mit Disney's Descendants, das Musical. Es endet unsere Reise Magie der Musical-Welt. Wir hatten 6 ganz wunderbare Musicals kennengelernt. Ich habe sie vorgestellt und ich fasse sie jetzt mal ganz kurz nochmal zusammen. Als erstes hatten wir das Musical, was auf Rollschuhen betrieben wird, wo die Darsteller Züge sind, nämlich Starlight Express.

Dann hatten wir ganz viel Liebe, wo sich der Schriftsteller Christian in eine Tänzerin aus dem Kabarett Moulin Rouge verliebt. Und das war das Musical Moulin Rouge.

Dann haben wir William Shakespeare kennengelernt, der die Tragödie Romeo und Julia geschrieben hat. Und wir haben das Musical Und Julia kennengelernt, wo die Frage gestellt wird, was wäre, wenn Julia nicht gestorben ist und eine zweite Chance im Leben bekommt. Das war das Musical Und Julia.

0: Dann sind wir eingetaucht in das Leben des King of Pop, in die Entwicklung der Dangerous World Tour. Das war das Musical MJ, das Michael Jackson Musical. Wir haben sogar mal ganz kurz gefroren, denn es ging in das Königreich Arendelle zu Anna und Elsa. Und Elsa hat uns mit ihren Kräften einen Schrecken eingejagt, weil sie sie nicht kontrollieren kann. Das war das Musical Die Eiskönigin, das Musical. Und wir haben ein etwas unbekannteres Musical kennengelernt, Descendants, das Musical, wo nochmal alle Charaktere von Disney in einem Musical beziehungsweise auch in den Film auftaucht. Das war nämlich Disneys Descendants, das Musical. Und damit sind wir am Ende und ich habe euch jetzt noch einen Song aus dem Descendants Musical mitgebracht. Aber vorher möchte ich mich von euch verabschieden. Ich bin G. Maddox Henschel, Sie hören Wartburg Radio 96,5 und ich verabschiede mich jetzt mit dem Song Ways to Be Wicked aus Descendants, das Musical.
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Liebe Hörerinnen und Hörer, Sommerzeit, Urlaubszeit und für viele ist auch Radio DARC mit dabei. Dank unserer Kurzwelle können Sie uns in weiten Teilen Europas empfangen. Und zwar zum 595. Mal. Das Datum der Erstveröffentlichung ist Freitag, der 3. Juli 2026. Ich bin Cody Farron und werde Sie durch das Programm führen. Vergangene Woche ging einige Stunden lang gar nichts mehr bei der Deutschen Bahn. Der Zugfunk war nach einem Systemupdate ausgefallen und brachte deutschlandweit den gesamten Bahnverkehr zum Erliegen. Wir beleuchten daher heute unter anderem die technischen Hintergründe dieser weitreichenden Panne. Da es heute viel um Eisenbahn, Eisenbahntechnik und Zugfunk gehen wird, hier die passende Einstimmung dazu. Hier ist die Großmeisterin des Country Sounds, hier ist Billie Joe Spears mit Midnight Train.

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1: Heute mit diesen Themen. Bundesnetzagentur stellt neues Kundenportal zur Verwaltung vor. Deutsche Astronautin Rabea Rogge zu Gast auf der Ham Radio. Positive Entwicklungen für das 70 MHz Amateurfunkband und Gerrit Herzog erhielt die goldene Ehrennadel des DARC. Am Mikrofon Conny Farren. Auf der 49. Internationalen Funkfachmesse Ham Radio in Friedrichshafen hat die Bundesnetzagentur in einem Vortrag einen Einblick in ihr neuestes Kundenportal für die Verwaltung im Bereich Amateurfunkdienst gegeben. Der Vortrag hat gezeigt, wohin die Reise geht. Eigentlich sollte das Projekt schon zu Ostern fertig sein. Allerdings gibt es auf der Entwicklerseite noch eine leichte Verzögerung, sodass es nun im Sommer 2026 starten soll. Funkamateure können das neue Verwaltungsportal künftig über die Internetadresse bundesnetzagentur.de/amateurfunk erreichen. Eine Prozessmodellierung sei der Gestaltung des Kundenportals vorausgegangen. Das Kundenportal arbeitet als eigene Webanwendung im Browser. Zur Anmeldung stehen unterschiedliche Möglichkeiten zur Verfügung, die ebenso unterschiedliche Vertrauenslevel zur Verfügung stellen. Je nach Vertifikationslevel am Kundenportal sollen bald online folgende Funktionen möglich sein: Antrag auf Zulassung zur Amateurfunkprüfung, Antrag auf Zulassung zum Amateurfunk, Antrag auf Anerkennung ausländischer Amateurfunkprüfungsbescheinigung, Antrag auf Clubstationen und Sonderrufzeichen sowie Antrag auf Betrieb einer Relaisfunkstelle. Die Bearbeitungsstände sollen im Kundenportal eingesehen werden können. Aktuell laufende Anträge werden migriert und in das neue System übernommen. Es läuft wie gewohnt weiter, hieß es dazu. Bei Verlängerungen von Relaisstellen werden bestehende Daten übernommen, sofern das Vertrauenslevel der Anmeldung vorhanden ist. Eine automatische Information über Abläufe von Rufzeichen wird nicht Teil des Systems werden, informierte die Behörde. Auf die Frage, ob sich das neue System auf die Gebühren auswirken werde, hieß es, dass es eine Novellierung der Gebührenordnung im nächsten Jahr geben werde. Gebühren werden überdies nach dem Verwaltungsaufwand berechnet. Man erhofft sich durch das neue System weniger Verwaltungsaufwand und erhofft weiterhin, dass wenigstens die Gebühren nicht steigen werden. Die Rufzeichenliste wird weiterhin ohne Anmeldung abrufbar sein. Letztere wird HTML-basiert sein und mit besseren Suchfunktionen und besserem Layout ausgestattet sein. Einen ganz besonderen Gast und spezielles Highlight gab es auf der Funkfachmesse Ham Radio. Ab 11.30 Uhr sorgte die erste deutsche Frau im Weltraum, Rabea Rogge, Rufzeichen Lima Bravo 9, November Juliet, für regen Publikumsandrang am Stand des DARC. Moderatorin Stefanie Heine, Delta Oscar 7 Papa Romeo von der DARC Öffentlichkeitsarbeit, stellt ihr Fragen, unter anderem zu ihrem Werdegang und ihrer Weltraummission. Die Zuschauer verfolgten das interessante Gespräch. Frau Rogge war schon immer sehr daran interessiert, die Zukunft zu gestalten und Fragen zu stellen, welche die Zukunft weiter voranbringen. Die Mars-Mission Perseverance war für sie ein Momentum, in dem sie erkannte, hey, ich kann an der Zukunft mitarbeiten. Zu dem vielseits bekannten Statement, die Liebe zur Erde findet man im All, entgegnete sie, dass man die Liebe vor allem auch hier auf der Erde finden kann. Das vollständige Interview haben wir auf Video aufgezeichnet. Und Sie können es in Kürze auf dem DARC-YouTube-Kanal verfolgen. Dem Interview am DARC-Treff folgte indes eine Signierstunde ihres Buches »Ein bisschen Weltraum für alle«. Um 14 Uhr berichtete die Astronautin von ihrer FRAM-2-Mission und gab noch einmal tiefere Einblicke. Als Teil der rein privat finanzierten SpaceX-Raumfahrtmission FRAM-2 flog Rabea Rogge in einer polaren Umlaufbahn um die Erde. Während der Mission führte sie das Projekt FRAM-2-HAM durch und sendete Funkbilder via Slow-Scan-Television an Funkamateure auf der Erde. Der Bundesrat hat auf seiner Webseite einen Entwurf für die 5. Verordnung zur Änderung der Frequenzverordnung veröffentlicht. Diese trägt das Aktenzeichen 364/26. Darin findet sich eine interessante Passage, die vor allem für die Funkamateure von großem Interesse sein dürfte. Die Fußnote Nummer 12 auf Seite 61 lautet wie folgt, Zitat: Der Frequenzbereich 70 bis 70,5 MHz kann für Aussendungen durch den Amateurfunkdienst genutzt werden. Diese Nutzungen genießen keinerlei Schutz vor militärischen Funkdiensten und dürfen keine schädlichen Störungen bei diesen Funkdiensten hervorrufen. Es scheint also voranzugehen, was das mögliche Wiederaufleben der bewährten Duldung des Amateurfunksendebetriebs im 4-Meter-Band angeht. Schließlich war unsere seinerzeitige Vermutung, dass aus Sicht des zuständigen Bundesministeriums für Digitales und Staatsmodernisierung rechtliche Probleme bestünden. Mit einer Verabschiedung der angegebenen Änderung wäre zumindest die juristische Basis geschaffen, auch 4 Meter Amateurfunk zu erlauben. Allerdings ist in der Sache noch nichts endgültig. Die Verordnung wurde zwar vom Bundeskabinett beschlossen und am 9.6. als zustimmungsbedürftige Rechtsverordnung an den Bundesrat weitergeleitet. Die nächste Plenarsitzung des Bundesrates ist für den 10. Juli terminiert. Erst dann könnte frühestens etwas beschlossen werden. Wie lange der weitere Prozess bis zu einer möglichen wirklichen Umsetzung dauert, kann derzeit nicht gesagt werden. Für die diesjährige Sporadic E-Saison jedenfalls dürfte es zu spät sein. Seit vielen Jahren engagiert sich Gerrit Herzog, Delta Hotel 8 Golf Hotel Hotel, in unterschiedlichen Bereichen des DARC. Mit seinem Einsatz hat er zahlreiche Entwicklungen innerhalb des Clubs begleitet und unterstützt. Für seine langjährigen Verdienste verlieh ihm DARC-Vorstandsmitglied Ronny Järke Delta Golf 2 Romeo Oscar November

Wer ihn kennt, weiß, wenn es komplex wird, wird es für ihn erst richtig interessant. Das zeigt sich auch in seiner Arbeit für den DARC. Delta Hotel 8 Golf Hotel Hotel hat das elektronische Führungszeugnis eingeführt, war zunächst Packet Radio und nun Hamnet-Spezialist und Koordinator und kümmert sich seit Anfang 2020 in der Ehrenamts-IT im DARC um eine ganze Reihe von Systemen. Als Referent ist er mehrmals im Jahr in Baunatal, um die Teilnehmer der Funktionsträgerseminare auf ihre Aufgaben vorzubereiten und für ihr Amt stark zu machen. In der Corona-Zeit hat er mit dazu beigetragen, dass die Mitglieder sich weiterhin treffen konnten und das Vereinsleben am Laufen gehalten wurde. Mit der Mitwirkung an der Ham Radio World als digitaler, begehbarer Plattform hat er dafür gesorgt, dass die Messe nicht ausfallen musste, sondern ein einzigartiges Erlebnis für alle wurde. Auch war er maßgeblich an der Einführung von Treff.darc beteiligt, woraus unter anderem die Online-Lehrgänge zur Erlangung einer Amateurfunkgenehmigung resultierten. Dies wiederum brachte dem DARC e.V. neue Mitglieder. Ronny Järke schloss seine Laudatio mit folgenden Worten. Lieber Gerrit, du bist keiner für große Worte, sondern einer fürs Machen. Und genau deswegen bist du für den DARC so wichtig. Vielen Dank für dein Engagement und schön, dass wir dich haben. Das waren unsere heutigen Meldungen aus der Funkwelt für Sie. Ja, Gerrit, du bist der Zauberer im Hintergrund, der so viele Projekte verwirklicht hat. Und was passt jetzt an dieser Stelle besser als ein wirklich toller Rockklassiker aus dem Jahr 1972? Hier sind Uriah Heep mit The Wizard.

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1: Warum war es im Juni eigentlich so heiß? Naja, das

Es war der Sommer vom letzten Jahr und er ist mit der Deutschen Bahn gefahren. Man soll ja keine Bahnwitze machen, weil es ist überhaupt nicht klar, ob die ankommen. Nee, Tatsache, dass Züge mal 2 Stunden lang nicht weiterfahren, ist für regelmäßige Bahnfahrer nichts Ungewöhnliches. Entweder macht die mobile Hardware schlapp, habe ich zuletzt am Sonntagabend kurz vor Augsburg erlebt. Da ist ein ICE 5 Minuten vor dem Ziel ohne funktionierenden Antrieb und Klimaanlage liegen geblieben. Und dann steht man da mal 1,5 Stunden, bis ein Regionalzug vorbeidümpelt, der einen mitnehmen kann. Denn immerhin hat es der ICE noch in einen kleinen Bahnhof geschafft. Der Regionalzug hat dann 1/2 Stunde gebraucht für die Strecke, die der ICE in 5 Minuten gefahren hätte. Und ein armer Kerl, der in Dinkelscherben in dem kleinen Bahnhof aussteigen wollte, hat die Panik bekommen, wie da der ganze Horde von Leuten mit Koffern einsteigen wollte und ihn übersehen hat. Ja, dann fällt auch mal ein Stellwerk aus. Oder es liegen Schneeflocken auf dem Gleis oder Blätter. Es gibt viele Gründe, doch zuletzt war die Bahn in den Schlagzeilen, weil sie 2 Stunden lang nicht fuhr, nur diesmal deutschlandweit, inklusive Regionalbahnen und S-Bahnen. Und warum? Nein, es war keine einzige Lok kaputt, es war auch kein einziges Stellwerk kaputt und es waren auch keine Kühe im Gleis oder unbefugte Personen. Nein, der Zugfunk war kaputt. Ja, Kommunikationstechnik ist heutzutage unerlässlich. Ging früher zwar auch ohne, aber da sind wesentlich weniger Züge gefahren. Da brauchte man nicht einmal Signale. Da hat der eine Zugführer einen Stab mitgenommen und erst wenn er den an den Zug in der Gegenrichtung übergeben hatte, durfte der fahren. Das funktioniert, aber da können halt nur wenige Züge fahren. Bei der heutigen Verkehrsdichte geht das nur noch mit Funk und der fiel am Sonntagabend um 10 Uhr aus, sodass niemand mehr nach Hause kam, weil um 12 Uhr dann meistens Betriebsschluss ist und man irgendwo festsitzt. Besonders ärgerlich war, dass dann auch niemand erfahren hat, was los ist, denn wenn der Zugfunk nicht geht, dann kann ja auch niemand mehr informiert werden. Wobei Zugfunk ist da eine Untertreibung. Früher hatte man halt ganz normale analoge Funktechnik, eine Feststation im Bahnhof, wo der Fahrdienstleiter dran saß und teilweise Handfunkgeräte im Zug. Das hat dann eher innerhalb des Bahnhofs funktioniert oder ordentliche Funkgeräte, dann ging das auch auf offener Strecke. Die Zeiten sind vorbei. In den 90er Jahren hat man GSM-R eingeführt. GSM ist der Mobilfunkstandard, nach dem unsere Handys arbeiten. GSM zählt heute als 2. Generation und wird demnächst abgeschaltet. Inzwischen sind wir bei der 5. Generation mit 5G. Das GSM-R ist eine Abwandlung davon und ist immer noch die Technik, als man den digitalen Mobilfunk eingeführt hat. Das war ja so um 1993 rum mit den damaligen D-Netzen. Das ist jetzt nicht unbedingt das Hauptproblem, dass die Technik so alt ist, außer dass es manchmal keine Ersatzteile mehr gibt. Ein größeres Problem ist mangelnde Netzabdeckung. Wenn schon der normale Mobilfunk im Zug die Hälfte der Strecke nicht geht, ist es mit dem Bahnfunk natürlich nicht unbedingt besser. Aber ein Hauptproblem der Mobilfunknetze ist die zentrale Verwaltung. Das ist eben keine direkte Funkverbindung mehr. Es gibt zwar so einen Walkie-Talkie-Mode im GSM-R, doch auch der läuft über Basisstationen, sonst wäre die Reichweite auch gar nicht ausreichend. Und wenn diese Basisstationen oder die dahinter steckende IT nicht mehr funktionieren, dann geht nichts mehr. Was nun genau los gewesen ist, darüber gibt es viele Ansichten. Der Südwestrundfunk hat einen geplanten Austausch von Hardware genannt, nachdem das System nicht wieder wie geplant hochgefahren werden konnte. Dann gibt es den Lokführer auf Facebook. Was der verkündet hat, klingt sehr plausibel. Es gibt allerdings keine weitere Quelle. Wenn es so war, wird es wahrscheinlich auch keiner zugeben wollen. Der schrieb, die Firma Frequentes mit Hard- und Softwarelösung für Funkverkehrsmanagement wollte zusammen mit der Betriebsführung des Network Operation Center der Bahn ein Update auf die Fixed Terminal Systems des GSM-R-Systems aufspielen. Also die Funkstationen, die in den Bahnhöfen stehen, die Fahrdienstleiter benutzen, nicht die mobilen in den Zügen. Das ist schiefgegangen und damit sind dann alle GFOS, GSM-R, Fernsprecher ortsfest, der Fahrdienstleiter und Betriebszentralen ausgefallen. Ja, wir sehen, die Sprache ist hier noch wie früher bei der Deutschen Bundespost. Hier war das Problem, normalerweise testet man das erst lokal und schickt es erst dann an das ganze Netzwerk und hier hat man es gleich bundesweit gemacht und es ist dann halt bundesweit schiefgegangen. Eine weitere Quelle gibt es hierzu nicht, es klingt aber ziemlich glaubwürdig, ist halt typisch IT. Wenn was schief geht, dann geht's gründlich schief. Und da kam auch noch eine dritte Variante hinzu. Denn eigentlich ist man ja nicht so blöd. Eigentlich gibt's ja ein Backup. Also in dem Fall nicht ein Datenbackup, sondern ein Funkbackup.
Die GSMR-Geräte sollten notfalls über das Telekom-Mobilfunknetz laufen können. Dann hat man zwar keine Direktverbindungen mehr, die allerdings ohnehin simuliert sind, also der Walkie-Talkie-Modus existiert dann nicht, aber man hätte zumindest miteinander telefonieren können. Nur, wenn man solche Backup-Lösungen nicht testet, dann funktionieren sie irgendwann nicht mehr, wenn man sie braucht. Genau das ist passiert. Die SIM-Karten für das Telekom-Netz in den Bordcomputern der Züge konnten vom System nicht zuverlässig identifiziert werden. Und deswegen lag dann halt weiterhin alles flach. Ein Nachfolgesystem namens FRMCS, Future Railway Mobile Communication System, ist seit Jahren geplant. Aber die Umrüstung ist sehr teuer und wird deswegen auch seit Jahren verschoben. Die Bahn wurde ja bekanntlich kaputt gespart. Mir hat das ein Fahrdienstleiter in unserem lokalen Bahnhof hier sehr gut erklärt. Man hat hier zum Beispiel alle Gleise zum Überholen stillgelegt, weil das kostet zusätzliche Weichen, die gewartet werden müssen. Wartung kostet Geld. Wenn man das weglässt, spart man Geld. Aber wenn dann ein Zug im Bahnhof liegen bleibt, dann steht der Rest dahinter und kann nicht vorbei. Oder man hat die Weichenheizung ausgebaut. Die kostet Strom oder Gas und Wartung. Da spart man viel Geld, wenn die Weichen nicht mehr beheizt werden. Aber im Winter fehlt dann halt nichts mehr. Dann heißt es mal wieder, ja, die Weichen sind eingefroren, tut uns leid. Pech gehabt. Was aber halt wirklich interessant ist, ist, dass große Computer- und Telekommunikationsnetze alle mit denselben Problemen kämpfen, dass bei Updates plötzlich alles schiefgehen kann und dann schlagartig Deutschland oder gar weltweit die Züge nicht mehr fahren oder die Flugzeuge nicht mehr fliegen. Und dass die Funktechnik inzwischen halt ein sehr essentieller Bestandteil der Verkehrssysteme geworden ist. Ein Beitrag von Wolf Dieter, Delta Lima 2, Mike Charlie Delta.

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1: Liebe Hörerinnen und Hörer, es gibt interessante Dinge über die Eisenbahn zu berichten. Nämlich zum Beispiel, wie der Zugfunk funktioniert. Ja, auch das ist bei der Eisenbahn zu finden, denn irgendwie müssen die Lokführer ja mit ihrer Leitstelle kommunizieren. Also habe ich mir gedacht, ich erzähle heute mal etwas über den Zugfunk. Und wie immer verbergen sich hinter diesem Begriff wieder überraschende Details. Als Zugfunk wird die drahtlose Kommunikation zwischen den Eisenbahnfahrzeugen und ihren Verkehrsleitstellen bezeichnet. Das Thema ist übrigens schon recht alt. Bereits in der Anfangszeit der Eisenbahn, also so um 1840, wurden die festen Einrichtungen der Eisenbahnen wie Stellwerke, Bahnhöfe und Schrankenwärter schon untereinander über Telegrafenleitungen verbunden. Ab dem Jahr 1900 kamen hierfür vermehrt Telefone zum Einsatz. Die Bahn verfügte schließlich über ein eigenes Telefonnetz. Durch die immer schneller fahrenden Züge wurde es nach dem Zweiten Weltkrieg erforderlich, auch eine Kommunikation mit den fahrenden Zügen herstellen zu können. 1953 wurde hierfür bei der Eröffnung der Alster Nordbahn im Norden Hamburgs erstmals der Zugfunk im engeren Sinne eingeführt. Mit auf den Triebwagen installierten UKW-Sprechfunkgeräten holten sich die Triebfahrzeugführer Anweisungen für die Fahrt. Die Deutsche Bundesbahn begann ab etwa 1971 damit, systematisch alle Eisenbahnstrecken mit Funkabdeckung auszustatten. Die später errichteten Funkzentralen bedienten jeweils einen größeren Streckenabschnitt von etwa 100 Kilometer. 1980 waren 8000 Triebfahrzeuge und 13000 Streckenkilometer mit dem Zugfunk ausgerüstet. Insgesamt sollten als Zielvorgabe fast 21000 Streckenkilometer mit Funkabdeckung ausgestattet werden und alle Triebwagen. Das von der AEG Telefunken und der Bundesbahn gemeinsam entwickelte System galt dabei als das größte zusammende Betriebsfunkwerk in Europa. Die Technik kam auch in Österreich, Jugoslawien und England zum Einsatz. Im Prinzip handelte es sich also um ein bahneigenes Betriebsfunknetz mit eigener Infrastruktur. Wie sah nun die Technik dieses Zugfunks im Detail aus? Neben den Gleisen standen tausende von Masten, die meist zwischen 20 und 30 Meter hoch waren. Dort waren in Strahlrichtung des Gleisverlaufs sogenannte Pendelantennen installiert. Je nach Gelände konnte damit eine Reichweite von einigen hundert Metern bis hin zu 20 Kilometern abgedeckt werden. Der durchschnittliche Abstand der Zugfunkstationen betrug ca. 7 Kilometer. Als Frequenzbereich für den Zugfunk wurde europaweit 460 MHz koordiniert, also etwas oberhalb des 70 cm Amateurfunkbandes. Die Sendeleistung betrug 10 Watt, Modulationsart Schmalband FM, und zwar im Duplexbetrieb mit einem Uplink und einem Downlink. Der Duplexabstand, die Ablage also, betrug 10 MHz. Ganz so auch, wie es die Funkamateure mit ihren Relaisfunkstellen machen. Das Besondere am Zugfunk waren die unbekannten, ständig wechselnden Standorte der Fahrzeuge. Daher sendeten die Relaisfunkstellen ständig im Downlink und ein spezielles Frequenzschema kam zum Einsatz. Abwechselnd drei Frequenzen wurden von einer sogenannten Kanalgruppe belegt, von denen das Zugfunkgerät immer automatisch das am besten empfangbare auswählte. Der Uplink, also der Signalpfad vom Zug zur Relaisfunkstelle, erfolgt aber immer nur auf einer Frequenz, die der Dreierkanalgruppe zugeordnet war. Alle Relaisfunkstellen hörten somit auf einer gemeinsamen Eingabefrequenz. Der Zugfunk war neben der Sprachmodulation auch mit Übertragungsmöglichkeiten für bestimmte Fahrbefehle ausgestattet. Sich regelmäßig wiederholende Nachrichten wie beispielsweise langsamer fahren, schneller fahren oder sofort anhalten, wurden per Tastendruck durch kodierte Datentelegramme übertragen. Dann leuchteten entsprechende Anzeigen im Führerraum auf. Die Kanalbelegung wurde zwischen den Eisenbahnverwaltungen europaweit mittels standardisierten Pilottönen geregelt. So zeigt ein Dauerton in Downlink-Richtung an, dass der Kanal frei ist. Ein Sammelrufton sprach die Lautsprecher in allen Triebfahrzeugen im Funkversorgungsbereich dieses Kanals an, sodass ein offener Sprachanruf an alle Züge in einem bestimmten Bereich möglich war. Durch einen Notrufton wurden bestehende Gespräche unterbrochen und der Lautsprecher in allen Triebfahrzeugen angeschaltet. Jetzt habe ich immer von war und wurde gesprochen. Nun, das deshalb, weil es diese analoge Form des Zugfunks heute nicht mehr gibt. Wie fast alle Kommunikation ist auch die der Eisenbahn heutzutage voll digitalisiert. Und wie die heute üblichen Systeme aussehen, das erkläre ich Ihnen gleich.

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Heute geht es um den Zugfunk, um die Kommunikation der einzelnen Lokführer mit ihren Verkehrsleitstellen. Bis zur Jahrtausendwende war das natürlich noch komplett analog und schon damals überlegte man sich, wie man seitens der Bahn die Zukunft gestalten wollte. Im Prinzip gab es für die Digitalisierung des Zugfunks zwei Optionen. Die erste war, das vorhandene analoge Netz zu digitalisieren. Hierfür startete die Bundesbahn ein Forschungsprojekt namens DIPMOF, eine Abkürzung für Dienste integrierender Bahnmobilfunk. Dieses Funksystem sollte alle Kommunikationserfordernisse abdecken können, also den Sprechfunk, die Übertragung von Fahrbefehlen, eine Telemetrie zur Übermittlung von Betriebsdaten oder Störungen der Lokomotiven und sogar die Möglichkeit für Bahnreisende, Telefongespräche zu führen. Die zweite Option war, das in den 90er Jahren entstehende GSM-Mobilfunknetz für die Bahn zu verwenden. Das war auch die Option, die dann schließlich eingeführt wurde, weil diese Technik in ganz Europa als einheitliches neues System eingeführt werden sollte. GSM, also der Standard für Handynetze, wurde somit als neue europaweite technische Kommunikationsplattform für den Zugfunk eingeführt, aber mit einer speziellen technischen Variante. Diese heißt GSM-R. In Folge verpflichteten sich im Jahr 1997 deshalb 32 europäische Bahnverwaltungen zur Einführung von GSM-R. In Deutschland wurde die Umstellung darauf im Jahr 2010 abgeschlossen. Die spezielle GSM-Variante der Eisenbahn ist zum normalen GSM-Handy-Standard abwärtskompatibel. Das bedeutet, dass die Lokführer auch das normale Mobilfunknetz per Roaming mitbenutzen können, wenn es mal keine Funkabdeckung geben sollte. Zudem wurden spezielle Basisstationen entlang der Gleisanlagen aufgebaut, um eine 100%ige Abdeckung zu erreichen. Eine weitere Besonderheit der GSM-R-Variante ist die deutlich höhere Sendeleistung zur Erhöhung der Betriebssicherheit. Da die Funkgeräte in den Triebwagen über eine Außenantenne verfügen, können diese mit 8 Watt Ausgangsleistung arbeiten und nicht nur mit maximal 2 Watt wie mit einem normalen Handy. Es gibt noch weitere Besonderheiten. Da die Züge mit bis zu 300 Stundenkilometer fahren, muss durch entsprechende Parametrisierung der Zeitschlitze dafür gesorgt werden, dass auch dann eine Kommunikation möglich ist. Das normale Handynetz versagt, wenn sich ein Teilnehmer mit mehr als 200 Stundenkilometern bewegt, weil die Impulse verschwimmen. Und schließlich, über das GSM-R-Netz der Eisenbahnen können auch betriebliche Befehle übermittelt werden, ähnlich einer SMS. Das ist ein paketorientierter Datendienst und wird auf einem Display angezeigt. Auch können der Kommunikation bestimmte Prioritäten in 4 Stufen zugewiesen werden, also ob es sich um einen Notruf handelt oder um betriebliche Verbindungen, etwa um eine Verspätung zu melden. Eigentümer und Betreiber des heutigen digitalen GSM-R-Zugfunksystems ist die DB Netz AG, die auch alle Schienenstrecken betreibt. Insgesamt ist der spezielle Bahnmobilfunkstandard in etwa 30 Ländern im Einsatz. In weiteren 20 in Planung, darunter auch außereuropäische wie Indien, Australien, Saudi-Arabien, Marokko und Israel. Sogar in China. Damit ist der seltene Fall eingetreten, dass GSM-R so eine Art universeller, weltweiter Eisenbahnkommunikationsstandard geworden ist. Vielen Dank für Ihr Interesse, bis zum nächsten Mal. Eva Maria, DG9 MFG.

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1: Können wir Lithiumbatterien in Zukunft mit heißem Sprudelwasser recyceln? Das wäre natürlich eine interessante Geschichte, denn Lithiumbatterien befinden sich ja inzwischen in allen Geräten, vom elektrischen Nadelschneider bis zum E-Auto und natürlich in allen Funkgeräten, die irgendwie portabel genutzt werden. In Smartphones ohnehin. Und was wird am Schluss mit dem Lithium? Bislang ist das Recycling noch sehr kompliziert und deshalb ist die Ausbeute noch gering, selbst wenn die Geräte wirklich alle beim Wertstoffhof abgeliefert werden. Landen sie im normalen Müll, dann ist das Lithium erstens weg und zweitens kann es ganz gewaltig knallen in der Müllverbrennung. Wenn man Pech hat, fliegt einem dann das Heizkraftwerk um die Ohren. Aber ein chinesisches Forscherteam hat nun angegeben, einen Weg gefunden zu haben, Lithium-Ionen-Batterien mithilfe von Kohlendioxid und heißem Wasser zu recyceln. Es veröffentlichte kürzlich seine Ergebnisse in Nature Communications und das Verfahren vermeidet extreme Hitze wie bislang üblich und Auslaugungschemikalien. Und das kohlensäurehaltige Wasser, also de facto Sprudelwasser, soll dabei sogar andere Übergangsmetalle der Batterie, wie das Kobalt, in neue Katalysatoren umwandeln. Angeblich lassen sich so mehr als 95% des Lithiums zurückgewinnen, nachdem die Kathoden behandelt werden und so das Lithium als wasserlösliches Lithiumbicarbonat abgelöst wird. Wie schnell das Ganze umgesetzt werden kann, ist jetzt natürlich eine andere Frage und es ist auch nicht das erste Forscherteam, das auf diese Idee gekommen ist. Das Ames National Laboratory in Iowa in den USA hat schon 2024 eigene Forschungsergebnisse zu einer Methode zum Recycling dieser Art veröffentlicht. Das nannten sie dann Battery Recycling and Water Splitting, BRAWS. Der Unterschied war, hier wurde das Lithium aus der Anode statt aus der Kathode extrahiert und es war dann Lithiumcarbonat statt Lithiumbicarbonat. Und da sollte dann außerdem grüner Wasserstoff als Nebenprodukt abgespalten werden. Also eine klein bisschen variierte Chemie, aber dasselbe Prinzip. Auch diese Forschungen von 2024 sind noch nicht irgendwie in eine marktreife Lösung übergegangen. Trotzdem klingt heißer Sprudel angenehmer als das Zerlegen der Batterien mit Säure. Obwohl natürlich das mit Kohlensäure auch eine leichte Säure ist, aber zumindest keine giftige. Ein Beitrag von Wolf Dieter, Delta Lima 2. Mike Charlie Delta.

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4: Die Urlaubssaison geht los. Die ersten Bundesländer sind in die Sommerferien gestartet. Und in so manchem Urlaubsgepäck findet sich auch ein kleiner Transceiver und ein paar Meter Draht. So muss man auch am Ferienort den Kontakt zu seinen Freunden nicht vermissen. Und auch Radio DARC kann man so gut empfangen, wie wir aus den vielen Empfangsberichten der letzten Jahre wissen. Damit das aber optimal klappt, müssen wir uns schlau machen in Bezug auf die Wellenausbreitung, kurzum mit dem Funkwetter. Unser Spezialist Christian Reiber, Delta Lima 8 Mike, Delta Whisky vom HF-Referat des DARC, hat die aktuelle Lage einmal näher analysiert.
5: Vor einigen Wochen ging es an dieser Stelle darum, dass die Abschwungphase des solaren Aktivitätszyklus gezeichnet ist von einer Abfolge von aktiven und ruhigen Phasen. Und jetzt hat unsere Sonne wieder mal so richtig einen rausgehauen. Der solare Flux stieg das erste Mal in diesem Jahr über die Marke von 200 Einheiten. Am Donnerstag waren es 209. 4 aktive Regionen haben das bewirkt, 2 davon mit den Nummern 4478 und vor allem 4479 sind richtige Prachtstücke. Beide haben die höchste magnetische Komplexität Beta Gamma Delta. Die entgegengesetzten Polaritäten der hier herrschenden lokalen Magnetfelder kommen sich also sehr nahe. Dadurch ist die Wahrscheinlichkeit, dass die Magnetfeldlinien schlagartig umspringen, sehr hoch. Eine solche magnetische Rekonnexion ist der Auslöser für Flares und von denen produzierten diese aktive Region jede Menge. Am Dienstag ließen sie ein X1-Flare vom Stapel, am Mittwoch dann gleich 17 M-Flares, am Donnerstag wurden sie dann ein wenig ruhiger. Dieses Flare-Gewitter ließ natürlich auch viele koronale Masseauswürfe folgen und da sich all diese Regionen in der Westhälfte der Sonne befanden, war die Chance groß, dass die dadurch auf die Reise geschickten Plasmawolken die Erde treffen. Das X-Flare vom Dienstag erzeugte einen teilweisen Halo-CME, tags darauf folgten 2 Ausbrüche unmittelbar hintereinander. Wie stark diese Plasmawolken die Erde treffen, ist zum Zeitpunkt des Redaktionsschlusses dieses Funkwetterberichts allerdings noch unklar. Zu erwarten ist, dass am Freitag ein Magnetsturm beginnt, der die Kategorie G2 erreichen kann. Die nachfolgenden Plasmawolken werden die Unruhe dann zumindest verlängern, möglicherweise auch noch verstärken. Hatte die rasant ansteigende Sonnenaktivität die MUF über Mitteleuropa zunächst bis 25 MHz ansteigen lassen, wäre das dann eine richtig kalte Dusche für die Ionosphäre. Die aktiven Regionen, die das alles ausgelöst haben, verabschieden sich über das Wochenende nach und nach Richtung Sonnenrückseite. Dann dürfte es auf der uns zugewandten Sonnenseite erstmal ziemlich leer werden. Der solare Flux wird regelrecht abstürzen auf Werte zwischen 120 und 150 Einheiten in der neuen Woche. Bis sie verschwunden sind, dürften diese Regionen aber weiter Flares und koronale Masseauswürfe erzeugen, die das Erdmagnetfeld auch zu Wochenbeginn noch auf Trab halten werden.

das war's nun für heute. Wir sind leider schon wieder am Ende von Radio DARC angelangt. 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Redaktion und Musikauswahl hatte Rainer Englert, Delta Foxtrot 2, November Uniform. Wir hoffen, die Sendung hat Spaß gemacht. Wenn ja, sagen Sie es doch einfach weiter. Wenn Sie wollen, hören wir uns nächste Woche wieder. Gleiche Zeit, gleiche Frequenz. 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Auf Wiederhören. Moin, tschüss, servus und 73, gut DX. Bis zum nächsten Mal.

Willkommen zur Sendung Blues Time. Wurzeln, Kern, Substanz und Zukunft zeitgenössischer populärer Musik. Mein Name ist Norbert Egger und ich freue mich, dass ihr dabei seid. Ihr hört ein Blues Time Special mit der Vorstellung eines Albums und der Geschichte der Künstlerin.

Ihr hört ein Bluestamp-Special mit der Vorstellung des Boxset Lady Day, The Complete Billie Holiday on Columbia. Billie Holiday hatte ich ja bereits in der Feature-Serie Lady Singing the Blues vorgestellt, was ihr in der Mediathek auf bluestime.eu nachhören könnt. Zum Einstieg gleich zwei Songs. Von Billie Holiday, If You Were Mine und 24 Hours a Day.

Das war Billie Holiday mit If You Were Mine und 24 Hours a Day. Mit If You Were Mine erreichte Billie 1935 Rang 12 und im gleichen Jahr mit 24 Hours a Day Rang 6 der Charts. Begleitet wurde sie von Teddy Wilson and his Orchestra. Dieses Setup hatte ja viele große gemeinsame Erfolge. Kurz zum Boxset. Die ursprünglich bei Columbia und Vocalion veröffentlichten Songs aus den Jahren 1933 bis 1944 wurden bei Sony als 10-CD-Boxset aufgelegt, enthält 230 Songs und ist für jeden Blues- und Jazz-Fan ein Muss. Ich spiele euch mit You Let Me Down und Spreading Rhythm Around gleich noch zwei im Jahr 1935 mit Teddy Wilson und his Orchestra aufgenommene Songs.

Vi hørte en Billie Holiday med Tally Wilson and his orchestra, med You Let Me Down und Spread the Rhythm Around. Mit You Let Me Down erreichte Billie im Januar 36 mit Rang 18 gleich wieder eine Top-20-Position. Auch die nächsten beiden, im Juni 1936 wieder mit dem Pianisten und Bandleader Teddy Wilson aufgenommene Songs, erreichten gleich innerhalb von zwei Wochen im August 1936 Rang 17 und 5 der Charts. 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

Das war Billie Holiday mit It's Like Reaching for the Moon und These Foolish Things. Noch ein paar Worte zum Boxset und zu der kurzen Vorstellung in diesem Bluestime Special. In dieser 10-CD-Sammlung sind so viele großartige Songs und so viele Hits enthalten, dass es natürlich nicht annähernd möglich ist, in dieser Stunde alle zu spielen. Daher erlaube ich mir eine sehr subjektive Auswahl und beschränke mich auf die früheren Jahre, um wenigstens eine repräsentative Auswahl bieten zu können. Daher sind nicht nur Hits, sondern auch andere tolle Songs von Billie Holiday in dieser Sendung zu hören. Zurück zu den Aufnahmen. Noch im Juni 1936 hatte Billie ja mit Teddy Wilson and his Orchestra die vorher gespielten Titel aufgenommen. Aber schon am 10. Juli des gleichen Jahres ließ Billie es unter dem Titel Billie Holiday and her Orchestra gleich wieder krachen. Artie Shaw mit der Klarinette und eine Reihe hervorragender Studiomusikerinnen brachte gleich die nächsten Hits hervor. Von dieser Session spiele ich euch Billie's Blues, Summertime und No Regrets.

hørte Billie Holiday med Billie's Blues, Summertime og No Regrets. Mit Summertime og No Regrets erreichte Billie im September 36 gleich wieder die Plätze 12 und 9 in der Billboard 100. Nochmals zur Erinnerung, die Billboard 100 sind die Single-Pop-Charts, damals gab es ja noch keine dedizierten Rhythm and Blues-Charts. Gleich im September 36 machte sie als Billie Holiday in her Orchestra wieder mit einer Reihe von Studiomusikern Plattenaufnahmen, hierbei entstanden A Fine Romance und Let's Call a Heart a Heart.

Und als ob es gesetzmäßig wäre. Aus dieser Session erreicht eine Fine Romance Let's Call a Heart im Oktober und November 36 mit Rang 9 und 18 gleich wieder zwei Songs Top-20-Platzierungen. Im Herbst 36 fanden die Aufnahmesessions und die daraus resultierenden Hits in so kurzer Folge statt, dass ich gezwungen bin, einige wichtige Erfolge zu überspringen. Daher nur exemplarisch zwei Aufnahmen vom Oktober 36 und Januar 37. Who Loves You, wieder mit Telly Wilson and his Orchestra, und I've Got My Love to Keep Me Warm, wieder mit ihrer Studioband.

Wir hörten Billie Holiday mit Who Loves You und I've Got My Love to Keep Me Warm. Beide Songs erreichten übrigens Rang 4 in den Billboard 100 Charts. Im Januar 1937 nahmen Teddy und Billie wieder zusammen auf. Aus diesen Sessions spiele ich für euch I Must Have That Man und The Mood That I'm In, mit welchem sie wieder auf Rang 17 vorankamen.

That's a Billie Holiday med I Must Have That Man and The Moon That I'm In. Wenn man die Liste der Aufnahmen und Veröffentlichungen anschaut, hat man das Gefühl, dass Billie fast im Studio gewohnt haben muss. Am 1. April 1937 nahm sie als Billie Holiday and her Orchestra den Gershwin-Titel They Can't Take That Away From Me auf, nachdem sie am Vortag mit Teddy Wilson Carelessly aufgenommen hatte. Erstgenannter Song erreichte Rang 12, Carelessly wurde Billies Nummer 1 Hit. Hier sind die beiden Titel.

Wir hatten Billie Holiday mit They Can't Take That Away From Me und Carelessly. Auch wenn es mir das Herz bricht, es ist einfach nicht mehr in einer Stunde Bluestime unterzubringen. Zum Abschluss spiele ich aber noch etwas von Billie Holiday. Aber vorher verabschiede ich mich von euch. Vielen Dank fürs Einschalten von Bluestime und hoffentlich bis zur nächsten Sendung. Und nicht vergessen, es gibt Bluestime jede Woche. Jeweils einmal im Monat das Feature und die Charts und in den Wochen dazwischen die Specials. Wer die Sendungen nachhören möchte, findet diese auf der Seite bluestime.eu/mediathek. Eine gute Zeit wünscht euch euer Norbert Egger. Zum Abschied der Top 10 Hit A Sailboat in the Moonlight von Billie Holiday.

0: Okay, nochmal ganz von vorne. Verantwortlich für diese Sendung sind Nicole Päsler
1: und Daniel Scheckhoff
0: aus Eisenach.
1: Ihr habt Nachsitzen eingeschaltet, wie jeden Mittwoch 16 Uhr.
0: Heute wieder mit einer Spezialausgabe.
1: In den Ferien, zu Gast in der alten Posthalterei, ein internationales Workcamp und wir haben heute wieder internationale Studiogäste bei uns.
0: Und zwar heute aus Polen,
1: aus der Türkei,
0: aus Italien,
1: aus Finnland
0: und aus Deutschland.

0: Und wir hören Musik aus der Türkei. Aufgrund der Tatsache, dass ich das nicht aussprechen kann, wird das mal unser türkischer Gast tun. What's the name of the band?
1: There are two bands together playing. One of them is from Brooklyn, Brooklyn Funk Essentials, and other band is from Istanbul called Lacho Taifa.
0: Okay.

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6: So, jetzt ist es an der Zeit, euch mal unsere Studiogäste ein bisschen vorzustellen. Wir beginnen, Danny wird das Ganze wieder übersetzen.
7: Ich versuch's, vielleicht geschehen mir heute weniger Fehler, man weiß es nicht. Okay, we want you to introduce you to the listeners and we start with you.
8: I'm Ishik from Ankara, capital of Turkey. And I'm 17 years old.
7: Okay.
8: Yeah.
7: Thank you.
9: My name is Sara. I live in Italy and I'm 16 years old.
7: Okay. Stop. Der erste Herr war Ishik.
8: Ishik.
7: Ich kann das nicht aussprechen. Entschuldigung. Aus der Türkei, aus der Hauptstadt, aus Ankara. Und er ist 17 Jahre alt. Dann hatten wir Sarah aus Italien. Ebenfalls 17 Jahre alt. 17 years.
9: 16.
7: Ui. Okay, weiter geht's auf Deutsch.
10: Ja, hallo, ich bin Peggy, ich bin 20 Jahre alt und ja, ich komme aus Berlin.
7: Aus Berlin, aus unserer schönen Hauptstadt.
11: Hallo, ich bin Ida aus Finnland und ich bin 17 Jahre alt.
7: Das haben wir selber. Gut, letzte Woche noch fließend Finnisch gesprochen, heute fast perfekt Deutsch.
12: Hallo, my name is Anna, I'm from Warsaw, I have a 16 years old.
7: Okay.
12: Warsaw is capital of Poland.
7: Gut.
13: Sie, Warschau.
7: Das ist Anna aus Warschau, der Hauptstadt von Polen. Und wie alt war sie doch gleich? Habe ich glatt überhört.
13: 17.
7: 17 auch.
13: Weil du warst auch so fasziniert von der Aussprache von Warschau, oder?
7: Ja.
13: Warschau auf Englisch. Can we hear it again in English?
12: Warsaw.
7: Warsaw.
12: Or in Polish, Warszawa.
13: Mhm.
7: Okay.
13: Polnisch Warszawa. Das habe ich verstanden.
7: Können wir das aussprechen?
13: Wir sprechen dann lieber Polnisch Warszawa.
7: Okay, ich würde vorschlagen, wir machen erstmal weiter mit Musik, genau. Oder Nicole? Was sagst du dazu?
13: Wir werden dann weitersprechen und unsere Gäste haben natürlich auch alle noch einen Musikwunsch für sich mitgebracht. Dazu später mehr.
7: Erstmal gibt's Shakira mit Underneath Your Clothes.

0: So, wir sprechen weiter. Wenn ihr heute Fragen habt an unsere Studiogäste oder an das WorkCamp allgemein, dann könnt ihr uns heute im Studio anrufen. Unsere Telefonnummer ist die 03691 für Eisenach.
1: 881-881.
0: Ja.
1: Ganz einfach, ganz das einfach konnte ich mir merken. Ja.
0: So, jetzt möchte ich ja gerne mal von euch wissen, mit welchen Erwartungen ihr hier in das WorkCamp gekommen seid und ob die sich bis jetzt erfüllt haben.
1: Okay, es geht wieder los. What expectations did you have when you came to the WorkCamp and did they come true until now? Let's start the same order. Fangen wieder genauso an.
2: Expectations?

0: Okay, what about you, Sara?
1: I expect from this work to meet other people from different countries, and of course, so it is. And I made new friendship, mm-hmm. and it's good, very good. And I expect to visit a part of Germany, and I could do it. And so it's very good. I like it.
0: Also sie hatte die Erwartung, im Prinzip neue Leute kennenzulernen, was sich ja allein schon durch das Grundkonzept eines WorkCamps erfüllen lässt. Mhm. Und sie wollte außerdem verschiedene Teile Deutschlands besuchen, was sich ja auch bewahrheitet hat. Aber dazu kommen wir später nochmal zurück, denke ich. Peggy, was ist mit dir?
2: Ja, also Sarah hat es mir schon vorweggenommen. Ich wollte neue Freunde kennenlernen aus anderen Ländern, was ja nun möglich war bei 10 Nationen. Und ja, ich wollte erstmal kennenlernen, wie alles so in einem WorkCamp funktioniert, weil ich bin das erste Mal in einem WorkCamp und ja, mir gefällt es eigentlich ganz gut, weil wir verstehen uns alle untereinander gut und es läuft alles super.
3: Würdest du nächstes Jahr nochmal ein WorkCamp fahren?
2: Auf alle Fälle.
3: Und dann wieder nach Deutschland oder dann in ein anderes
2: Diesmal
3: Land?
2: Ins Ausland.
0: Mhm. Diesmal ins Ausland.
3: Hast du schon ein bestimmtes Land?
2: Nö. Nee. Vielleicht Russland oder Spanien, mal sehen.
3: In Spanien?
0: Da würde ich mitkommen. Das solltest du dir überlegen.
2: Okay, ich
3: auch.
2: Mit.
3: Ich wegen der Paella.
0: Okay. What about you, Ida?
4: I wanted to have lots of new friends and new experiences.
0: Also sie wollte im Prinzip auch neue Freundschaften knüpfen und vor allen Dingen andere Erfahrungen machen. Anna.
5: I expect that I have here funny time, very funny time, and I have, and I know other cultures, and I have.
0: Also sie ist mit der Erwartung herzukommen, viel, viel Spaß zu haben, was sich bis jetzt auch bestätigt hat, und sie wollte auch etwas über andere Kulturen lernen, was natürlich auch in Erfüllung gegangen ist.
3: Das klingt ja alles sehr schön, aber es hat keiner was übers Arbeiten erzählt.
0: Wir haben ja auch nicht danach gefragt.
3: Es ist keiner wegen der Arbeit hierher gekommen.
0: Natürlich nicht. Würdest du wegen der Arbeit in ein WorkCamp fahren?
3: Über die Arbeit, würde ich sagen, sprechen wir nach der nächsten Musik.
0: Genau, und jetzt gibt es erstmal Musik aus Großbritannien. Hier ist Sophie Alice Baxter mit Murder on the Dance Floor.

0: Das war Sophie Alice Baxter mit Murder on the Dance Floor. Nochmal zur Erinnerung, solltet ihr Fragen haben, die das Workcamp oder
1: unsere Gäste speziell betreffen,
0: dann ruft uns an unter 03691 für Eisenach.
1: 881-881.
0: Genau.
1: Und wie eben schon angekündigt, Workcamp hat ja auch immer was mit Arbeit zu tun. Und wir wollen doch nochmal hören, was unsere Gäste denn in den letzten fast 2 Wochen hier gearbeitet haben.
0: Okay. Now we want to hear something about the work you did until now. And there's no special order now. So you can talk as you want. What about the work?
2: Yeah. It's very special work because everyone working on other place usually.
0: Mm-hmm.
2: And last time, yesterday, we paint a skate platform.
0: Mm-hmm.
1: Mm-hmm.
2: And we have a war battle.
0: What?
2: War
3: battle. A battle.
2: A fight. Fight, yeah.
0: Ah, yes. No.
2: With all it was in the brown color.
3: On the hands and on the face and mouth
2: okay.
3: And
2: on teeth.
0: The translation. Sie haben ja grundsätzlich ganz verschiedene Aufgaben, aber gestern haben Sie die Plattform gestrichen von der Ramp, die zu restaurieren war, in der Katzenhauer auf dem Hartplatz oben. Und sie haben sich dann mit der braunen Farbe bekriegt, kann man so sagen. Also die Farbe war überall, nur nicht auf der Ramp, wahrscheinlich.
1: Ja, dazu müssen wir vielleicht nochmal kurz was sagen. Das ist ein ganz besonderes Projekt. Diese Skateboardbahn wird zusammen mit den Skatern, die Ramp auch das ganze Jahr benutzen, gemeinsam restauriert mit Mitgliedern des Workcamps und Mitgliedern des Jugendclubs Alte Posthalterei. Und ich denke, das ist ein schöner Beitrag zur Völkerverständigung, wenn internationale Menschen zusammen eine Skateboardramp reparieren.
0: Internationale Verständigung. Das klingt gut.
1: Klingt gut, ne? Das ist ja, denke ich, auch das Grundanliegen eines jeden Workcamps. Was macht ihr noch, wenn ihr euch nicht mit Farbe bewerft?
0: What do you else when you don't throw colors to each other?
3: Some gardening?
4: Yeah, a lot of gardening.
2: Yeah.
4: Always removing grass from the ground.
2: Or painting some desk from some party in Eisenach in the August.
3: Or fence.
4: Mm-hmm. Fences,
2: yeah. Gut, or fence.
0: Also entweder müssen sie dann ihre Zeit damit totschlagen, zu gärtnern, wie die Weltmeister.
1: Unkraut rupfen.
0: Oder einfach nur Wiese umdrehen.
1: Aber heute habe ich gesehen, haben sie den Zaun von der alten Posthalterei neu gemacht und neu gestrichen. Das ist eine sehr schöne Arbeit.
0: Ja,
1: könnten wir uns eigentlich auch mal bedanken dafür?
0: Ja, das machen wir an passender Stelle. Dann.
1: Da müssen wir das nämlich nicht machen.
0: Ja, und wie gesagt, halt, sie streichen Zäune und nicht nur unsere.
1: Nee.
0: Also ganz viele Zäune haben sie gestrichen bisher.
1: Also sie sind im gesamten Stadtgebiet unterwegs und arbeiten dort. Ist die Arbeit schwer?
0: Is the work hard?
2: Like no. Sometimes.
3: Like we said that we had paid for. Is it that hard? No.
0: Also nicht wirklich. Es ist lustig. Sie machen halt das Beste draus.
1: Hm. Sie haben ja auch ein bisschen Probleme mit dem Wetter, ne?
2: Gardening, I think it's hard, yeah?
4: Yeah, gardening, yes. And it's...
3: Especially when it rains.
1: Das habe ich verstanden. Ida findet es gut, wenn es regnet, dann brauchen sie kein Unkraut zu rupfen.
0: Okay.
1: Peggy wollte noch was sagen.
0: Peggy, genau.
5: Hat sich schon erledigt. Wurde alles gesagt, dass an manchen Tagen eben die Arbeit hart ist, manchmal nicht und das Beste eben draus gemacht wird.
0: Ich denke mal, es liegt auch immer dran, was man draus macht, oder?
5: Ja, auf jeden Fall.
0: It has something to do with your attitude to the work. If you think it's hard, it will be hard. If you think it's easy, it will be easy. Is it right?
4: Yeah.
0: Genau.
5: Und alle zusammen wird's ja umso einfacher. Yeah. Und mit viel Spaß.
3: We can play like children's songs or something.
0: Yeah. Man kann die Arbeit auch verdammt gut dazu nutzen, um zu spielen wie kleine Kinder.
1: Ah.
4: Yeah, we usually play the fool when we work.
3: Yeah.
0: What do you play?
4: The fool.
0: Ach.
4: Jokings.
0: Ja. Sie veralbern sich gegenseitig, wenn sie
1: und
0: arbeiten.
1: Wohlgemerkt, alles auf Englisch, gell?
0: Ja. Also ich denke mal zwei
1: ich
0: Wochen.
1: Ich kann ja die Scherze nicht mehr merken.
0: Du würdest das auch mitkriegen, weil wenn du gezwungen bist, Englisch zu reden, den ganzen Tag würdest du das tun, glaube ich.
1: Meinst du?
0: Natürlich. Hm. Was haben wir denn als nächstes im CD-Player, Nicole? Erzähl's mich.
1: Nachdem wir vorige Woche Ida so sehr geärgert haben mit der finnischen Version von Him, eine Originalsprache, die finnische Polka, hat sie heute uns eigene finnische Musik mitgebracht. Ich kann es ja, glaube ich, wieder nicht aussprechen. Don Huonot? Jeder kennt... Upsala.
0: Could you say it for us, please? Könntest du es für uns anmoderieren?
3: Don Huonot Seireni.
0: Once more, please.
3: Don Huonot Seireni.
0: Ach, du Jammer.
1: Und was heißt das?
0: And what does it mean?
3: Don Huonot... Actually, it doesn't mean anything, Seireni.
0: Sie hat keine Ahnung, es bedeutet nicht wirklich was.
1: Deshalb wollen wir doch da mal reinhören.
0: Let's start.

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2: So, wir sind zurück in unserer lustigen Talkrunde. Es ist 16.30 Uhr. Ihr hört immer noch die Sendung Nachsitzen in den Ferien.
3: Mit einer Spezialausgabe zum Thema Urcamp.
2: Und wir möchten uns jetzt ein bisschen mit Sarah unterhalten. Sarah, wissen wir, kommt aus Italien. Und sie wohnt in der Nähe von...
3: Where do you live exactly?
4: In the northwest, near Turin.
3: Also sie wohnt im Nordwesten, in der Nähe von Turin.
2: Mhm. Das ist so die Oberkante vom Stiefel.
3: Ja, denke ich.
2: Und Sarah, wissen wir, geht, glaube ich, auf eine Musikhochschule.
3: Oh Gott. Oh, I can't translate it. Nicole wanted to ask if you attend a special musician school?
4: Yeah, I attend the high school, normal high school. Mm-hmm. And after that, and in the meantime, mm-hmm. I attend the school of music. Mm-hmm. Two classes, piano and singing.
3: Mm-hmm. Okay.
2: Can you sing something?
4: No, of course, no.
3: Natürlich, of course. Natürlich kann man nicht singen, wenn man Musik, wenn man Gesang lernt. Kann man das nicht.
2: Sie hat sich noch nicht eingestimmt.
3: Sie ist nicht warm gesungen.
2: Zu Italien fällt uns ja spontan wieder Essen ein.
3: Oh ja, das ist wieder ein Thema für mich.
2: Ja, für uns alle beide. Frag sie doch mal, ob sie Pizza und Nudeln mag. Wir wollen hier mal so die Standardvorurteile aufrechterhalten.
3: Okay. Let's talk about Italian food.
4: Okay.
3: I have to ask you if you like pizza and pasta.
4: Of course. I have pasta at least once a day. So every day I eat pasta.
2: Ach ja.
3: Also jeden Tag Nudeln, mindestens einmal pro Tag.
2: Das machen ja die Fahrradfahrer bei der Tour de France auch.
3: Bei der Tour de France? Mhm. Geht's da nicht um Baguettes?
2: Nein, die essen Nudeln. und mit welcher Soße?
3: Nudeln? And which kind of I don't know the word.
4: Sauce? Ah!
3: Which kind of?
4: Like a la carbonara, mm-hmm.
3: Of course.
4: A la napolitani. Al pesto.
2: Das ist mit Kräutern.
4: I don't know that kind of pasta.
2: Was ist mit Spaghetti Bolognese?
4: Ah, la Bolognese. I don't know them.
3: Kennst du nicht. Wahrscheinlich ist das eine deutsche Erfindung oder irgend sowas.
2: Ja, das kann sein.
3: Aber das ist gar nicht so schlimm mit diesen Vorurteilen, was du eben gesagt hast, weil es bestätigt sich ja, dass es wirklich so ist. Das ist ja das Faszinierende daran.
2: Aus Italien kommt ja auch rollendes Eis.
3: From Italia, there is the most famous ice cream all over the world.
4: Yeah, we have an ice cream.
3: Do you like it too?
4: Yeah, I like it. Yeah.
2: Stracciatella.
3: Stracciatella.
4: Stracciatella.
2: Yeah? Ja? Und es klingt so schön, oder? Sag doch bitte, sie möchte es nochmal sagen.
3: Could you please be so kind as to repeat it one more time?
4: Stracciatella.
2: Oh.
3: Schmelz.
4: Sounds good.
3: Yeah, it sounds very special. Es klingt sehr, sehr ungewöhnlich für unsere Ohren.
2: Ja.
3: Aber die Italiener sind ja nicht nur bekannt für Nudeln bzw. Pizza, sondern auch für gute Weine, oder?
2: Ja.
3: What about wine?
4: Wow,
3: wine?
4: I live in a region where there is the most famous wine in Italy, and we have very, very good wine, yeah. And do you know, for example, Nutella?
2: Nutella?
3: Nutella?
2: Yeah. Yeah.
4: They produce it near my house.
3: Okay. Okay, also sie lebt in einer Region, in der Wein ganz besonders gut ist. Und eine bekannte Firma produziert auch Wein ganz in der Nähe ihres Hauses. Um das nochmal so ganz dezent zu formulieren.
2: Hm. Hast du noch Fragen?
3: Nein, ich habe keine weiteren Fragen. No further questions, my lord.
2: Thank you.
3: Okay, and it goes on. Nee, das muss ich jetzt auf Deutsch machen. Es geht weiter mit Musik aus Kuba. Und zwar Jennifer Lopez.
2: Let's get loud.

0: 16 Uhr und gleich 39 Minuten. 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
1: So, wir sprechen über Ichik. Ichik. Ach, wir können es ja doch nicht. Ichik wohnt in Ankara und Ankara ist eine geteilte Stadt. Das heißt, sie ist einmal asiatisch und einmal europäisch.
0: Wollen wir ihn fragen, auf welcher Seite er wohnt?
1: Genau.
0: Okay, what about where you live?
2: What do you mean, what about?
0: Let me finish the sentence first. Okay. Do you live on which side do you live? On the European side or the Asian side?
2: No, I live on the Asian side.
0: On the Asian side. Also auf der asiatischen Seite.
1: Und was sind die Unterschiede zwischen den beiden Seiten? Woran erkennt man da überhaupt Unterschiede?
0: Is there a difference between both sides?
2: Difference? No.
0: No, gibt keine Unterschiede. Also.
1: Was empfiehlt ihr denn, wenn wir denn mal nach Ankara kommen, was man sich unbedingt mal angucken müsste?
0: If we would go to Ankara, what would you want us to visit?
2: There are first of all you can see the city, like walk around in the city and see the city itself.
0: Also sich natürlich erstmal die Stadt selber ansehen.
2: You can go to some historical places, castles. There's a castle in the middle of the city. You can see that, and you can see the tomb of the man who founded the Turkish Republic.
0: Mm-hmm.
2: He has a nice tomb, grave. And around Ankara, not in the city, but around Ankara, there are different places. Like, have you ever heard of Cappadocia?
0: Me not, no.
2: Cappadocia, there are some like natural happenings.
0: Ja, gut. man kann sich auch in Ankara sehr viele Schlösser anschauen. Es gibt zum Beispiel direkt im Zentrum der Stadt 1. Außerdem kann man das Grab des Mannes besichtigen, der Ankara gegründet hat.
1: Wer war denn das?
0: Who was the man who founded?
2: Atatürk.
1: Ach, Atatürk. Atatürk. Hat es nicht erfunden, der hat den türkischen Staat gegründet.
0: Ja, den türkischen Staat, genau. Ja. Oh Mist. Ja, gut.
1: Deswegen muss ich jetzt nochmal fragen.
0: Und um Ankara herum gibt es einige Regionen, wo man natürliche Schauspiele sich anschauen kann, was auch immer er damit meinte.
1: Also Wasserfälle.
0: Zum Beispiel.
1: Mhm.
0: Vielleicht auch, wie die Wälder grün werden und wieder braun.
1: Das war nur die Übersetzung.
0: Ja, also, ja, ich habe es nur versucht zu übersetzen, genau.
1: Jetzt fragen wir ihn noch die obligatorische Fußballfrage. Was sagt er zum dritten Platz der Türkei bei der Fußball-Weltmeisterschaft?
0: I have to ask you, what about the third place of the football, no, soccer world mastership?
2: What about?
0: What about it? What do you think about it?
2: I think it was, like, nice because people weren't expecting Turkey to be on the third place.
0: It's the same in Germany.
2: I'm not very interested in football, but and it wasn't nice when people do lots of noise on the streets when we win a match. But it still makes me some sort of happy that we got the third place.
0: Ja gut, normalerweise interessiert ihn Fußball eigentlich überhaupt gar nicht.
1: Ja, uns ja eigentlich auch nicht.
0: Auch uns,
1: ne?
0: Ja auch nicht. Und er ist eigentlich ganz froh darüber, dass die Türkei es überhaupt so weit geschafft hat. Das ist bei uns genau das Gleiche. Und er fand es richtig gut, als die Leute so viel Krach auf den Straßen gemacht haben.
1: Danke.
0: Thank you.
1: Wir sprechen mit Peggy.
0: Genau, da brauche ich nicht zu übersetzen.
1: Peggy kommt aus Berlin und du lernst Hotelfachfrau.
3: Jo.
1: Deswegen kannst du sicherlich auch so gut Englisch.
3: Nein, also da ja. Also gut Englisch kann ich eigentlich nicht. Ich war in Englisch eigentlich immer ziemlich miserabel. Ich bin froh, dass ich hier den großen Teil davon überhaupt überstehe.
1: Aber für deinen Beruf brauchst du es eigentlich auch, ne?
3: Ja, aber wir haben zwar englische Gäste, aber mit denen redet man ja eigentlich auch nicht so viel.
0: Da gibt es bestimmt so Standardfloskeln,
3: ja,
0: oder?
3: Ja, richtig.
0: Die man da so.
1: In welchem Teil von Berlin lebst du?
3: Ostteil.
1: In welchem Bezirk?
3: Marzahn-Hellersdorf.
0: Das habe ich schon mal gehört, ja.
1: Ja.
3: Das ist an der Grenze zu Brandenburg.
1: Das waren früher zwei Bezirke.
3: Richtig.
1: Viele große Neubaublöcke.
0: Du kennst dich aus in Berlin.
1: Ja, ich war sehr oft in Berlin.
0: Warst du auch zur Love Parade?
1: Nein. Du konntest ja dieses Jahr auch nicht hingehen, weil du ja schon hier warst.
3: Ich bin auch noch nie hingegangen.
1: Nee?
3: Hatte ich auch noch nie das Bedürfnis für.
0: Naja, gut.
1: Bist du in Berlin geboren?
3: Ja.
1: Ja? Lebst seit 20 Jahren in Berlin?
3: Ja.
1: Und arbeitest in Berlin in einem Hotel?
3: Nein.
1: Nein? Das nicht.
3: Ich arbeite in Goslar.
1: Ach, so rum war es, genau. Ach ja, und wie ist da so der Unterschied von einer großen Stadt in eine kleine, beschauliche Stadt mit
3: kleine,
1: Harz?
3: Beschauliche Stadt? Ich wohne am Ende der Welt. Das ist ein kleines Dorf mit vielleicht maximal 200 Einwohnern.
0: Hm. Das ist nicht sehr viel, würde ich sagen.
3: Nee.
0: Da hat Eisenach
1: möchtest du gern wieder zurück?
0: Nach Berlin?
1: Nach Berlin?
3: Ja, doch.
1: Da gibt es doch dieses schöne, teure Nobelhotel, ne?
3: Ja.
1: Ich weiß gar nicht, ob wir den Namen sagen dürfen, aber...
0: Nein, dürfen wir nicht.
1: Dürfen wir nicht.
3: Da gibt es viele große Nobelhotels.
0: Mhm. Meine andere Frage, fällt es einem eigentlich schwer, der aus einer Großstadt kommt, dann plötzlich in eine Kleinstadt zu gehen, um dort zu arbeiten, zu leben?
3: Kommt darauf an, wie man ins Leben integriert war. Ich stehe mehr auf Natur und daher ist es mir nicht so schwer gefallen. Wenn ich jetzt mehr auf Stadtleben stehen würde... Wäre es schon ziemlich hart.
0: Ich gehe zum
3: Beispiel auch nicht, wie viele andere, jeden Sonnabend und Freitag in der Disco und sowas alles. Und daher war es nicht ganz so schwer.
0: Naja gut, das machen wir Kleinstädter ja eigentlich auch normalerweise.
3: Und außerdem zwischendurch fahre ich auch ab und zu nochmal nach Hause.
1: Aber man, ich habe deswegen vorhin so gefragt, weil eigentlich so den richtigen Berliner Dialekt hört man nicht, ne?
0: Doch, ich finde schon.
1: Ja?
0: Ich finde schon, doch, das hört man ein bisschen.
3: Kommt ganz selten durch, weil ich habe es mir selber abgewöhnt.
1: Hat dir selber nicht gefallen?
3: Ich wurde oft darauf angesprochen und man muss nicht unbedingt gleich wissen, wo ich herkomme. Mhm.
0: Mann, bin ich froh, dass wir keinen Dialekt haben, wa?
3: Selbst die Thüringer haben Dialekt.
0: Natürlich, ja, natürlich.
1: Ja. Wie gefällt dir Eisenach?
3: Ja, ganz gut.
1: Besser als Goslar?
0: Ja, wir haben
3: muss nicht unbedingt sein, nee.
1: Wir haben aber mehr Einwohner als Goslar.
0: Genau.
3: Na, die Einwohnerzahl, die ich genannt habe, das ist ja nicht direkt Goslar. Das ist ja noch ein kleiner Ort, der mit zu Goslar gehört.
1: Ach, ein eingemeindeter Ort.
3: Goslar hat ein bisschen mehr. Mhm. Der hat ungefähr ein paar Tausende, stimmt schon.
0: So. Na gut.
1: Peggy hatte einen Musikwunsch.
3: Ja, ich wünsche mir von B3 Ayo Ayo.
1: Und den kriegst du natürlich auch.
3: Dankeschön.

0: Wir sind zurück und ihr merkt es, im Hintergrund unterhalten wir uns natürlich immer weiter. Jetzt sprechen wir mit Anna. Anna ist aus Polen, aus Warschau. Und im Hintergrund ist uns doch eingefallen, dass doch ein berühmter Mann der Welt auch aus Polen stammt, nämlich der Papst. Und der Papst wurde geboren in Polen. Und Anna
1: soll
0: weiß.
1: Sie fragen, wo?
0: Anna weiß, wo er geboren wurde.
1: Okay, we talked about a famous celebrity, the Pope, and where he was born.
2: In Wadowice.
1: What?
2: Wadowice is Wadowice. The name of city. Wadowice is near Krakow.
1: Hmm?
2: And Krakow, he working, you know, have a job.
1: Also er hat da gewohnt und gearbeitet.
0: Mhm. Bevor der weiße Rauch aus dem Vatikan aufstieg und er dorthin ging.
1: Wie weißer Rauch?
0: Naja, das wäre doch immer so, wenn dann ein neuer Papst gewählt wird, sitzen die doch da und dann steigt weißer Rauch auf und dann wissen sie, wer der neue Papst wird. Aber es sieht sehr schlecht aus zur Zeit. Also
1: ja.
0: Wir machen hier keine Witze hier.
1: Warum lachst du da so, wenn du das sagst?
0: Anna gehört nicht der katholischen Kirche an.
1: Ja, ja. Ich ja auch nicht, ehrlich gesagt. Aber wie war das mit der Lippenherpes, wenn man jeden Flughafen küssen muss?
0: was machst du eigentlich? Was machst du eigentlich? Gehst du noch in die Schule oder arbeitest du schon?
1: What do you do? Do you attend a school? Do you study or do you work?
2: Oh, I'm study. I'm in this year I finish my school and go to next school, middle school.
1: Hm?
2: And something new for me.
1: Also sie geht im Prinzip, denke ich mal, dass das zu vergleichen ist mit der Oberstufe in Deutschland. Mhm. Dass sie jetzt ihre ganz normale Regelschulzeit abgeschlossen hat und wechselt jetzt in die Oberstufe.
0: Zum Abitur. Und wir zwei essen ja sehr gerne. Dann haben wir vorhin schon mal kurz überlegt, was fällt uns zu polnischen Essen ein und uns ist nichts eingefallen. Jetzt möchten wir doch gerne mal wissen, welche polnischen Spezialitäten es gibt.
1: What kind of Polish food is very famous? Do you know anything? We don't know anything.
2: Oh my god, I think it's very similar with German food. I don't know.
1: Also sie sagt erstmal,
2: dass
1: die deutsche und die polnische Küche sehr ähnlich sind. Deswegen gibt's da nichts Besonderes, was uns voneinander unterscheidet. Das wusste ich aber auch nicht, muss ich sagen.
0: Nee. Ich hätte so eher gedacht, dass das vielleicht mehr in die russische Richtung geht oder so.
1: Naja, sie sagt halt, es ist sehr ähnlich.
2: We have only, I think we have a, something like cake, a small cake, and it's brown, I don't know, piernik. In Polish we call it piernik.
1: Also das Einzige, was ihr spontan einfällt, ist im Prinzip eine Kleinigkeit, was so ähnlich ist wie ein Kuchen oder ein Keks oder sowas.
0: Mhm.
1: Das heißt piernik.
2: Ja, gut.
1: Und ja, das wäre das Einzige. Also so ein kuchenähnliches kleines Teil, so ein Durchmesser.
2: Brown.
1: 10 cm vielleicht.
0: Vielleicht hier so ein Brownie, hä? So. Oder
1: Brownie?
0: Muffin.
1: Vielleicht auch sowas wie Waffel oder so.
0: Könnte auch sein.
1: Naja.
0: Von Anna wissen wir, Anna mag Skispringen. Und wer jetzt denkt, Anna ist Fan von Adam Malisch, der irrt sich. Denn Anna hat einen anderen Favoriten.
1: What's your favorite ski jumper?
2: My favorite ski jumper is Adam Małysz, but in Germany it's for me I like better than Sven Hadalot. I like Martin Schmidt.
1: Gut. Yes. Also polnischer Favorit.
2: I think it's very good.
1: Ja gut, also sie hat halt doch den polnischen Favorit. Ich denke mal, dass lässt sich darauf zurückführen, dass man ja doch ein bisschen patriotisch auf die Sache zugeht. Aber Deutschland wäre dann Martin Schmidt, ne?
0: Und Sven Hannawald. Nein, ich habe ja das auch nur deswegen gefragt, weil in der letzten Saison Sven Hannawald nicht sehr freundlich in Polen begrüßt worden ist. Nee. Und deswegen war ich da doch sehr erstaunt, dass sie Sven Hannawald eigentlich gut findet.
1: Naja.
0: Ida kommt aus Finnland und dort gibt es auch berühmte Skispringer. Aber Ida interessiert sich nicht so sehr für Skispringen. Aber sie möchte doch mir bitte einmal Matti Hautamäki auf Finnisch sagen.
1: Can you just say it in Finnish, this name?
3: Okay. Matti Hautamäki.
0: Oh. Und dann nochmal Stracciatella.
1: Once more, stracciatella.
3: Stracciatella.
0: Oh. Das klingt sehr schön hier.
1: Ja, wir haben einen... Wir haben gut gemischt heute, würde ich sagen.
0: Ja.
1: Karten gut gemischt, ne?
0: Habt ihr noch irgendwas, was ihr uns erzählen
1: möchtet? Are there further additions? Anything you want to tell us about the camp?
0: About Eisenach.
1: About Eisenach.
0: The people in Eisenach.
3: It's a pity that we have to leave from here.
1: Mhm. Also, sie bedauert es sehr, dass sie irgendwann mal nach Hause fahren müssen.
0: Hm.
1: And we also think that it is a pity. Yeah. Wir bedauern das auch zutiefst.
0: Deswegen werden wir am Freitag noch eine schöne Fete mit euch feiern.
1: Genau. Aber wir sagen nicht wann und wo.
0: Nein. Edge. Das kannst du ihnen ja dann nochmal so sagen.
1: Ja. Gut, ich würde sagen, wir spielen noch ein Titelchen. Und zwar aufgrund der Tatsache, dass es so tierisch regnet in letzter Zeit, haben wir uns ausgesucht United DJs for Central America mit Too Much Rain.
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2: Ja, eine Stunde nachsitzen neigt sich dem Ende entgegen.
3: Wir möchten uns von euch verabschieden und natürlich auch vom WorkCamp.
2: Das war das WorkCamp 2002, das 9., was in dem Jugendclub Alte Posthalterei stattgefunden hat. Wenn ihr selber mal Interesse habt, an so einem WorkCamp teilzunehmen, dann informiert euch im Kinder- und Jugendzentrum Alte Posthalterei in der Georgenstraße 52. Wir bedanken uns recht herzlich bei unseren Studiogästen.
3: Thank you for being here.
4: Goodbye.
5: Goodbye. Goodbye.
6: Goodbye. Also nah.
3: Okay. Verantwortlich für diese Stunde waren Nicole Päsler
2: und Daniel Scheckhoff
3: aus Eisenach. Und wir hören uns morgen wieder, und zwar wieder um 16 Uhr. Mal sehen, was wir da mit euch machen.
2: Dann eine deutschsprachige Sendung mit Unterhaltungsmusik. Und nun viel Spaß bei unserem Kollegen Alexander Gehring im Musikbistro.
3: Tschüss, bis morgen.

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0: Ja, und hier ist wieder die neue Welle mit der Geräuschhitparade. Und es geht gleich los auf Platz 8 diese Woche. Der kleine Eugen Prinz mit einem ziemlich märchenhaften Lied. Rapunzel, lass dein Haar herunter.
1: Achtung!
0: Ja, das war der kleine Eugen Prinz auf Platz 8. Und er hat gute Aussichten auf Platz 7. Aber das entscheiden natürlich wie immer Sie, meine lieben Zuhörer. Wir machen weiter mit der Startnummer 7. Punkrock aus dem hohen Norden ist angesagt. Bauer Harms singt Schwein gehabt. Ja, das war der 7. Platz und auf Platz 6 kommt nun ein langsamer, melancholischer Titel. Hare Krishna singt ein indisches Traditional und der Titel ist Der Tritt in den Hintern des Mannes mit dem indischen Gong in der Hose. Ja, soweit Hare Krishna und es geht gleich weiter mit der Nummer 5. Ein Stimmungslied zum Mitmachen, vorgetragen von einem jungen Künstler aus Bayern. Hier ist Winnie Wald und hier ist sein Lied. Wie wir einmal der Kellnerin vom vollbeladenen Tablett ganz von vorn und ganz plötzlich die schwere Kaffeekanne herunternahm. Und das Ding hat auch einen Untertitel. 100 Jahre Meißner im Arsch. Winnie Wald war das, ein junges Talent, von dem wir noch viel hören werden und wir drücken ihm alle die Daumen. Aber nun geht es weiter. Eine Instrumentalaufnahme konnte sich als 4. platzieren. Quasimodi mit seiner Live-Version von Schillers Glocke. Der gute alte Schiller war das. Wer hätte das gedacht? Quasimodi. Und weiter geht's. Ein junger Interpret aus der Schweiz kommt nun zu uns. Der Shootingstar dieser Woche von 128 auf 3. Matti Horn und seine zu Herzen gehende Ballade. Von nun an ging's bergab.
1: Ja!
0: Das war Platz 3 und wir nähern uns unaufhaltsam Platz 2. Und da hält sich seit nunmehr 8 Monaten Tilla. Tilla und ihr heißer Song Liebe im Watt. Tilla war das, 33 Mal dabei, bitte nicht wieder wählen. Und hier ist er, der absolute Spitzenreiter diese Woche. Die Nummer 1 der Geräuschhitparade. Hein nun und 12 Uhr mittags. Und den Titel spielen wir nicht ganz aus, denn die Zeit reicht nicht. Nicht hinten und nicht vorne reicht sie. Ein kleiner Hinweis noch für Sie, liebe Hörer, wenn Sie ein hitverdächtiges Geräusch zu Hause haben, nehmen Sie es, schicken Sie es uns, 19 cm Halbspur-Stereoband genügt, an die neue Welle Geräusch-Hitparade und das Rückporto nicht vergessen. Das war's wieder für heute. Tschüsschen, bis bald, Ihr Jürgen.

0: Wer hat mir den Strohhalm geklaut? Genau diese Frage werden wir in den nächsten 60 Minuten versuchen zu beantworten. Und dazu sind die beiden da, die diesen Titel gesungen haben. Ich begrüße ganz herzlich zum einen Beppo Bohlmann und zum anderen den Kalle. Hallo, Jürgen Platschus.
1: Guten Hallo. Tag.
0: Wie oft seid ihr denn schon in Eisenach gewesen?
1: Also wir können uns natürlich nicht erinnern, weil wir natürlich jedes Mal nach dem Auftritt ein paar Bier getrunken haben mit den netten Leuten hier in Eisenach und da verschwimmt das so ein bisschen in der Geschichte.
2: Aber wir waren etliche Male.
1: Wir waren schon ein paar Mal hier auf jeden Fall. Also wir haben ja auch
2: und auch in den Dörfern in der Gegend.
0: Ja. Auch schon die Wartburg besucht?
1: Die Wartburg, privat mal, ja.
0: Privat,
1: ja. Ja, aber ich glaube, die lassen uns da nicht auftreten. Ich glaube, es passt nicht so ganz als unser Rahmen. Obwohl wir eigentlich sonst überall auftreten. Also insofern, wenn sie uns lassen, treten wir auch auf der Wartburg auf. Notfalls auch mit einer Gitarre und einer Geige. Also das macht gar nichts.
2: Oder mit dem Wartburg.
1: Oder mit dem Trabi auf dem Wartburg. Oder wie
0: immer. Aber genau. Ja. Deshalb passt ihr bestens in unsere Sendung, denn wir sind Deutschlands jüngster offener Kanal und ihr, wie gehört, seid Deutschlands älteste Boygroup.
1: Dienstälteste Boygroup.
0: Dienstälteste Boygroup. Ja. Wie lange gibt es euch schon?
1: Gebrüder Platschus gibt es also...
0: In der Urbesetzung?
1: Ja, das ist schwer zu sagen. 1852
2: etwa.
1: Ungefähr. Nee, seit 25 Jahren. Wir haben also dieses Jahr am 3. März eine Party gemacht, wo alle dabei waren, die mal bei Platschus dabei waren. Wir haben inzwischen 7 Leute verschlissen.
0: Ja.
1: Also und wir sind die übrig gebliebenen seit 12 Jahren in dieser Besetzung.
2: Wir sind die mit der besten Kondition.
3: Ja, die wichtigsten können wir da mal nennen. Also mir fallen natürlich Jürgen von der Lippe und Hans-Werner Olm ein.
1: Jo.
3: Und wer war noch so dabei?
1: Ja, die anderen heißen Harald Wolf, der ist inzwischen Doktor der Kommunikationswissenschaft und macht Synchronregie. Dann hatten wir einen Wurzel, den richtigen Namen verraten wir nie. Der hat heutzutage eine Apotheke im brandenburgischen Flachland.
3: Eine Wurzelapotheke?
1: Ja, ich weiß nicht. Nee, der macht richtig Chemie. Richtig Chemie. Also mit Wurzeln hat er das sonst nicht. Der heißt nur so. Und dann hatten wir einen Hans Marquardt und der ist inzwischen Leiter des Jugendamts von Berlin-Reinickendorf oder so ähnlich. Also wir hatten immer schon hochqualifizierte Leute in der Kapelle. Und so ist es bis heute geblieben. Nur ich habe es nicht ordentlich gelernt. Deswegen muss ich das auch immer noch machen.
3: Habt ihr noch so Kontakt zu Jürgen von der Lippe zum Beispiel?
1: Ja, wie gesagt, wir haben eine Party gemacht Anfang des Jahres zum 25-jährigen Bestehen oder 25. Jubiläum des ersten Auftritts der Gruppe, die dann Gebrüder Platschus wurde. Im Moment ist der Jürgen leider ein bisschen sehr gestresst durch seine neue Show bei Sat.1, sodass wir also uns dieses Jahr, außer zu dieser Party, uns noch nicht getroffen haben. Ich hoffe aber, dass wir ihn noch treffen oder im Laufe des Jahres oder Anfang nächsten Jahres. Vielleicht kommt er zu meinem Geburtstag.
0: Ihr hattet im Jahr 78 einen Superhit, um es mal so zu sagen, der auch heute immer noch auf sämtlichen Karnevalsveranstaltungen gespielt wird. Und unweit von Eisenach gibt es eine Stadt, die heißt Kreuzburg. Habt ihr davon schon mal gehört?
1: Also wir haben natürlich im Laufe der letzten Jahre seit der Wende hier so viele Orte besucht, von denen wir vorher nicht mal gewusst haben, dass es die überhaupt gibt, geschweige denn, was die für Namen haben.
2: Ja, das ist aber in allen Gegenden so.
1: Das ist aber so. Und insofern...
2: Oder hättet ihr gewusst, dass Bockum-Höfel existiert?
0: Ja, von der Landkarte schon.
1: Ja, doch, ja. Also so insofern.
2: Aber Altenbögge-Böhnen?
0: Nee, das sagt uns doch nichts.
2: Ist ja völlig. Direkt nebenan.
0: Achso.
2: Ja.
1: Also bei Bockum-Höfel. Das sind so Orte, die man in Westdeutschland kennen muss.
0: Ja.
1: Ja, das sind so wichtige Orte eigentlich. Ja. Und,
2: da war ich mal im Kirchenchor.
1: Hey. Ja.
3: Zu den Kreuzberger Nächten fällt mir natürlich noch was anderes ein. Mein Sohn ist Fußballfan von Eisern Union.
1: Ja.
3: Und da muss auf den Rängen auch immer gesungen werden, eiserne Nächte sind lang. Wisst ihr das?
1: Das finden wir wunderbar.
2: Das hat ja neulich noch zu einem 5:0 geführt.
3: Genau.
1: Ja, das ist doch irgendwie schon mal richtig ganz gut. Und wir finden das

0: Kreuzberger Nächte sind lang, das waren unverkennbar die Gebrüder Blattschuss. Nachdem dieser Hit zu einem wahrhaften Mega-Hit im Jahr 78 bei euch wurde, habt ihr euch irgendwann danach getrennt.
1: Naja, so schnell geht das nicht.
0: So schnell geht's nicht, aber irgendwann.
1: Wir hatten ja noch das Frühstück mit dem Toast und dem Ei und ja, dem Kaffee noch Brei. Ja. Und das hatten wir noch. Und dann haben wir alles Mögliche gemacht und viele Fernsehsendungen natürlich und viel getourt. Und haben dann versucht, weil wir eigentlich vom Kabarett kamen, auch wieder Kabarett zu machen, was die Leute dann etwas verwundert hat, weil die das mit Kreuzberger Nächte nicht so durch den Zudammen kriegten. Und so kam es eines Tages, dass es irgendwie doch alles nicht mehr so richtig lief. Und dann die beiden Kollegen, Harald und Hans, sagten, wir wollen wieder studieren, beziehungsweise erstmal einen Beruf zu Ende machen. Das wollte ich dann auch, aber es stellte sich raus, mein Notendurchschnitt reichte nicht. Ich habe dann irgendwie
2: bisschen. Warum hast du nicht einfach nur deine Religionsnote genommen?
1: Ja, das stimmt. Religion hatte ich natürlich eins.
0: Hätte man immer noch Pfarrer werden
2: und
0: können.
2: Und Handschrift.
1: Singen hatte ich übrigens eine 6.
2: Lass dich nicht unterbrechen.
0: Ach nee.
1: Was wollte ich jetzt überhaupt erst sagen? Ja, und dann habe ich ein bisschen beim Radio gearbeitet. Also ich bin auch Radiomann wie ihr. Und zwar aber hinter den Kulissen als Texter bei RTL.
0: Ja.
1: Die haben damals so eine Comedy-Morning-Show gemacht und da habe ich Texte für gemacht. Mhm. Ja, und dann irgendwann dachte ich, kann man doch wieder ein bisschen singen. Dann habe ich alleine ein bisschen gesungen. Und dann ist mir Kalle öfter begegnet, so oft, dass ich nicht mehr anders konnte, zu sagen, komm, lass uns was zusammen machen.
0: Wollte ich gerade fragen, wie seid ihr dann zusammengekommen, Kalle und...
2: Tatsächlich war es so, er war betrunken und ich war auch betrunken.
0: Und da entwickeln sich die besten Freundschaften.
2: Ich sagte noch, Beppo, lass uns doch mal eine Country-Band aufmachen.
1: Ja, tatsächlich. Also es ging darum, dass wir irgendwie was ganz anderes eigentlich machen wollten. Wir wollten also gar nicht unbedingt Gebrüder Blattschuss machen, also...
2: Dann stellte sich raus, dass wir die Lieder gut

0: machen konnten auf Deutsch.
1: Ja, und
0: Und
1: dann kam daraus dann, weil die Leute so von mir dann sowieso Kreuzberger Nächte hören wollten, hieß das dann kurzfristig Blattschuss und die blaue Geige, weil Kalle noch eine blaue Geige hatte.
2: heute immer noch?
1: Die ist immer noch dabei, aber ist nicht mehr im Namen verankert, weil wir inzwischen sozusagen die Rechte für den Namen Gebrüder Blattschuss haben und ja mit meiner Stimme und Kreuzberger Nächte auch sozusagen die Tradition da haben. Und es stellte sich dann irgendwann raus, dass, wenn die das sowieso haben wollen, dann können wir uns auch Gebrüder Blattschuss nennen und dann können wir auch vor allen Dingen das Programm machen, was die Leute von Gebrüder Blattschuss erwarten.
0: Du, der Moderator hat da immer einen Finger im Mund. Da muss was wolltest du sagen?
2: Ich übernehme das mal.
1: Er hat nachgedacht.
2: Ursprünglich hieß ja die Gruppe Gebrüder der Blattschuss. Ist das richtig?
1: Nee.
2: Nee, das ist eine Ente.
1: Das ist eine Ente.
2: Das ist eine Ente.
0: Das ist
2: das vom lokalen Redakteur sozusagen.
0: Nein, also der ist da doppelt.
1: Ja.
0: Der Blattschuss.
1: Das wäre doof, ja. Nee. Nein, das
0: wäre wie Rolling
2: Stones. Wie seid ihr drauf gekommen?
1: Das heißt, eigentlich hieß es vorher nur Blattschuss, ohne Gebrüder. Also, und war, weil wir, das war ja zu der Zeit, als wir uns gründeten, war ungefähr auch die Zeit, wo Punk war. Und da hatten natürlich alle Gruppen irgendwelche tollen, wichtigen Namen, so wie eben die Toten Hosen zum Beispiel.
0: Oder
1: so.
0: Panko.
1: Oder wir wollten auch so einen knalligen Namen haben und da uns Herzinfarkt ein bisschen zu grob war, sind wir dann irgendwie auf Blattschuss gekommen und dann die Plattenfirma hat dann das Gebrüder da dran gehängt oder vorgehängt und uns damit zur Boygroup gemacht.
2: Und seid ihr beide Kreuzberger?
1: Keineswegs.
2: Nur vorgetäuscht.
1: Wir sind nicht
0: mehr. Ich habe mal in Kreuzberg gewohnt.
1: Ja, wir haben beide mal in Kreuzberg gewohnt, aber wir wohnen beide im Moment nicht mehr in Kreuzberg. Ja. Und ja, ich habe da gewohnt, als ich studiert habe. Das war dann, gab es damals die billigen Wohnungen in Kreuzberg, die kosten 67 mal 83.
0: Ich habe da gewohnt, als ich am Schiller-Theater war.
1: Hilfste. Ja, war mal im Schiller-Theater. Das wollte er unbedingt nochmal unterbringen.
2: Das ist doch richtig.
1: Er war auch mal bei den Karl-May-Festspielen in Bad Segeberg. Sie haben ihn dann rausgeschmissen, weil er bei Winnetous Tod einen Lachkrampf gekriegt hat.
2: Was hast du denn studiert?
1: Ich? Germanistik und Politologie, ja.
2: Aha.
1: Ja, ja.
0: Siehst du, da muss erst sagen.
1: Erfolgreich abgebrochen.
0: Weil es schon so lange her ist.
2: Ja. Ich war 4 Jahre in Berlin. Allerdings war das Berlin ziemlich klein, in dem ich war.
1: Ja, das meine ich auch.
2: Ach, deines auch.
1: Ja, das war so vom Roten Meer umschlungen.
2: Aber immer dreimal so groß.
1: Ja.
3: Bebo, du hast irgendwann, ich glaube Anfang der 90er, einen schönen Titel aufgenommen, Was in Moabit in der Nacht geschieht.
1: Das habe ich nicht aufgenommen, das haben wir aufgenommen.
3: Das habt ihr gemeinsam aufgenommen.
0: Das haben wir 1992 aufgenommen und im Januar 93 ist es rausgekommen.
1: Ja, genau.
3: Wie kommt man auf so einen Text? Ich meine, da können ja die meisten Hörer dazu bewegen, über den Knast in Moabit nachzudenken, weil das ist ja das Bekannteste, sag mal.
1: Das ist das Bekannteste, aber Moabit ist einfach auch ein Stadtteil in Berlin und Kalle hat zu der Zeit in Moabit gewohnt.
0: Moabit ist ein Teil von Tiergarten und da wohnt sogar der Bundespräsident.
1: Ja, und das sind also genauso gut Kneipen. Es gibt dort auch fürchterliche Absturzkneipen. Ja. Also eine war gegenüber von Kalle, die hieß Blue Night, ne?
0: Im Blue Night.
1: Im Blue Night, da sind wir, die machte erst nach Mitternachts auf, eigentlich richtig. Und solche Eindrücke und dann die Idee.
0: Und außerdem reimt sich das.
1: Ja, stimmt, ja, was ich gereimt. Ich glaube, das war überhaupt der Hauptgrund.
0: Was in Moabit in der Nacht geschieht.
1: Das ist, ja, ich meine, das ist,
0: wenn der Zapfhahn kräht und die Bierblume bläht. Nee, blüht. Na, es reimt sich ziemlich gut.
2: Also, es kommt drauf an, wo man im Moabit wohnt. Entweder hinter Gittern oder vor den Gittern.
1: Ja, genau.
2: Genau.
3: Und haben wir unseren Hörern so viel über Moabit erzählen lassen von den Gebrüdern Blattschuss. Höchste Zeit, diesen Titel aufzulegen. Denn ich gehe mal davon aus, die meisten Thüringer kennen dieses Werk von euch noch nicht.

0: Werte Zielgruppe, wir, die Gebrüder Blattschuss, wünschen euch, solange ihr uns immer schön spielen tut, so viel Erfolg rund um die Uhr bei den lieben, lieben Hörern hier
1: von Wartburg Radio 96.5 in Eisenach.
0: Ohne Komma.
1: Ohne Komma.

0: Jetzt haben wir noch ein kleines Spiel mit euch vor. Wir werden mal wechselseitig aus der alten Zeit, aus der neuen Zeit ein paar Comedy-Leute nennen.
1: Sollen wir auch wechselseitig antworten? Oder
0: ihr sollt wechselseitig antworten, natürlich doch. Ja, da muss ein bisschen Bewegung
2: rein. Warum gibt es hier keinen roten Knopf, wo man draufhauen muss?
0: Weil es nichts zu gewinnen gibt, natürlich.
2: Ach so.
0: Ja, wir versuchen das ganz einfach mal. Wir wollen ganz einfach wissen, was ihr mit der jeweiligen Person oder Gruppe verbindet. Möglichst in einem Wort oder einem kurzen Satz. Wie beim Psychologen sozusagen. Ja? Ich fange mal an. Insterburg und Co.
1: Insterburg und Co.,
2: Ingo Insterburg, Kollegen.
1: Ingo Insterburg, Karl Dall, Jürgen Barz und Peter Ehlebracht.
3: So. Jürgen von der Lippe.
2: Auch sehr nette Kollegen.
1: Jürgen von der Lippe, der war immer der Fleißigste und deswegen ist er da, wo er ist.
0: Otto Waalkes.
1: Kenne ich
2: nicht persönlich.
1: Würde ich gerne kennenlernen.
0: Muss ich ganz kurz sagen, zu DDR-Zeiten hat er mal, aber das durfte keiner wissen, da drüben in dem Haus einen Auftritt gehabt.
1: Aha.
0: Und damit
1: habt ihr ihn eingeschmuggelt? Wie seid ihr ihn wieder
0: losgeworden? Das Problem besteht ja darin, wir haben ja gar keine Karten gekriegt, wir kamen ja da nicht rein. Und er ist in der Stadt mir begegnet,
1: ja.
0: Keiner wusste es, das war natürlich so ein Geheimprojekt. Und er war mit einer Busfahreruniform bekleidet, der DDR, damit er nicht erkannt wird und angesprochen wird. Das nur so am Rande.
2: Hat man bei euch damals die Busfahrer nicht ansprechen dürfen?
0: Wahrscheinlich. Muss man nochmal drüber nachdenken. Unsere Hörer wissen das.
1: Ja, ja.
0: Machen wir weiter.
2: Was in West-Berlin fällt sagen die einfach nur, ich kann keine 20 Mark wechseln. Gehen Sie mal zu Fuß.
3: Ja. Was fällt euch zu Harald Schmidt ein?
1: Harald Schmidt.
2: Ich finde, Harald Schmidt sollte um 7 Uhr übertragen werden. Ja, damit ich das noch gucken kann, bevor ich ins Bett muss.
3: Ganz guten Abend, Gruß.
0: Die Misfits.
1: Gerade gesehen in Berlin, war wieder eine Riesendummer, ja.
0: Spitzenmädel, gell?
1: Ja.
3: Thomas Gottschalk.
2: Hast du nicht gesagt, du wolltest Comedy sagen?
1: Also, ja, Gottschalk.
2: Oder nur Werbestars.
1: Ich finde die Filme grauenhaft.
0: Ja.
1: Mit Mike Krüger, finde ich grauenhaft.
3: Was hättet ihr davon gehalten, wenn er aufgetreten wäre zum Grand Prix?
1: Was, Thomas Gottschalk?
3: Wow.
1: Es war schon so Schrott genug dabei. Das war
2: Gottschalk gegen Zlatko hätte ich mir gut vorgestellt.
1: Ja, hätte ich mir auch gut vorgestellt. Aber ich meine, das war ein bisschen Promotion, damit die Leute sich die Sendung angucken. Ansonsten würde ich sagen, hat die Plattenindustrie oder die Plattenfirma, vor allen Dingen Zlatko, ein Begräbnis erster Klasse ausgerichtet. Das fand ich gigantisch. Ja. Fand ich wirklich
0: gut. Toll. Und der letzte, Mittermeier.
2: Das ist noch zu neu, das kenne ich nicht.
1: Also Mittermeier geht mir manchmal auf den Zeiger, aber es ist eben die heutige Form von Comedy.
2: Das und ist Zappelkomik für jüngere Menschen,
1: ja.
2: Wahrscheinlich.
1: Ja.
2: Aber
1: nee, in unserem
2: uns betrifft das nicht mehr.
3: Gut.

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1: Und jetzt geht's um die Kohle bei uns. Und zwar habt ihr
2: einen
1: Titel aufgenommen. Auf Wiedersehen, du deutsche Mark.
3: Kalle, wir zahlen hier. Huch. Mit diesem Lied ist ja alles gesagt, was wir dazu sagen wollen. Wir haben uns ja auch bewusst da zu diesem Thema und zu dieser Form entschlossen. Hm. Nicht? Das ist eine künstlerische Entscheidung größerer Tragweite, oder?

0: So, was habt ihr denn für Projekte für die Zukunft?
1: Du, was alles, haben wir für Projekte?
2: Alles.
1: Video.
2: Ja. Haus bauen, Baum pflanzen, Jaguar fahren.
1: Ja, Sohnzeugen.
2: Sohnzeugen habe ich schon.
1: Ach, hast du schon, ja.
2: Du bist gut, dran.
1: Ich bin da, scheiße.
2: Ja. Lieder komponieren. Gott,
1: bring meine Frau nicht auf eine Idee.
2: LPs rausbringen.
1: Ja, egal. Also wir machen alles ganz Mögliche. Wir schreiben neue Titel und mal sehen, irgendwann kommt ein neuer Song raus oder vielleicht ein Album. Wir machen halt ganz, ganz viel Live-Auftritte. Wir sind immer ein ganzes Jahr auf und ab unterwegs und
2: jeder singen, kann uns buchen für seine Betriebsfeier, singen, Geburtstagsfeier,
1: singen
2: Stadtfeier,
1: auf Bahnhöfen,
2: Feuerwehrfeier,
1: auf Tankstellen, wir singen auf großen Plätzen, auf kleinen Plätzen, auf Gemeinplätzen.
2: Eigentlich ist unser Lieblingsprojekt ja Free Jazz auf Kreuzfahrtschiffen.
1: Das kann sich bloß nicht so gut verkaufen.
2: Ja, das scheiterte daran, dass wir kein Free Jazz können.
0: Wie viele Auftritte habt ihr jetzt sogar im Jahr?
1: Wir machen so
2: jedes
1: 80,
2: Wochenende.
1: 80 bis 100 sind das so insgesamt. Also so, das ist jedes Wochenende, also dieses Wochenende sind es 2, letztes Wochenende war 5, das wechselt immer, wie es gerade so kommt.
0: Und zwischen Ostsee und Schwarzwald nehme ich an.
1: Alles, ja, also überall, wo Deutsch gesprochen wird.
2: Mittelmeer,
1: inklusive,
2: würde ich sagen.
1: Inklusive Mallorca natürlich.
2: Und Weißwurst-Äquator.
0: Apropos ja. Mallorca, ihr habt im Jahr 98 einen Superknüller rausgebracht, Nie wieder Ballermann. Mhm. Was hat euch denn dazu bewegt?
1: Ja, das kann ich dir ganz gleich erzählen. Das war eine ganz einfache Geschichte. Wir waren mit unserem ersten Titel, der hieß Vollpension auf Ballermann 6, haben wir einen Ballermann und haben wir eine Reise gemacht mit den Kollegen von 88.8 vom Berliner SFB. Und wir sind abends da ein bisschen spazieren gegangen im Ballermann und sind noch im Oberbayern gewesen und haben so unsere ersten Erfahrungen gemacht. Das erste Lied haben wir geschrieben über Mallorca, über den Ballermann, ohne da gewesen zu sein. Das ist wie Karl May mit dem Wilden Westen. Ja. Und dann hatten wir dann aber unsere Erfahrung und saßen auf einem schönen Balkon mit Ausblick auf eine Klimaanlage. Und eine Fernstraße.
2: Und Jürgens, war es nicht der, hat gesagt, ihr wollt aber nicht wie Ibo jetzt mindestens 3 oder 4 Lieder über Ibiza schreiben.
1: Ja, genau, das wollt ihr jetzt nicht machen.
2: Beppo natürlich, nein,
1: wir doch nicht.
2: Gleich nächsten Morgen saßen wir auf diesem Balkon mit Blick auf eine Klimaanlage und den Angestelltenparkplatz vom Hotel
1: und
2: die Mülltonnen.
1: Und haben diesen wunderbaren Song Nie wieder Ballermann in ungefähr 2 Stunden. Also länger hat es nicht gedauert.
2: Das
1: war fertig,
2: ging schnell.
1: Ja. Weil wir waren so
2: nur eine Gitarre und ein Bleistift.
1: Ja, frische Eindrücke und dann gleich losgeschrieben.
2: Ohne Computer.
1: Ja.
0: Und in Spanien verboten, ja?
2: Nein, die Kellner lieben ihn, weil die spanischen Kellner, die hassen den Ballermann.
1: Ja.
2: Und sie verstehen so viel Deutsch, bis nie wieder Ballermann. Und dann hört ihr Deutsch auf. Da kommt nämlich nur heute noch einmal, das verstehen sie
1: das
2: nicht.
1: Das verstehen sie schon, ja.
2: Und die spanischen Kellner haben uns alle auf die Schulter geklopft und fanden das riesig.
1: Ja.

0: 2, 3, 4. Nie wieder Ballermann, nie wieder Arenal.
1: Glaubst du selber nicht.
0: Nie wieder Ballermann, nur heute noch einmal. Nie wieder.
1: Reicht, ne? Ja.
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0: dem Sender? Guten Morgen, Damen und Herren. Hiermit meldet sich Ihr Sensationsreporter direkt vom Orte des Geschehens. Wir befinden uns hier in einem Supermarkt und hier gab es gerade eine kleine Aufregung. Und mein Herr, Sie waren Augenzeuge.
1: Oh ja, oh Mann, der kam da so an und war nackt wie ein Brathähnchen, sag ich Sie. Und der flitzte durch die Abteilung Frischfleisch, mitten durchs Gemüse und hätte beinahe noch einen Stapel Stangenspargelkonserven umgeworfen. Und ich sag noch, Hilde, sag ich, guck da nicht hin. Zu spät, sie hat ihre Augen immer überall.
2: Oh Schreck!

0: Mahlzeit, Damen und Herren. Hier sind wir wieder mit der Sensationswelle. Wir stehen hier an einer Tankstelle und Sie, mein Herr, haben alles gesehen.
1: Oh ja, oh Mann, also hier tankt gerade unser Auto voll, da kommt der an. Der muss wohl das Schild freie Tankstelle falsch verstanden haben. Sah aus wie ein frisch lackiert.

0: Guten Tag, meine Damen und Herren, hier ist er noch einmal, Ihr Sensationsreporter. Wir sind jetzt mitten im Olympiastadion und da ist die Hölle los.
1: Sie, mein Herr, können uns davon berichten.
2: Oh ja, oh mein Mann, ich wollte gerade Hilda einen Beutel Popcorn kaufen, da kommt der Kerl von den billigen Plätzen runtergeschossen über den Zaun ruf aufs Feld Vereins. Kein Trikot, keine Währung, kein gar nichts. Der Junge holt sich den Ball, lässt den ersten stehen, lässt den zweiten stehen, rinnt in den freien Raum, zieht ab und der Kerl hatte einen Hammer, sag ich sie. Und da war drin, keiner wusste, was los war. Der Pfeifenmann zeigte auf den Mittelpunkt, der Stadion tobt, sag ich sie.

0: Das, liebe Hörer, waren mal wieder eure Moderatoren, die schon in der Kantine sind und Kaffee saufen. Tschüss von euren Gebrüdern. Wie heißen wir?
1: Gebrüder Blattschuss.
0: Genau.

0: Die Worte fort.
1: Zurückgekehrt aus der Kaffeeküche bedanken wir uns noch einmal bei unseren Gästen.
2: Bei Beppo und bei Kalle, den Stimmungskanonen.
1: Und die Sendeverantwortung für die letzte Stunde hatten
2: Gunnar Leonard aus Eisenach
1: und Alexander Gehring, Dito.
3: Servus.
4: Tschüss.
3: Grüßchen.
4: Tschüss.
3: Auf den Weg. Tschüss.
4: Macht's gut, Jungs.
3: Ab, ab.
4: Macht's gut.
3: Tschüss.
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Was ist denn das für eine fantastische Musik? Die Sängerin Abby Lincoln von ihrer CD A Turtle's Dream. Und sie hat fantastische Musikerinnen, Musiker dabei. Das liest sich wie das Who is Who des zeitgenössischen Jazz. Dann mache ich mal so eine kleine Auswahl. Rodney Kendrick am Piano, Charlie Hayden am Bass, Victor Lewis spielt die Drums. Roy Hargrove ist an der Trompete zu hören, nicht in jedem Titel, aber in einigen. Julian Leroux spielt Sopransaxophon, Kenny Barron auch mal am Piano, Pat Metheny an der Gitarre, Lucky Peterson auch an der Gitarre, Christian McBride auch am Bass und Michael Bowie am Bass. Weil das sich so schön liest und so schön anhört, hören wir gleich noch den Titelsong von A Turtle's Dream, der natürlich heißt A Turtle's Dream mit Abby Lincoln.

Die Sängerin Abby Lincoln mit dem Titelsong ihrer CD, die ich im zweiten Teil der Sendung natürlich noch weiter vorstelle, A Turtle's Dream. Jetzt gehen wir mal wieder ein paar Jahrzehnte, um nicht zu sagen ein Jahrhundert zurück. Aufnahmen aus dem Jahre 1924. Louis Armstrong ist der Kopf des Ensembles, aber im Grunde geht es um den Klarinettisten, Altsaxophonisten und Sopransaxophonisten Buster Bailey. Buster Bailey, einer der Musiker, die stilbildend waren, andere beeinflusst haben, nicht nur für die Klarinette, sondern später dann auch für das Saxophon, nicht nur tonlich, sondern auch Melodie, Phrasierung, was halt eben alles zum Musizieren dazu gehört. Wir hören Kopenhagen, dann Santa Claus, Blues, Jazz, Bo Brown from Memphis Town, Sensation.

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Heute im ersten Teil der Sendung mit Musik des Klarinettisten Buster Bailey und schon mal das Anspiel der Musik für den zweiten Teil der Sendung von Abbey Lincoln. Mir sei wieder ein Veranstaltungshinweis in eigener Sache gestattet. 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August spiele ich im Dorfgemeinschaftshaus Neuenhof, ein Ortsteil von Eisenach. Da spiele ich zusammen mit meinem Sohn Maximilian, der Bassistin Sina Rien und der Violinistin Sophia Heide. Wir haben in unserem Programm Great American Songbook, Blues, Jazz und weil Sophia eine hervorragende Violinistin auch im klassischen Bereich ist, ein Stück von Johann Sebastian Bach und ein Stück von Georg Friedrich Telemann. Am 7.8. 19.30 Uhr Dorfgemeinschaftshaus Neuenhof. Es gibt noch ein paar Restkarten, also beeilen. Es gibt den Vorverkauf im Internet. Event Frog heißt die Plattform oder aber auch man ruft mich an unter 03691213416. Zurück zur Musik. Abbey Lincoln, eine unheimlich gute Sängerin, Jazzsängerin, unheimlich vielseitig, stilsicher. Sie hat ihre eigene Phrasierung, sie hat ihre eigene Stimme. Besser geht's gar nicht und sie kennt sich aus in der großen, weiten Welt des Jazz, sowohl in den Standards als auch in den eher unbekannten Kompositionen. Komponieren tut sie auch. Down Here Below heißt die erste Nummer, die sie dann singt. Nature Boy, das ist etwas sehr Bekanntes. Und Should I've Been, My Love Is You. So geht es weiter. Wechsel von Eigenkompositionen, Originals, sagt man ja heutzutage, und Fremdkompositionen. Und ich darf auch nochmal die wichtigsten Musiker ansagen, also die Standardbesetzung. Rodney Kendrick am Piano, Charlie Hayden am Bass und Victor Lewis an den Drums. Viel Spaß mit Abbey Lincoln.

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Das war Jazz Time von und mit Alexander Blumhaus Eisenach auf Wartburg Radio 96,5, im Radio RFM in Eschwege, im Radio Enno Nordhausen und im SRB Saalfeld. Ich wünsche allen Hörerinnen und Hörern eine gute, swingend bluesige Zeit. Bis zum Wiederhören.

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Freitagabend, 18 Uhr, hier ist Eisenach. Und hier ist Onkelbernds Rocktime. Heute am 10. Juli 2026. Rockig und flockig in den Sommer. Die BM läuft noch. Deutschland ist auch gelaufen nach Hause. Nagelsmann hat den letzten Nagel abgegeben. Jetzt kommt der Klopp. Da wird geklopft. Ob es was nützt, weiß ich nicht. Die Spieler sind die gleichen. Schlecht sind sie auch. Die großen Zeiten des deutschen Fußballs. Müller, Beckenbauer, Oberrath, Podolski, Sammer, Schweinsteiger und sind lange vorbei und werden so schnell auch nicht wiederkommen. Schade drum, ist nun mal so. Trotzdem, Fußball bleibt Fußball. War auch ein vieles merkwürdig ein bisschen. Trump ruft bei Infantino an. Argentinien spielt schlecht und dann drei Tore in ein paar Minuten. Sehr merkwürdig das Ganze. Meine Musik ist nicht merkwürdig. Wir tanzen in den Sommer mit den Kings. Come dancing. ...1982 war das. Eine große 80er-Jahre-Nummer der Kings. Schön war's.

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1: Onkelbernds Rocktime, jawohl. Ich mache hier nachher wahrscheinlich auch ein Dänzchen. Ich verkleide mich als Eichhörnchen und gehe ins Eichhörnchencamp nachher um 7, um 19 Uhr. Und da spielt der Sven Becker und der Sascha Mittwoch. Und mal sehen, so ein kleines Freitagsdänzchen wäre ja nicht schlecht. Jetzt mache ich erstmal ein Dänzchen für meinen Freund den Ossi-Mann. Ossi Osborn kommt nämlich jetzt, der Freund von Ossi, Black Sabbath und Paranoid. Für den kleinen Ossi. Ossi, komm zum Lautsprecher. Hier ist der Onkel Bernd.

Ozzy Osbourne, jawohl. Vielleicht verkleide ich mich auch nachher im Eichhörnchencamp als Ozzy Osbourne. Komme ich vielleicht auch durch, ne? Ich muss mir es noch überlegen. Jetzt habe ich nichts zu überlegen. Für ein Romeo in Berlin, Wolf's Mother, Jogo and the Deal. Aus Sydney, Australien. Und demnächst auf der Burg Herzberg in Breitenbach beim Herzberg Festival. Wolf's Mother! Känguru Rock! Also macht das Känguru im Rock, das kriegt einen Jog, Jog, Jog! Wolf's Mother! Jogger in the Deal!

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1: Ach, Freunde, jetzt kommt sie. Viel, viel zu früh verstorben. The Cranberries aus Irland. The Doris. All right. Ich war verliebt in die Frau. Wahnsinn. Die war aber auch schön. Oh, ey. Ja, viel zu früh gegangen. Doris. Habe ich mich flink verliebt in sie. Damals. Deswegen vielleicht auch der flinke Bernd. Aber ich fahre auch dann Klappfahrrad, ne? So kleine Klappfahrräder habe ich auch gern. Und da klappt es wenigstens mit so einem Klappfahrrad, gell? Fährt sich schön.

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2: Ja, das war heiß im Zambi. Dolores Raiden. So beautiful, so beautiful. Too bad. Dolores Raiden, viel zu früh von uns gegangen. Und noch jemand ist gegangen von uns. Die wunderbare Bonnie Tyler. Dann kam es durch in den Nachrichten. Ich war sehr schockiert. Hab die Frau zweimal live gesehen. Sollte dieses Jahr auch noch mal eine große Tournee machen. Aber leider nun nicht mehr. Ich werde in der nächsten Sendung etwas über sie bringen. War heute etwas kurzfristig gewesen. Auch die neue Stones LP kommt in der nächsten Sendung. Also wieder eine gegangen bei uns. Bonnie Tyler. Da oben irgendwo. Wir grüßen dich. Und grüßen noch jemanden. Das Fritzchen. Let's have a lean für dich. Wolada, love. Nachher machen wir ein Dänzchen. Oder jetzt eins in der Küche mit. Let's have a lean.

Und ab geht er. Das ist Deep Purple. Smoke and the Water. Exklusiv Vapo Radio vom Eisenach. Good evening.

Und ein Gruß ganz hinauf in die Alpen zu Marie-Louise und Papa Uwe. Wir sind irgendwo in der Eiger Nordwand. Hallo!

Freunde, am Gesang, am Mikro. Das ist nicht Ian Gillan, das ist David Coverdale. Ich bin ein großer Fan von David Coverdale. War eine geile Zeit damals bei Purple. Bei Whitesnake bis heute natürlich. David Coverdale, Freunde. Das Ganze ist aus dem Dogio Dom in Dogio, Japan 1973. Live in Japan. Hier ist Wattbock Radio aus Eisenach. Hallo.

0: Ganz großes Kino, David Coverdale und Die Burbel live in Japan. 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
1: Right, we're going to feature Ian Pace. You fool no one, Mr. Lord.
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0: Guten Abend, die Rock News Eisenach. Heute Abend um 19 Uhr im Eichhörnchencamp auf dem Flugensberg. Musik mit Sascha Mittwoch und Sven Becker. Am 8. August, Samstag, 19 Uhr, Rock und Blues mit Tommy Stärker im Prinzendeich. Natürlich nicht drinnen, draußen. Oettersdorf, Saale-Orland-Kreis. Dieses Wochenende das Oettersdorf-Festival mit Bottet, Kurz und Lang, Dunsteine Schaben, Starfucker und Kirsch und Co. Freitag, Samstag, Sonntag in Oettersdorf. Burgherzberg-Festival Breitenbach, Hessen vom 30.07. bis 2.08.26. An der Front sind Kadaver, die Wagentrautband aus England, Wolfsmutter aus Australien und aus Deutschland, Guru, Guru. London, das Warten hat ein Ende. Ab heute Mittag ist sie auf dem Markt. Foreign Dunks, die neue Stones LP. Und nächsten Sendung wird sie vorgestellt. Schönen guten Abend, sagt Onkel Bernd. Hier ist Wartburg Radio aus Eisenach. Und was braucht man? Connection. Die Stones.

Berlin West 1977. David Bowie. Schönhauser Landstraße 55. Im Hinterhaus Iggy Pop. Und Heroes hat er dort geschrieben. Helden. Zum Alle. Schön genannt. David Bowie.

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1: Und was kommt? Der Grußonkel, natürlich. Grüße hinaus in die Welt. Nach Südspanien. Hola, Leonie. Hallo, Leonie. Hallo, Miguel. Hola, Miguel. An die Atlantikküste nach Portugal. Portugiesch. In die Schweiz nach Zürich. Grüße Gott miteinander. Nach Niederösterreich zur lieben Chrissy. Hallo, Chrissy. Nach Wien im dritten Bezirk. Schönen guten Abend, Österreich. Christian Knefrau. In die goldene Stadt nach Prag. Dobrovecha Praga. An die Ostsee, nach Usedom, nach Swinemünde. Jean Dobre, Swinemünde. Buonasera, Milano, Italia. Liebe Grüße nach London. Good evening, ladies and gentlemen. This is a podcast from Eisenach, from Wattbock Radio, from Germany. Good evening. Hier in Eisenach, ganz lieb das Fritzchen, den Ossimann. Die Ellermaus, die Heike, die Hannelore. Die Lydia, den Stachel, den Uwe und Marie-Louise in die Alpen. Die Susan grüße ich ganz lieb. Die Bärbel, den Match. Die Gudrun, den Horst, den Rula, den Wolfgang und die Gudrun. Hallo nach Stettfeld. Rira Rungel, in Streckner wird's gleich dunkel. Heldrun und Gary, schönen guten Abend. Nach Brotherode, Brotherode zum Ronny. Schönen guten Abend nach Brotherode. Nach Thal, liebe Grüße. Zum Thomas. Den Willi grüße ich, den Kai Alexander in Gotha. Grüße nach Erfurt, nach Herrnruth, nach Fröschonau, nach Leipzig, nach Aschaffenburg, nach Jakobsthal, nach Freiburg in den Breisgau, liebe Grüße. Hier den Kurt in den Anstellmannstraße, den Heiko in Schönau grüße ich. Mein Freund Panne und die liebe Frau von ihm. In Schönau, ebenfalls in Schönau an der Hörsel. Und ich grüße nochmal alle, die zu unserem wunderbaren Treffen in der Sowienau waren. Nächstes Jahr das gleiche, Freunde. Ich freue mich jetzt schon auf euch. Sollte ich jemand vergessen haben, die Karin Rottgau, die Barbara, natürlich in Südschweden. Und für alle Ramons. Wackelt mir den Köpfchen! Sensor, Cheat! Stachelchen! Und Lüdi! Ich grüße den Prinzen, ich grüße die Fantasie, ich grüße das Bellevue! Mein Freund Hubert und der Altdeutschen! Und das Schossel. Juhu. Ramons. Und das alles sagt Bernd Ramon. Hallo.

Und ich grüße den Holländer und die Petra. Und mein Freund Winnie in Leipzig. Und meine Family grüße ich auch. Oh yeah.

Touch Me. Oder nicht? The Doors. Surf Parade. 1967. 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Ausreisen noch. Und hier spricht Touch Me, Onkel Bernd.

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1: Ja, Freunde, das war's wieder. Onkel Bernds Rock Time. Wieder am 24. Juli 26. Gleiche Stelle, gleiche Welle. Das Tor zugenagelt. Mein Vater Attacke hat mal gesagt: Fußballschuhe kann sich jeder anziehen, aber damit spielen können nur wenige. Ist auch meine Meinung. Tschüss und winke, winke. Sendeverantwortung und Produktion. Bert Fischer aus Eisenach. Tschüss, tschüss, tschüss. Peng mit Humble Pie.

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1: Hello, hello, hello. Ihr hört Handmade, das Musikmagazin mit mir, Annika. Und Grüße gehen raus an alle ZuhörerInnen an den Radios in Erfurt, Weimar, Jena, Nordhausen, Saalfeld, Rudolstadt, Eisenach und Ilmenau. Und natürlich an alle am Livestream im kompletten Freistaat. Am Radio machen liebe ich es besonders, Menschen zu treffen, die ihre Musik mit genauso viel Leidenschaft machen. Als sich meine heutigen Gäste die Band Oscars Mom 2019 gründeten, ahnte noch niemand, dass schon im Jahr darauf mit Corona das Bandleben mit Live-Auftritten ein vorläufiges Ende hat. Davon haben sie sich aber nicht entmutigen lassen und haben 2020 sogar den Thüringen Grammy in der Kategorie Bester Song gewonnen. Nach einer Tour durch Deutschland und Polen kam erstmal eine Pause, aus der sie sich in diesem Jahr mit teilweise neuer Besetzung zurückmelden. Wer sie sind, was für Musik sie machen und was sie immer dabei haben, hören wir gleich. Vorher gibt's ihre erste neue Single aus diesem Jahr. Hier sind Oscars Mom mit Marina.

0: Ihr hört Handmade, das Musikmagazin. Ich bin Annika und bei mir am Telefon sind jetzt Lisa und Vincent von Oscars Mom. Schön, dass ihr da seid.
1: Hallo, schön,
2: Hallo.
1: Dass wir da sind.
2: Danke, dass wir da sein dürfen.
0: Oscars Mom besteht aus dir, Lena, der Sängerin, und so ein bisschen Gitarre und Keys spielst du auch. Vincent ist am Bass. Wen wir heute nicht mit vom Mikro haben, sind Robert an der Gitarre und Sebastian von den Drums. Da ist gar kein Oscar dabei. Woher kommt der Name Oscars Mom?
1: Ja, das ist eigentlich eine ganz lange Geschichte und es gibt es ja schon eine Weile. Und damals, als wir gestartet haben, waren wir noch zu zweit und hatten überlegt, was können wir nehmen, was irgendwie so ein bisschen Indie klingt, was im Kopf bleibt, wo die Leute vielleicht auch mal nachfragen, wo kommt das her? Und das ist eigentlich so eine simple Geschichte. Meine Schwester hatte mal in unsere Familiengruppe geschrieben, wir brauchen mich nicht von der Schule abholen, Oscars Mom nimmt mich mit. Und dann habe ich gedacht, das ist der mega gute Bandname. Und habe es dann damals so meinen Bandkollegen gezeigt und er fand es auch voll gut. Und ja, also die Person, mit der ich es gegründet habe, gibt es leider nicht mehr bei Oscars Mom, aber bisher fanden es andere, glaube ich, ganz cool, oder?
2: Ja, ein bisschen entwickelt sich die Story ja auch ein bisschen weiter mit Oscars Mom, weil wir lernen ja alle in unserem Laufe des Lebens so einen Oscar kennen und jeder kennt einen Oscar und das ist irgendwie relatable und deswegen gibt es immer auch neue, es gibt auch mal neue Oscars. Grüß gehen raus an Oscar.
0: Weiß denn Oscars Mom auch, dass sie dafür die Namensgeberin war?
1: Ja, die weiß das. Ich hatte das Thema schon öfter mal mit ihr, aber ich glaube, sie hat noch nicht so den richtigen Bezug dazu. Weil die kommt ja aus meinem kleinen Dorf in Brandenburg, wo ich aufgewachsen bin. Und jetzt dieses Wochenende, witzigerweise, spielen wir auf dem Dorffest dort. Das erste Mal, meine Eltern hatten das angefragt und wir fanden das ganz lustig. Und da wird ja Oscars Mom auch im Publikum sein. Vielleicht wird sie dann auch mal so ein bisschen mehr Bezug dazu bekommen, dass sie eigentlich Namensgeberin ist.
0: Was für ein Full-Circle-Moment für euch.
1: Ja, jedenfalls.
0: Sehr cool. Eure erste EP hieß auch Who the Fuck Knows Oscars Mom? Okay, jetzt kennen wir die Geschichte dazu. Aber wer euch noch nicht kennt und eure Musik, du hast es gerade schon angedeutet, ihr wolltet gerne Indie klingen. Wie klingt denn Oscars Mom? Wie würdet ihr euren Sound selber beschreiben?
1: Ja, wir sagen immer so grob Indie Alternative Rock, um es mal zusammenzufassen. Ganz am Anfang mit Sun haben viele so diesen Grunge-Charakter gesehen. Ich glaube, davon haben wir uns so vielleicht so ein bisschen verabschiedet. Mittlerweile vielleicht geht es eher so in Richtung Early Wolf Alice, bisschen Paramore of Indie. Das ist so ein bisschen dieses, ich manchmal versuche reinzumixen, aber hast du irgendwie noch einen Stil, wo wir gut reinpassen?
2: Ja, Alternative ist so wie Richtung, ich will es nicht sagen, wie die Talent vielleicht so ein bisschen die Richtung.
1: Ja, dann aber auch auf Indie mit Synthies so ein bisschen.
2: Indie mit Synthies, genau.
0: Vielleicht muss es ja auch gar nicht in eine Schublade passen. Also vielleicht
2: ja,
0: passt es ja.
2: Ja,
0: genau. Ihr habt euch 2019 gegründet, 2022 eure erste EP rausgebracht und wart auf Tour. Danach gab es erstmal eine musikalische Pause und 2026 seid ihr zurück. Warum ist jetzt der richtige Zeitpunkt, wieder anzufangen?
1: Ja, also tatsächlich war es so, wir hatten ja 2022 ein total aufregendes Jahr mit Tour und Initiative Musikförderung, Popstipendium, dann auch diversen Menschen, Firmen, die da irgendwie mit dranhängen, dass wir das mit vermarkten, dass wir dann auch mit den Musikvideos drehen, dass wir im Studio alles noch fertig machen, das Booking und so weiter. Also ich glaube, jede Band kennt das, ist einfach anstrengend, ist so ein Fulltime-Job. Die Musik ist dann gar nicht mehr so das Hauptaugenmerk eigentlich, sondern nur, wenn man halt dann auf der Bühne steht. Und das war super anstrengend und wir haben danach so die Hälfte der Band verloren einfach. Und da haben Robert und ich damals, waren dann auch erstmal so ein bisschen frustriert und fertig, dass wir dann gesagt haben, wir machen jetzt erstmal eine Pause. Hatten dann aber zwischendrin mal einen Drummer gefunden, der dann aber leider auch wieder ausgestiegen ist. Und dann haben wir uns gesagt, jetzt nehmen wir uns wirklich richtig Zeit, einfach Leute zu finden, die zu uns passen, dass wir sagen, so, wir wollen vielleicht nicht mehr so hoch hinaus wie 2022, aber Wir wollen Menschen haben, mit denen wir einfach gut klarkommen, die einfach Bock haben, die so ein bisschen angekommen einfach auch sind, die auch vielleicht um Erfurt herum leben und auch leben, also weiterhin leben wollen. Ja, und dann haben wir Basti erst gefunden und später Vincent. Vincent und ich kannten uns schon. Ich wusste aber nicht, dass Vincent auch Bass spielt. Ich glaube, du hast
2: Ich
1: vorher auch
2: habe
1: gar nie Bass
2: also
1: gespielt.
2: tatsächlich habe ich vorher kein Bass gespielt. Ich habe bis dato nur Gitarre und Dudelsack gespielt. Und also E-Gitarre und Dudelsack, aber auch normale Gitarre, also Akustikgitarre. Und ich habe dann irgendwie auf die Nachricht reagiert, als Oskars Mom dann damals einen Basser gesucht hat, habe ich dann einfach reagiert, ja, ich spiele zwar Gitarre, aber der Sprung zum Bass ist ja nicht so weit. Deswegen habe ich mich dann kurzfristig dazu entschieden, dann doch noch Bass zu lernen. Mir noch einen Bass besorgt und kurzfristig zur Probe habe ich mir noch von einem Freund damals einen Bass ausgeliehen, ganz eilig. Und dann hat es dann alles gut geklappt, dann habe ich mir noch einen eigenen Bass gekauft.
1: Genau, mit der
0: Und du
1: Zeit.
0: hast
1: Mit
0: es
1: der
0: auch
1: Zeit
0: nicht
1: dann.
0: bereut?
2: Noch nicht, nee, bereut habe ich noch gar nichts.
1: Nee, aber es hat einfach gut gepasst. Also Witz und ich kannten uns vorher auch schon. Dann war es für mich natürlich auch nochmal so ein bisschen mehr bequemer, einfach auch, okay, ich kenne die Person, ich kann die einschätzen, es kann auch wirklich klappen. Basti ist einfach auch so ein ganz toller Mensch, den wir jetzt an den Drums haben. Das hat wirklich, ich glaube auch jetzt, diese Bandkonstellation passt sehr, sehr gut einfach. So einfach. Alles super liebe Menschen und die haben Bock, ja. Und Vincent, keine Ahnung, er konnte plötzlich Bass spielen. Aber er spielt jetzt auch ab und zu mal Dudelsack auch bei uns. Das haben wir jetzt schon mal bei den Akustiksets versucht. Da haben wir mal eins, was uns mit Dudelsack gespielt. Das war auch lustig.
0: Wie cool, aber wie passt das dann in die Schublade Indie Alternative Rock?
1: Ja, die gibt es dann ja nicht mehr.
2: Ist dann ein bisschen weit ausgeöffnet, glaube
1: Ja, man braucht ja so ein bisschen auch was, was vielleicht einen abhebt. Das wäre auch
0: ich.
1: ganz gut.
0: Auf jeden Fall. Und Dudelsack ist ja auch so ein schönes Instrument.
2: Also, ja, also es kommt darauf an, in welchem Ohr, aber prinzipiell ist es. Es
1: Ja,
2: ist.
1: es darf nicht, auf jeden Fall nicht zu nah am Ohr
2: Es
1: sein,
2: darf
1: dann ist es laut.
2: auf jeden Fall nicht zu nah am Ohr sein, aber ich denke mal, in der Aufnahme klingt es dann am Ende gut.
1: Ja, ist cool. Also bei den Live-Auftritten war es auch einfach immer der Banger für alle. Also
2: Es kam richtig gut an,
1: es
2: irgendwie
1: kam
2: alles
1: mega
2: hin.
1: gut
2: Also.
1: an. Ja, voll.
0: Cool. Was waren denn so eure Bedenken, als ihr euch jetzt wieder dafür entschieden habt, Musik zu machen, neue Songs zu schreiben und zu veröffentlichen? Und worauf habt ihr euch auch am meisten gefreut?
1: Also Bedenken vielleicht. Also ich hatte, glaube ich, gar nicht so viel Angst, dass die Band jetzt nicht so funktioniert. Also, dass sie sich sofort wieder auflöst, weil wir auch gesagt haben, wir gehen irgendwie erstmal einen Schritt zurück und machen ein bisschen entspannter. Und dann ist es ja aber auch so, dass mittlerweile jetzt, und die Band gibt es jetzt, glaube ich, irgendwie 7, 8 Jahre und unsere Leben haben sich ja sehr verändert mit der Zeit. Und manche von uns haben jetzt auch schon Kinder während der Zeit bekommen und so weiter. Basti jetzt auch neu reingekommen ist, der hatte halt schon zwei, hat jetzt nochmal ein drittes bekommen. Und das ist natürlich so eine Sache, dass man immer so sein Leben, das man sonst hat, zusammenbringt mit der Musik. Und ich glaube, da hatte ich so ein bisschen, ist immer mal wieder so, dass ich denke, ja, wenn jetzt mal irgendwie eine gute Chance kommt, irgendwo was Cooles zu machen, dann haben wir einfach keine Zeit dafür alle, oder
2: Das
1: keine
2: dann zwingt,
1: Kapazitäten.
2: da irgendwie für alle einen Termin zu finden und passenden oder so.
1: Ja, genau,
2: Und auch
1: das
2: dann
1: ist.
2: zu einem gesetzten Termin alle auch gleichzeitig Zeit haben, ist
1: Ja.
2: vielleicht auch schwierig.
1: Ja, aber ich habe mich auf jeden Fall gefreut auf alles, was kommt, auf die neue Musik, die wir jetzt auch machen. Alles, was wir jetzt neu geschrieben haben, klingt so toll. Und wir waren im Studio, haben jetzt uns nochmal ein bisschen auch umorientiert, haben einen guten, eigentlich schon, eigentlich eher so ein Freund auch von uns, der ein Studio aufgebaut hat, hat jetzt bei uns Mix und Master gemacht. Und da bin ich echt so zufrieden wie noch nie. Also ich finde die zwei neuen Songs finde ich so toll. Und da freue ich mich auf jeden Fall auf das, was jetzt so demnächst noch kommt und auf unsere Bandausflüge, die damit zusammenhängen und so.
2: Und die kommenden Auftritte und Aktivitäten, die wir schon hatten, da habe ich mich auch immer drauf gefreut. Das war immer schön.
1: Ja.
2: Und Spaß gemacht.
0: Da werden wir auf jeden Fall heute noch ganz viel drüber sprechen. Erst nochmal die Frage, wie entsteht denn bei euch Musik? Also bringt einer den Text mit, einer bringt eine Melodie mit und dann wird es irgendwie zusammengeworfen oder wie entsteht bei euch Musik?
2: Also im Prinzip entstehen die Songs im ersten Schritt so im Proberaum, würde ich sagen. Also, dass wir. Das andere hat irgendeine coole Melodie, irgendwas, was auf seinem Instrument, sei es auf dem Bass oder auf der Gitarre oder manchmal auch auf dem Keyboard, aber meistens fängt es mit der Gitarre und mit dem Bass an, habe ich so den Eindruck.
1: Ja.
2: Und dass dann irgendwas darauf dann aufgebaut wird und dann im Prozess schreibt Lena meistens dann irgendwie so ihren Text. Oder hat meistens schon irgendwelche Texte parat, die dann wieder irgendwie darauf angepasst werden irgendwie.
1: Ja, genau. Also eigentlich beim Jam entsteht das.
2: Genau.
1: Vieles jetzt. Das ist nicht immer so gewesen. Früher habe ich tatsächlich manchmal schon Songs vorgeschrieben am Klavier oder eine Gitarre. Oder manchmal hatte Robert auch schon irgendwie eine Line. Aber jetzt aktuell entstehen Songs eigentlich oft zufällig, wenn wir am Anfang der Probe ein bisschen rumjammen einfach. Und dann gibt es entweder von Lied, also irgendwo so ein paar Fetzen, genau, oder es wird darauf was getextet. Und jetzt Vincent, wo Vincent ja neu ist, er hat auch ja schon Musik gemacht und hat auch noch ein paar Texte zu Hause rumliegen. Das heißt, so in Zukunft werden wir uns da bestimmt auch ein bisschen mehr noch aufteilen. Das ist unser Plan auf jeden Fall.

0: den Song, den ihr als letztes veröffentlicht habt, ist Backflip. Worum geht es ganz konkret in dem Song?
1: Also bei Backflip geht es eigentlich um eine persönliche Story von mir, dass wir jetzt in dieser Zeit, wo wir auch die Band dann so ein bisschen liegen gelassen haben, wo wir Pause hatten, da fing es bei mir halt an, dass ich so ein paar mentale Struggles hatte und bei mir im privaten Umfeld noch ein paar Sachen passiert sind. Und dass ich dann gemerkt habe, irgendwie mein Körper geht irgendwie nicht mit, der macht immer irgendwas Komisches. Ich war dann ständig irgendwie beim Arzt und der hat immer gesagt, es ist eigentlich alles in Ordnung, es wird immer alles durchgecheckt. Und quasi ging es darauf hinaus, dass es so ein bisschen einfach psychisch ist. Und dann habe ich halt diesen Song geschrieben, dass man halt, man manchmal sich so ein bisschen hilflos fühlt. Man weiß irgendwie, der Körper schreit irgendwie, er sagt irgendwas ist nicht in Ordnung, aber man weiß halt nicht genau, was los ist.
0: Und hat dir dann der Song da auch geholfen, so ein bisschen rauszukommen mental?
1: Auf jeden Fall auch. Also ich glaube auch die Band an sich, das hat mir immer auch eine große Quelle auch gegeben. Als Ausgleich, auch vielleicht als Punkt von Resilienz, den man sich da auch so mit schaffen kann, weil ich habe auch einen anstrengenden Job, also ich bin eine Sozialarbeiterin, und dann hat man immer den ganzen Tag auch mit Problemen und Herausforderungen von anderen Menschen zu tun. Und bei mir ist das kongruent mit der politischen Lage, die sich auch so entwickelt. Das ist ein bisschen schwierig. Und deshalb ist es total wichtig, dass man dann immer auch einen Ausgleich hat. Und Musik ist für mich immer so Platz Nummer eins gewesen. Das ist einfach immer sehr, sehr wichtig für mich gewesen und deshalb auch ein wichtiger Punkt, dass man sich da wieder Kraft rausholt. Ja, natürlich auch immer wichtig, dass wir dann irgendwie so ein stabiles Bandgefüge haben, wo man sich gegenseitig vielleicht auch mal ein bisschen auffangen kann.
0: Dann hören wir jetzt Backflip.

0: Herzlich willkommen bei Handmade, das Musikmagazin. Heute mit Lena und Vincent von Oscars Mom und ihrer aktuellen Single Backflip. Zu diesem Song habt ihr ein Musikvideo gemacht, an dessen Entstehung ihr uns auf Instagram teilhaben lasst. Was macht ihr lieber, Musikvideos oder auf der Bühne stehen?
1: Denkst du? Ich denke, es gibt sich so die Hand, also so 50-50, glaube ich.
2: Ja.
1: Also ich glaube, beides macht auch deine Art Spaß.
2: Ja, auf jeden Fall. Ich glaube, also auf der Bühne zu stehen, ist für mich manchmal, also obwohl ich das jetzt ja auch schon ein bisschen mache, manchmal irgendwie ein bisschen anstrengend, weil es ist ja immer auch mit Aufregung verbunden davor. Und dann muss alles so on point quasi klappen. Und dann, wenn man sich so reingespielt hat, dann ist das auch mega cool. Und dann ist es auch mit den Leuten auch total toll, wenn die mitmachen. Aber so davor, danach, die Vor- und Nachbereitung, da finde ich manchmal tatsächlich Musikvideos sogar noch ein Ticken entspannter, obwohl es ja mehr Aufwand ist. Aber da kann man halt so ganz viel, ich bin dann immer so, ich habe immer ganz viel schon im Kopf, wie man Sachen machen kann. Und dann gibt man sich gegenseitig da auch so immer Input, dass dann immer noch mal was
1: Ja,
2: Neues
1: das sind
2: entsteht.
1: auch so viele Faktoren, die man sich beeinflussen kann, wie man beeinflussen kann, was man auftritt, halt nicht immer so ganz beeinflussbar ist, außer durch die Probesituation, dass man halt mehr probt oder so. Aber manchmal passieren halt auch unvorhergesehene Sachen beim Auftritt oder so, dass man halt, das kann man, muss man dann in der Situation dann reagieren. Und ich denke mal, ich verstehe auch, was du meinst, dass man da beim Musikvideo ein bisschen mehr Einfluss hat, sagen wir mal, oder?
2: Ja, auch vor allem halt der Druck einfach raus ist. Also wir gehen da immer so ran, wir haben einfach eine gute Zeit. Es ist immer so lustig auch, das zu machen, zu drehen. Und deshalb ist es einfach immer Spaß, reiner Spaß.
0: Und wie bereitet ihr euch auf Konzerte vor? Also wird da wirklich eine Choreo geübt? Wer steht wann, wo? Was passiert auf der Bühne? Ritual mit davor, was immer gemacht werden muss, sonst gibt es Unglück oder so? Wie läuft es bei euch?
1: Also wir proben auf jeden Fall vorher viel. Wir haben jetzt zumindest keine hundertprozentige Choreografie für alles, aber so zumindest als kleines Vorbereitungsritual zur Auflockerung haben wir so einen Sprung, den wir manchmal machen. Wir hüpfen also quasi dem Hampelmännchen einfach so im Kreis, dass wir stehen im Kreis und machen einen kleinen Hampelmann sozusagen einfach zur
2: Und
1: Auflockerung.
2: einer schreit Oscars und die anderen Mom,
1: Genau.
2: Oscars Mom. Und bei Mom springen alle so als so wie so ein Seestern in
1: Wie
2: die
1: so ein
2: Luft.
1: Seestern, genau. Wie beim Hampelmann halt, dass man alle Arme ausstreckt, alle Beine und so. Es sieht total bescheuert aus, aber wir bilden uns ein, dass es uns ein bisschen auflockert vom Auftritt, dass wir.
2: Genau, aber das ist so das. Und ich glaube, so während des Konzertes, wir haben manchmal so ein, zwei Sachen, wenn wir irgendwie was Neues haben, wo wir uns einfach noch ein bisschen unsicher sind, da merkt man, dass wir manchmal noch, wenn wir das selber merken, wir sind da ein bisschen verkrampft an der Stelle, dass wir dann erstmal an der Stelle was einüben, weil das besser ist, als verkrampft auszusehen. Und das legt sich dann aber immer mit der Zeit, ne? Also es ist dann so, wenn man das noch ein paar Mal gespielt hat, dann kommt dann vieles natürlich und sprechen wir jetzt uns auch nichts ab.
1: Ja,
2: Gut.
1: also ist auch noch recht viel spontan gehalten.
0: Ihr habt es gesagt, in Brandenburg spielt ihr schon, um the original Oscars Mom zu treffen, die dann auch dabei sein wird. Wo seid ihr denn aber in Thüringen noch zu sehen dieses Jahr?
2: Also wir planen am 26.09. gerade ein Konzert im Predigerkeller mit Chasing Snails und The Boy Group. Also es sind dann drei Bands und da haben wir gerade so einen kleinen Antrag nochmal geschrieben, auch bei der Kulturförderung, weil wir Bock haben darauf, ein bisschen was Größeres zu machen. Wir wollen den Abend nennen How I Met Your Band und dann Meet New Bands oder Meet New Music and New Friends.
1: Genau,
2: Das
1: so zu
2: wird dann,
1: Armbändern. Also,
2: genau.
1: wollen wir das jetzt? Erzählen wir das schon, oder ja?
2: Ja, klar.
1: Also, wir haben halt vor, mit so Armbändern das zu machen, dass man irgendwie entweder offen für neue Kontakte ist oder offen, oder man möchte einfach nur so den Abend bleiben, einfach so. Oder man möchte, was war die dritte Option
2: Oder
1: nochmal?
2: man ist schüchtern, aber hat Bock angesprochen zu werden. Also wie auf so einer Single-Party quasi, hat man drei verschiedene Farben an Armbändern, aber es ist halt da, um neue Friends zu finden, nicht um jemanden, die große Liebe zu finden.
1: Ja, es geht mehr um Freunde, so
2: Ja, genau, um
1: jetzt.
2: Kontakte zu knüpfen.
1: Kontakte.
2: Das ist ja auch ein großes Thema irgendwie, dass viele Menschen sehr einsam sind. Und das ist ja cool einfach. Da kann man die lokale Musikszene unterstützen, wenn sie einfach noch nicht so groß sind, aber Bock haben. Und man kann aber gleichzeitig auch noch neue Leute treffen. Also ich finde das eine ganz coole Kombi.
1: Ja.
2: Genau,
0: Ja,
2: das
0: auf
2: ist
0: jeden Fall
2: ja
0: eine
2: eine auf.
0: richtig coole Idee.
2: Genau. Ja, auf jeden Fall. Ich finde es auch cool.
1: Ja, ich finde ich auch.
2: Wir haben uns ja auch ausgedacht. Genau, und dann spielen wir, jetzt muss ich gerade mal gucken im Kalender, auf jeden Fall am 27.11. noch im Kasseturm in Weimar. Und da suchen wir gerade, also wir haben noch keine Supportband, aber da überlegen wir gerade noch, wenn wir noch mit dazu holen. Genau.
0: Oder wenn es jetzt jemand hört, dürfen Sie sich auch gerne bei euch melden.
2: Ja, genau.
1: Ja.
0: Was passiert denn bei einem Konzert von euch? Spielt ihr nur eigene Songs? Spielt ihr auch Cover mit rein? Worauf darf man sich freuen?
1: Also überwiegend spielen wir eigene Songs und vereinzelt Covers, aber ganz wenig nur. Also
2: Normalerweise
1: ein bis
2: gefällt
1: zwei
2: bloß
1: Songs.
2: ein, eigentlich nur ein Cover.
1: Ja,
2: Wir wissen jetzt,
1: höchstens zwei manchmal.
2: ja, wir haben uns jetzt überlegt, jetzt für diesen Samstag, wo wir auf dem Dorffest spielen. Das ist schon ein bisschen auch was Neues für uns. Und mein Vater meinte dann so, ach komm, wollt ihr nicht irgendwie noch zwei, drei Cover spielen? So, ne? Weil er will halt auch ein bisschen so die Dorfleute abfangen. Wir sind so gespannt, was das wird auf jeden Fall. Und dann haben wir jetzt irgendwie auch mal ein, zwei, drei Cover. Gerade müssen wir heute noch mal proben und hören dann. Aber eigentlich, also der Fokus sollte immer irgendwie auf der eigenen Musik sein, weil wir sind keine Coverband.
1: Ja.
2: Ja.
0: Ihr habt auf Instagram einen Running Gag, dass ihr aus Karten oder ähnlichen eigene Plektren ausstanzt für Gitarre und Bass. Wie seid ihr denn dazu gekommen?
2: Kannst du es doch erzählen?
1: Jetzt, ich habe schon fast gedacht, die Frage kommt nicht, aber ja, also es hat damit angefangen, dass ich irgendwie mal random einen Personalausweis, einen abgelaufenen von mir genommen habe.
2: Du hattest das Ding vor allem
1: Und ich
2: zu
1: hatte
2: Hause.
1: vor allem irgendwann mal als Geschenk eine Plektrumstanze bekommen. So, ich glaube, das war ein Nikolausgeschenk oder so. Und da habe ich dann diesen Personalausweis einfach ausgestanzt und hab dabei ein Video gemacht, dass ich das so witzig fand, ich habe meinen Personalausweis ausgestanzt. Und dann habe ich dieses Video hat Lena irgendwann gemeint, hat es genommen und hat es bei Instagram gepostet.
2: Ja, genau. Also man muss dazu sagen, Vincent ist so jemand, der spammt so den Gruppenchat mit vielen Videos zu. Gelegentlich. Und hilft sich dann auch immer bei sehr lustigen Aktionen irgendwie. Und ich pick mir dann immer das raus, was ich lustig finde und frage ihn dann manchmal noch, ob es okay, also ich frage ihn in der Regel, ob
1: Ja.
2: das okay ist, wenn ich das poste. Aber in der Regel sagt er zu einem ja, also es ist immer so. Und da war halt das Video dabei und da habe ich schon gedacht, sau witzig. Das muss ich posten und dann ist das richtig abgegangen.
1: Das erste Standsvideo, das hatte, glaube ich, so 26.000 oder so Aufrufe oder so. Ich weiß nicht genau, wie es jetzt der Stand ist, aber es ging relativ schnell und dann haben wir das noch weitergemacht mit einem Reisepass, einem abgelaufenen. Es ist dann ein richtiger Ragebait geworden irgendwie.
2: Ja, so ein bisschen
1: Wir
2: so ein
1: haben
2: Mix,
1: einfach das
2: ja.
1: Vincent durchgestrichen und ich weiß nicht, mein Nachname ist halt so wie, ich weiß nicht, wie glaubt sich mein Nachname jetzt?
2: Nee, du hast es ja eh öffentlich
1: Also, stimmt,
2: gemacht.
1: ist ja eh im Internet zu finden. Also gut. Also wir haben das Vincent halt durchgestrichen, haben Christian hingeschrieben und haben halt gesagt, ja, ich habe den Perso von Christian Lindner gestanzt. Und das ist dann nochmal viraler gegangen.
2: Ja,
1: Mit über 400.000 Aufrufe raus. Das
2: ja.
1: konnten wir uns noch nicht ganz
2: Auf
1: erklären.
2: TikTok auch, also es ist halt richtig ab. Also es gibt noch viralere Videos, aber für uns war das halt schon sehr viral. Und deshalb haben wir in jedem Stanzvideo, was wir machen, hat auch in der Tendenz mehr Aufrufe. Deshalb hat sich das so etabliert. Und wir finden es lustig.
0: Und habt ihr einen Tipp, was sich besonders gut stanzen und dann auch spielen lässt?
2: Ich glaube schon so in der Tendenz eher so der Perso,
1: Der
2: oder?
1: Perso
2: Der hat man.
1: oder halt auch so, was wir auch gemacht haben, waren so Krankenkassenkarten, abgelaufene Karten,
2: Eine
1: EC-Karten oder so,
2: Tosca.
1: eine Tosca oder so, genau.
2: Ja. Genau, also so diese
1: Muss eine gewisse Dicke haben.
2: Pixel-Instrumente.
1: Wir haben auch versucht, auch mal was auf Papier zu drucken und das dann mit Laminierfolie irgendwie so einzufolieren und das ging nicht so gut. Damit zu spielen, weil wir haben dann natürlich auch Kommentare auf diese Videos bekommen und haben die dann nochmal versucht zu stanzen. Boah, die Kommentare lassen sich nicht so gut spielen.
2: Nee, habe ich nicht gut spielen lassen.
0: Was für eine witzige Idee. Ist es dann auch in eurem Merchandise mit drin, wenn ihr irgendwo auftretet, hier selbst gestanzte Plektrin?
1: Also, wir haben die Pflanze auf jeden Fall bei jedem Konzert bis jetzt mit und wir werden das auf jeden Fall anbieten weiterhin. Wenn Leute Bock haben, irgendwas gestanzt zu bekommen, dann sollen sie auf jeden Fall was mitnehmen, was gestanzt werden kann, was entwertet werden kann. Irgendwelche
2: Ja.
1: Mitgliedskarten, irgendwelche Karten, Sachen, was sie nicht wollen, was sie nicht mehr brauchen.
2: Ja, also Vincent stanzt es dann live auf der Bühne und dann spielen wir damit.
1: Genau.
0: Und dann kriegen sie es wie so Drumsticks, die man in die Menge wirft, hinterher wieder gespielt,
1: ja,
0: und noch ein bisschen schwitzig vom Konzert. Jetzt waren wir schon bei den Fun Facts über euch mit dieser Stanze. Ich finde es eine mega witzige Geschichte. Was sollte man über euch noch wissen?
2: Wir versuchen uns immer auf Festivals zu bewerben und werden nicht genommen.
1: Wir schreiben auch erst viele Bands an, ob sie uns als Support Act nehmen wollen.
2: Ja,
1: aber
2: es klappt nicht.
1: Noch nicht.
2: Also es ist doch Blackout Problems hatte tatsächlich mal zurückgeschrieben. Die haben gesagt, ja, die haben gesagt, oh ja, voll cool, wenn wir mal in der Nähe sind, dann sagt, also, dann schreibt nochmal, dann treffen wir uns mal tatsächlich. Aber die spielen nie in Ostdeutschland. Das ist so krass. Das ist übelst heftig. Also das war mir vorher tatsächlich gar nicht so bewusst. Weil seitdem haben wir es ja auch natürlich verfolgt, weil wir Bock haben, dann die zu sehen auch. Aber klappt nicht. Also die sind immer woanders, viel zu weit weg. Deshalb habe ich mir jetzt überlegt, ich schreibe dir nochmal, wir haben euch eine Weile gestalkt und es hat, also ihr spielt nie bei uns in der Nähe. Wir kommen zu euch. Das ist auch okay.
0: Ja, sehr, sehr cool. Ich möchte da auch unbedingt dabei sein. Ich habe die interviewt, da waren die noch so eine ganz kleine, unbekannte Band und habe das jetzt auch so über die Jahre mitverfolgt. Und als ich auf deren ersten Konzert war, war ich da vielleicht mit 20 anderen Menschen. Und jetzt muss man sich schon wirklich sehr anstrengen, um da irgendwie noch weit vorne Richtung Bühne zu kommen bei deren Auftritten. Freut mich sehr, das immer zu sehen. Aber wenn ihr da der Support-Act seid, ich bin dabei.
2: Ja, cool. Ja, ich glaube, das würde auch eigentlich ganz gut passen. Also, die haben auch eine super coole Einstellung und sind natürlich irgendwie so ein bisschen härter nochmal als wir, lauter. Aber das muss ich ja gar nicht ausschließen. Das soll ja gar nicht die gleiche Musik sein. Ich finde es manchmal ein bisschen langweilig, wenn 1:1 dieselbe Musik kommt, die man als Main Act hört, weil ich gehe ja auch zu Konzerten und gucke mir die Support Acts an, um was Neues zu hören. Genau. Aber vielleicht noch ein Fact über uns. Ich finde es immer wichtig bei uns auch. Also wir sind halt nicht nur eine Band. Hat sich auch über die Zeit so entwickelt, weil wir einfach auch Verluste innerhalb der Band erlebt haben. Also das klingt jetzt also keiner gestorben, aber halt die halt gegangen sind. Also uns halt, wir sind halt einfach immer auch befreundet als Band. Das ist deshalb ist glaube ich so, dass warum mittlerweile auch vieles so entspannt und witzig manchmal einfach wirkt, weil wir uns halt ganz viel Druck einfach rausgenommen haben.
1: Wir sind auch keine Kollegen, wir sind halt Freunde.
2: Genau.
1: Und deshalb ist auch zusammen, glaube ich, auch.
2: Ja.
0: Wir sprechen gleich weiter. Vorher hören wir eure erste Single, Sun.

0: Ihr hört Handmade, das Musikmagazin, und das war Sun von Oscars Mom, die heute meine Gäste sind. Der Song hat über 200.000 Aufrufe auf Streamingdiensten bekommen. Ihr habt damit auch am Thüringen Grammy 2020 teilgenommen und den Preis als bester Song gewonnen. Wart danach auch noch bei den Bahnhofsbeats dabei. Was haben diese Contests für euch bedeutet?
1: Also Vincent war da noch nicht da, auf jeden Fall, als wir das alles mitgenommen haben. Also das hat uns auf jeden Fall viel Erfahrung mitgegeben, mal so diesen ganzen Nervenkitzel auch mitzunehmen von dem Wettbewerb. Aber mittlerweile sind wir uns, glaube ich, einig, dass das nicht mehr unbedingt sein muss, weil wir einfach jetzt auch schon ein bisschen zu lange im Game sind, als dass wir immer so, also es ist ja oft auch für Newcomer so diese Contests, und das sehen wir auch so, dass das voll gut für uns war am Anfang, und jetzt sagen wir aber auch, jetzt gibt es uns auch schon eine Weile, und wir haben da jetzt vielleicht auch nicht mehr so die Kapazitäten einfach und auch nicht so die Lust drauf.
2: Ich denke auch, das ist schon prinzipiell eine gute Sache, wenn man das als neue Band macht, die noch keine Erfahrung gesammelt hat oder so. Aber ich glaube, so in so einer gewachsenen Struktur, wie jetzt bei Oscars Mom, ist es vielleicht nicht mehr so sinnvoll.
1: Ja, also man muss auch dazu sagen, dass wir am Anfang da teilgenommen haben, als Corona halt als noch extrem präsent war. Das hat uns leider auch so ein bisschen ausgebremst. Also genau, Sun war ja unsere erste Release. Das war genau 2020, als es ausgebrochen ist. Das war aber auch so ein bisschen unser Glück, weil Marty Fischer damals unseren Song kommentiert hatte, und dadurch ist das halt so abgegangen. Und das hätte er vielleicht gar nicht gemacht, wäre diese Pandemie nicht gekommen.
2: Ja.
1: Es hat uns auch Chancen gegeben und es hat uns auch Geld gegeben, auch über Popstipendium und so weiter. Aber ja, das war cool für den Zeitpunkt. So. Also, ja. Und es hat, wie gesagt, hatte Vor- und Nachteile. Wir waren nicht ganz so, konnten nicht ganz so leicht so präsent sein, wie wir es sein wollten. Aber war cool, auf jeden Fall diese Erfahrung mitzunehmen. Es waren alles abgeänderte Formate, die sind mittlerweile ganz anders wieder aufgestellt. Aber auch spannend, mal bei sowas dabei zu sein.
0: Habt ihr dadurch auch gute Kontakte zu anderen Thüringer Bands geknüpft, oder ist generell ein guter Kontakt mit anderen Bands von hier da?
1: Ja, auf jeden Fall. Ja, also wir bemühen uns immer, da auch die Connections zu halten. Wir haben viele befreundete MusikerInnen. Ich habe letztes Jahr, letztes oder vorletztes Jahr, habe ich einen Musikstammtisch in Erfurt gegründet mit noch ein, zwei anderen MusikerInnen. Das war auch super cool. Also wir haben das jetzt ein bisschen auf Pause gerade gelegt, weil wir alle wieder voll in unseren Musikprojekten drin sind, gerade keine Zeit haben, das zu organisieren. Aber das war so toll auch, und dieser Austausch ist total wichtig und immer sehr bereichernd. Mhm. Und es sind ja, wie gesagt, auch, also es sind ja auch Fans irgendwie von uns, die das auch mit uns machen und jammen und so. Es macht ja auch mal Spaß.
2: Ja.
0: Und gibt's was ihr euch für die Thüringer Musikszene auch wünschen würdet, was anders werden sollte, um es auch kleinen lokalen Bands einfacher zu machen, zum Beispiel?
1: Ja, gern die ein oder andere finanzielle Förderung, wäre cool, auf jeden Fall. Das habe ich einfach mit der Zeit auch erlebt, dass es manchmal in anderen Bundesländern ein bisschen einfacher, oder gibt es noch ein, zwei mehr Programme, also die LAG Songkultur, die Pop und so, die geben sich immer schon ganz viel Mühe, auf jeden Fall. Aber das ist ja auch alles zum großen Teil ehrenamtlich getragen. Die geben da ihr Bestes. Aber vielleicht wäre es da cool, erstmal da vielleicht noch ein bisschen mehr Gelder zu haben, um festere Strukturen zu schaffen. Und auf der anderen Seite natürlich auch vielleicht noch ein paar Fördermittel zu haben oder irgendwelche Programme, an denen MusikerInnen kostenlos teilnehmen können, dass sie sich halt weiterentwickeln können und vernetzen können. Das ist nur leider manchmal ein bisschen schwierig, wenn es rein ehrenamtlich getragen und organisiert ist.
0: Ja, verstehe ich. Du hast es vorhin schon angedeutet bei dem Song Backflip, dass das bei dir auch so die politische Lage da so ein bisschen mit reinspielt, dass man das Gefühl hat, man kommt irgendwie gar nicht mehr so richtig voran. Ich habe auf eurem Instagram-Account gesehen, dass ihr auch jetzt gerade mit Sachsen-Anhalt einige Posts zusammen macht. Zum einen die Frage, wie kommt es ausgerechnet, dass ihr zu Sachsen-Anhalt was macht, und wie politisch darf oder muss vielleicht gerade auch Musik sein?
1: Sachsen-Anhalt, ganz klar, weil da halt gerade die AfD gerade kurz davor ist, in den Landtag zu kommen und da auch ne, die größte Mehrheit einfach zu gewinnen. Das ist natürlich für uns unfassbar fatal und Musik und also wir hatten das Thema neulich auch unter einem Kommentar unter diesem Video, weil auch gerne in die Diskussion oder in den Austausch gegangen wären, aber leider von der Person nichts mehr zurückkam. Das hört man leider öfter, dass man irgendwie Musik und Politik trennen sollte, aber das sehen wir überhaupt nicht so. Also Musik ist schon immer politisch gewesen, das war schon immer eine politische Ausdrucksform seit Jahrtausenden.
2: Ja, würde ich auch sagen.
1: Und jede politische Phase irgendwo hat sich musikalisch wieder gespiegelt, außer vielleicht, also ich natürlich nicht in jeder Musik, es geht viel um Herzschmerz
2: Ja,
1: und
2: es
1: so,
2: gibt zwar
1: aber
2: auch politische Musik, aber per se würde ich auch sagen, Musik war schon immer ein Politikum.
1: ja, es ist ja, wie wir am Anfang gesagt haben, auch ein Ausdrucksmedium. Und das, was uns beschäftigt, persönlich, ist natürlich auch immer Teil irgendwie der Gesellschaft, der Politik. Und das ist schwer zu sagen, man ist nicht politisch. Es gibt ja diese Aussagen, man kann nicht politisch sein. Und ich glaube, da würden wir uns alle gesammelt anschließen. Und uns ist auch wichtig, auf jeden Fall klare Kante auch zu zeigen, zu sagen, ey, das, wir stehen hier für eine offene Gesellschaft und das, was jetzt zum Beispiel die AfD in Sachsen-Anhalt macht, das also überall macht, aber halt, dass sie halt da jetzt nochmal kurz davor ist, das geht halt gar nicht. Und da hatte uns diese Initiative, diese Sachsen-Anhaltung, die haben uns angeschrieben und da haben wir dann sofort gesagt, da sind wir dann auch am Start, natürlich.
0: Stark. Dann habe ich zum Abschluss noch eine Frage. Wenn man jetzt mehr über euch wissen möchte, auf welchen Kanälen findet man euch alles?
1: Also Social Media, Instagram, TikTok. Es gibt sogar noch Menschen, die Facebook benutzen, glaube ich. Das geht parallel. Und
2: Ansonsten haben
1: wir
2: wir
1: haben
2: auch
1: auch
2: eine
1: eine
2: Webseite,
1: Webseite.
2: haben wir noch,
1: Genau.
2: genau.
1: Das ist immer so der Underground-Tipp, diese Webseite, weil wir da ja auch regelmäßig, also wir aktualisieren da ja auch immer, wann wir wo auftreten. Das würde man auf Social Media vielleicht nicht immer sofort finden. Und ich mache da tatsächlich ab und zu auch mal so kleine Blogposts, was vielleicht auch mal so ganz cool ist, wenn man sich dafür interessiert, was vielleicht sonst noch so abgeht. Und genau, und sonst findet man uns auf diversen Streaming-Plattformen. Und Bandcamp auch. Bandcamp ist immer cool, um Artists direkt zu supporten.
0: Okay, dann also alle vorbeischauen unter oscarsmom.de und dann danke ich euch vielmals, dass ihr heute meine Gäste wart.
1: Ja, danke auf jeden Fall
2: Danke
1: auch.
2: ebenfalls.
1: Vielen Dank, war sehr schön.

Das war Handmade, das Musikmagazin, heute mit der Band Oskars Mom aus Erfurt, die ihr am 26. September im Prediger Keller oder am 27. November im Kasseturm Weimar live erleben könnt. Kommt unbedingt vorbei. Ich bin Annika und verabschiede mich für heute. Nächste Woche ist dann mein Kollege Michi am Mikro. Macht's gut und tschüss.

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Einen wunderschönen guten Abend, herzlich willkommen. Da sind sie wieder, die Rock Classics. Im Monat Mai und im Monat Juni gab es ja die Sendung nicht. Dafür gab es Brok-Spezial-Extra-Ausgaben. Wir waren ja bei zwei Festivals zugegen und haben darüber berichtet. Ja, und da musste der Platz der Rock Classics weichen. Aber nichtsdestotrotz, heute ist es wieder soweit. Und es ist sogar eine ganz besondere Ausgabe, nämlich die 60. Jawohl, wie die Zeit vergeht. Wahnsinn. Schön, dass ihr wieder dabei seid. Zum Auftakt gab es mit Keep on Running zum einen einen Titel, den wir hier in der Sendung noch gar nicht gespielt haben, und zum anderen einen zeitlosen Beat-Klassiker der 60er Jahre. Ja, bei uns geht's gleich weiter mit einer Band, die ihr alle kennt, nämlich Toto. Aus dem Album Isolation hören wir gleich den Titelsong. Aber vorher möchte ich euch natürlich noch verraten, was es heute noch alles gibt. Wir haben natürlich wieder den Instrumental-Rock-Hit des Monats, den Amiga-Rock-Klassiker. Wir haben die Langrille und zur Feier des Tages hole ich es mal wieder heraus aus dem Archiv, nämlich das kleine Konzert. Lasst euch einfach überraschen und mal sehen, was mir rund um die 60 noch alles so einfällt. Ich wünsche euch gute Unterhaltung. Ich bin der Ingolf und jetzt geht's los. Hier sind Toto und Isolation.

Toto und Isolation. Ja, hier, 60. Sendung der Rock Classics. Und was haben wir nicht alles erlebt in diesen 60 Sendungen? Ja, unwahrscheinlich viel Musik gehört und wir haben auch den ein oder anderen Gast gehabt. Ja, und Lieblingssongs, die haben wir natürlich auch gespielt. Ihr wisst ja, eine meiner Lieblingsbands ist definitiv Jethro Tull. Und das, was wäre so eine Jubiläumssendung, wenn ich nicht auch eine meiner Lieblingsbands hier spielen würde? 1987 kehrten Jethro Tull mit dem Album Crest of a Nave eindrucksvoll zurück. Vorher gab es ja so ein paar stimmliche Probleme bei Ian Anderson, gewissermaßen so wie bei mir hier. Ihr hört ja, ich bin auch so ein bisschen heiser. Ja, und der Opener Steel Monkey erzählt von den Männern, die hoch oben auf Stahlgerüsten Wolkenkratzer bauen. Also harte Arbeit zwischen Regen, Wind und natürlich auch schwindelerregenden Höhen. Mit druckvollen Gitarren und einem ungewöhnlich modernen Sound wurde der Titel zu einem der größten Radioerfolge der Band. Und deswegen auch heute bei uns hier Jethro Tull mit Steel Monkey.

Jazz Rotal und Steel Monkey, ihr seid bei den Rock Classics und heute so eine kleine Jubiläumssendung. Es ist nämlich die 60. Und wer von Anfang an dabei war, erinnert sich vielleicht, am 18.05.2021 lief hier die erste Sendung der Rock Classics, gewissermaßen eine Pilotsendung. Und der erste Titel, den ich hier an den Start brachte, der klang so.

So gingen die Rock Classics an den Start und am 28. November 2023 in einer Spezialsendung zum Thema Zeit gab es diese Band auch nochmal zu hören.

0: Ja, warum erzähle ich euch das alles? Wir erinnern uns, die deutsch-britische Rockband Lake wurde 1973 in Hamburg gegründet und entwickelte sich schnell zu einer der international erfolgreichsten deutschen Rockbands der 70er Jahre. Ja, und zu den prägendsten Musikern gehörten unter anderem Ian Cusick, Alex Conti und auch Detlef Petersen. Mit ihrem melodischen Rocksound, starken Harmonien und einer Mischung aus AOR, Classic Rock und West Coast Einflüssen erspielte sich die Band auch in den USA eine treue Fangemeinde. Und das Debütalbum erschien 1976 und verkaufte sich allein in Deutschland, das muss man sich mal überlegen, über 400.000 Mal. Lake tourten unter anderem damals mit Genesis, Bob Dylan und gehörten mehrfach zu den beliebtesten Rockbands Deutschlands. Und nun kommt's, 50 Jahre nach ihrem Debüt melden sie sich zurück und zwar mit dem Album Four. Und das Ganze sehr eindrucksvoll. Die aktuelle Besetzung um Alex Conti, Detlef Petersen und Ian Cusick setzt dabei nicht auf Nostalgie, sondern auf frische, zeitgemäße Rocksongs. Das Album erschien am 5. Juni und zeigt eindrucksvoll, dass die Band auch heute noch voller Energie steckt. Und damit kommen wir zu einem der neuen Titel vom aktuellen Four-Album von Lake. Eine Band mit einer langen Geschichte, die auch nach 5 Jahrzehnten noch neue musikalische Wege beschreitet. Der Titel könnte dabei kaum passender heißen: The Road is Long. Hier sind Lake mit ihrem neuen Song. Viel Spaß.
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the Road is Long. Ein Stück aus dem aktuellen Album von Lake. Das Album heißt Four. Und wer Lake-Fan ist und vielleicht auch noch Sammler ist, es gibt eine tolle limitierte Doppel-CD. CD? Fragezeichen. Ja, es gibt noch diese Silberlinge und der eine oder andere Fan kauft sich die auch noch. Also es gibt eine limitierte Doppel-CD und da findet ihr auf der zweiten CD ein paar Live-Aufnahmen von Lake und auch ein paar unveröffentlichte Demos. Lohnt sich also für die Lake-Fans. Da wir ja im Mai keine Rock-Classics hören konnten, wie gesagt, weil wir dort die Prog-Spezial-Extrasendung eingefügt haben, gibt es natürlich noch einen ganz wichtigen Geburtstag hier nachzuholen, und zwar den von Bob Dylan. Er wurde ja am 24. Mai 85 Jahre alt. Das ist schon ein Ereignis, was wir heute auch noch würdigen müssen. Und da gibt es auch gleich ein paar interessante Fakten über ihn. Ihr kennt seinen bürgerlichen Namen, Robert Allen Zimmermann. Er gilt als einer der einflussreichsten Songwriter der Musikgeschichte. Er sorgte 65 für einen Skandal, als er beim Newport Folk Festival erstmals mit elektrischer Gitarre auftrat und damit traditionelle Folkfans schockierte. Ja, und 2016 erhielt er als erster Songwriter den Literatur-Nobelpreis für seine poetischen Texte. Und 1988 schon begann seine sogenannte Never Ending Tour, eine bis heute legendäre Konzertreihe mit tausenden Auftritten weltweit. 1988, also im gleichen Jahr, wurde er in die Rock'n'Roll Hall of Fame aufgenommen. Und heute hören wir von ihm Like a Rolling Stone, und das ist jetzt meine Live-Aufnahme aus dem Jahre 1974. Und wir wissen ja, dass viele Bob Dylan-Songs auch gecovert wurden. Und einer davon ist der, den wir dann gleich anschließend hören, nämlich All Along the Watchtower von Jimi Hendrix. Zum

für Bob Dylan zum 85. Like a Rolling Stone und All Along the Watchtower. Viele seiner Songs wurden ja gecovert und führten andere Künstler zu Ruhm und Ehren. Bevor ich zu einem tatsächlich aktuellen Geburtstag komme, nämlich zu einem Geburtstagskind von heute, möchte ich noch den Monat Juni so ein bisschen nachholen. Da gab es ja auch ein paar tolle Geburtstagskinder, zum Beispiel Susie Quattro oder Ian Hunter, Mick Box, Russ Ballard seien hier erwähnt, Brian Wilson, Ray Davis, Todd Rundgren, Glenn Hughes oder auch Mick Fleetwood. Ich möchte aber heute einen Künstler besonders erwähnen, der am 12. Juni Geburtstag gehabt hätte, nämlich John Wetton, ein britischer Sänger, Bassist und Songwriter, gehörte zu den prägendsten Persönlichkeiten des Progressive Rock. Seine Karriere führte ihn unter anderem zu King Crimson, UK, Uriah Heep und schließlich zur Band Echa. Mit seiner markanten Stimme und seinem melodischen Bassspiel prägte er zahlreiche Klassiker der Rockgeschichte. Er starb leider viel zu früh im Jahre 2017 an einer Krebserkrankung. Trotzdem heute in Gedenken an John Wetton natürlich ein Stück, was ihr alle kennt. Hier ist Asia mit Heat of the Moment.

Heat of the Moments für John Wetton. Im Übrigen ist dies zwar der bekannteste Hit von Asia, aber es gibt unwahrscheinlich viele Alben von der Band und unwahrscheinlich viele tolle Songs von Asia. Es lohnt sich also auch mal in so ein Album reinzuhören. Ja, kommen wir zu unserem Geburtstagskind von heute. 86 Jahre wird er alt und die Beatles-Fans wissen schon, was jetzt losgeht. Genau, Ringo Starr hat heute Geburtstag. Er ist ja geboren als Richard Stargay und stieß 1962 zu den Beatles und ersetzte damals den ursprünglichen Schlagzeuger Pete Best. Und sein Künstlername Ringo stammt übrigens von den vielen Ringen, die er damals trug. Er schrieb nur wenige Titel für die Beatles, erhielt aber einige Komponisten-Credits für zum Beispiel Don't Pass Me By oder Octopus's Garden. Nach der Beatles-Zeit startete er eine erfolgreiche Solo-Karriere, wie mit Hits zum Beispiel Photograph oder den wir jetzt hören, I Don't Come Easy. Hier ist zum Geburtstag von Ringo Starr, der Star persönlich. Wie gesagt, It Don't Come Easy. Herzlichen Glückwunsch zum 86.

0: It don't come easy, Mr. Ringo Starr. Möge er noch lange gesund bleiben und viele schöne Songs für diese Welt schreiben. Wir sind heute in der 60. Sendung der Rock Classics, was im Umkehrschluss bedeutet, dass wir heute auch den 60. Instrumental-Rock-Hit des Monats haben. Wahnsinn! Der Jens hat mal geschrieben, er findet diese Instrumental-Rockets wirklich bemerkenswert, da er großer Instrumental-Hit-Fan ist. Ja, da zähle ich mich auch dazu. Und dass es ja so unwahrscheinlich viele gibt, das ist ja unglaublich. Ja, lieber Jens, wir sind da noch lange nicht am Ende. Unser Instrumental-Rock-Hit des Monats Juli stammt heute von einem Musiker, der zu den größten Gitarristen Europas zählte. 1987 veröffentlichte Gary Moore auf seinem Album White Frontiers das nun folgende Instrumentalstück, nämlich The Loner. Ohne ein einziges gesungenes Wort entfaltet sich hier eine musikalische Reise voller Gefühl, Leidenschaft und natürlich auch Virtuosität. Ein Meisterwerk der Rockgitarre. Hier ist Gary Moore mit The Loner.
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passt gut zur heutigen 60. Sendung hier bei den Rock Classics. Long Live Rock mit The Who. Ja, lang soll der Rock leben. Bei meinen Recherchen zum Thema 60 ist mir auch ein interessanter Musiker über den Weg gelaufen, obwohl die Gesamtgeschichte von Jeff Healey auch sehr traurig ist. Er wäre in diesem Jahr 60 Jahre alt geworden. Obwohl er bereits als Kind sein Augenlicht verlor, entwickelte er eine einzigartige Spieltechnik und begeisterte Millionen von Fans auf der ganzen Welt. Sein größter Erfolg gelang ihm 1989 mit einer gefühlvollen Ballade, die bis heute zu den schönsten Liebesliedern des Classic Rock zählt und deswegen auch bei uns heute hier zu hören ist. Anlässlich seines 60. Geburtstags erinnern wir jetzt hier an einen großartigen Musiker, der leider viel zu früh von uns gegangen ist. Hier ist The Jeff Healey Band mit Angel Eyes.

0: Angel Eyes, wunderschön, der Jeff Healy Band hier bei den Rock Classics. 60. Sendung und zu diesem Anlass hat mir mein Musikfreund Henning eine wunderbare Platte mitgebracht. Und zwar war er bei einem Konzert in Köln und hat sich die Band Colosseum angeschaut. War immer sein großer Wunsch, den Chris Farlow nochmal live zu erleben. Und siehe da, er hat mir eine von den aktuellen Album Vinyl mitgebracht und original unterschreiben lassen, sodass jetzt auch Chris Farlows Originalunterschrift Einzug in mein Plattenregal gehalten hat. Großartiges Geschenk. An dieser Stelle nochmal vielen Dank. Ja, Colosseum gehören ja zu den Pionieren des Jazzrock und auch des Progressivrock, die 1968 gegründet wurden und zwar vom Schlagzeuger John Heisman, und die haben ja schon früh Blues, Rock, Jazz und auch Improvisation zu einem unverwechselbaren Sound verschmelzen lassen. Denken wir zum Beispiel an die Valentine Suite oder Daughter of Time oder auch Colosseum Live, ein Kultalbum. Das machte die Briten zu einer der erfolgreichsten Bands ihres Genres. Und nun ein aktuelles Album, 11, präsentiert die Band wieder mal in Hochform. Der Titel ist dabei Programm. 11 steht nämlich ganz und schlicht für Album Nummer 11 in der langen Geschichte von Colosseum. Und die aktuelle Besetzung vereint langjährige Colosseum-Mitglieder mit hochkarätigen Musikern. Sänger Chris Farlow, schon erwähnt, Gitarrist Clem Clemson und Bassist Mark Clark stehen seit Jahrzehnten für den klassischen Colosseum-Sound, und ergänzt werden sie durch Keyboarder Nick Steed, Saxophonistin Kim Nishikawara und den Schlagzeuger Malcolm Mortimer. Und musikalisch knüpft 11 an die großen Stärken der Band an. Blues, Jazzrock, Progressivrock und auch starke Melodien. Und besonders hervorgehoben wird die knapp 9-minütige English Garden Suite, die bewusst an das legendäre Werk Valentine Suite erinnert. Und dann gibt es noch viele Eigenkompositionen, aber auch Interpretationen eines, zum Beispiel Van Morrison Songs, Ain't Gonna Moon No More, oder auch Jack Bruce's Out Into the Field. Ja, und mehr als 5 Jahrzehnte nach ihrer Gründung beweisen Colosseum auch hier eindrucksvoll, dass ihre musikalische Reise noch lange nicht zu Ende ist. Und das neue Album verbindet die Tradition der Band mit frischen Ideen und viel Spielfreude. Und wir hören jetzt mal einen Titel daraus. Und was ich nicht vergessen will, das werdet ihr auch gleich hören: Chris Farlow ist inzwischen über 80 Jahre alt und klingt auf 11 immer noch erstaunlich kraftvoll. Und das macht natürlich das Album für viele Fans auch zu etwas ganz Besonderem. Hier sind sie: Colosseum, Ain't Gonna Moon No More.
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0: Kolosseum aus dem aktuellen Album 11 oder wie man in Neudeutsch sagt, 11. Jetzt kommen wir zu einem ganz interessanten Thema, nämlich zum Amiga-Rock-Klassiker des Monats. Und da kommen wir zur TBA-Kombo, die in letzter Zeit auch für Diskussionen sorgt, weil viele Ostrock-Fans gar nicht wussten, dass es diese Band überhaupt gibt. Sie gehört zu den interessantesten und zugleich lange Zeit unbekannten Kapiteln der DDR-Rock-Geschichte. Selbst ich, der enthusiastische Amiga-Schallplattensammler war, habe von dieser Band bis dato nichts gehört. TBA, das stand für Transportbataillon, und diese Band entstand in den 60er Jahren innerhalb der Nationalen Volksarmee in Torgelow. Wer da oben gedient hat, weiß, Land der drei Meere, Sandmeer, Kiefernmeer, nichts mehr, haben wir immer gesagt. Ja, und diese Band bestand überwiegend aus wehrdienstleistenden Musikern, die während ihres Armeedienstes gemeinsam musizierten. Und da die Besetzung ja durch die Einberufung ständig wechselte, spielten im Laufe der Jahre zahlreiche spätere DDR-Rockgrößen in der Band. Genannt seien da unter anderem Hans-Joachim Neumann, der später ja Sänger bei Karat war und auch auf dem ersten Karat-Album zu hören ist. Später gründete er dann Neumis Rockzirkus. Achim Menzel, den man eigentlich nur hier von der Volksmusik kennt, war ein begnadeter Rockmusiker. Uwe Peschke und Heinz-Jürgen Gotte Gottschalk, natürlich bestens bekannt von anderen Projekten und auch solo. Ja, und obwohl die Band ursprünglich zur Unterhaltung bei Armee- und Offiziersveranstaltungen gedacht war, entstanden auch eigene Rocktitel. Und Du bist eine Blume, ein Titel, den wir jetzt hören werden, der erschien tatsächlich 1972 auf der Amiga-Sampler-Serie Hallo und da auf Folge 3. Und alle anderen Aufnahmen verschwanden jahrzehntelang in den Archiven des DDR-Rundfunks und wurden erst vor kurzem wiederentdeckt. Und zwar von Jens-Uwe Berndt beim Label Rockfilm. Den hatten wir ja auch schon mal hier bei den Rock Classics zu Gast. Und er hat die Aufnahmen ausgegraben und wieder für die Öffentlichkeit zugänglich gemacht. Superschön geremastert. Ja, das der Wermutstropfen bei der TBA-Kombo-Platte ist, es ist nur eine Seite bespielt. Auf der Rückseite befindet sich ja eine Gravur, sicherlich für Sammler hochinteressant, muss jeder für sich selber entscheiden. Wir hören jetzt hier die TBA-Kombo, Du bist eine Blume.
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TWR Combo, du bist eine Blume. Ja, schon interessant, was damals zu dieser Zeit hier schon produziert wurde. Also wirklich fantastisch. Wer die Platte haben will, ich möchte es nochmal vielleicht an dieser Stelle sagen, rockfilm.com, also Rockfilm mit Doppel-K, rockfilm.com. Da kommt ihr auf den Rockfilm-Shop und da gibt es natürlich auch noch hochinteressante andere Plattenraritäten, die Jens Uwe Berndt da mit seinem Team ausgegraben hat. 60. Sendung heute hier bei den Rock Classics und da wird es Zeit, dass ich vielleicht auch mal das Thema Radio hier so ein bisschen mit in die Sendung aufnehme. Und dazu gibt es jetzt zwei Stücke, zum einen von Rush, The Spirit of Radio, und da hat Neil Peart, der ehemalige Schlagzeuger, der leider nicht mehr lebt, einen Text geschrieben zu einer Zeit, als sich viele Radiosender schon Ende der 70er Jahre von abwechslungsreichen Programmen verabschiedet haben und stattdessen immer stärker auf Formatradio, Werbeeinnahmen und enge Playlists setzten. Und Rush bedauerten damals schon, dass dabei musikalische Vielfalt und Entdeckung verloren ging. Ja, brauchen wir ja nur in die heutige Zeit und Radiolandschaft zu schauen. Da wird es einem schon gruselig, ja. Besonders treffend sind dann so Zeilen über Glittering Prices und Endless Compromises. Also sie beschreiben, wie wirtschaftliche Interessen und Quoten zunehmend wichtiger wurden als die Musik selbst. Dennoch endet das Lied nicht pessimistisch, sondern mit der Botschaft, dass die eigentliche Kraft des Radios, Menschen mit Musik zu begeistern und zu verbinden, erhalten bleiben sollte. Das sehe ich auch so. Ja, und danach gibt es einen Song, der heißt On the Radio von Cheap Trick und stammt aus dem Jahre 1978. Und hier geht es im Kern darum, wie das Radio Menschen mit Musik verbindet. Und der Erzähler beschreibt,

on the radio. Und genau da seid ihr auch. Ihr seid hier beim Wartburger Radio 96,5 und ihr hört die Rock Classics. Und das ist die 60. Sendung. Wahnsinn. Ich habe jetzt mal noch einen Titel herausgegriffen und zwar aus meiner Sendung vom 5.10.2021. Und damit verbindet sich auch eine wirklich schöne Geschichte. Wir haben damals zu DDR-Zeiten ja immer mal so Werkstätten der Unterhaltungskunst und der Diskotheker besucht und sind da auch selber aufgetreten. Und einer davon fand in Suhl statt. Und war ja damals alles gar nicht so einfach, hin und her zu kommen. Also übernachteten wir bei einem hiesigen DJ aus Suhl, der damals schon technisch sehr modern aufgestellt war. Und er hat damals nicht den Wecker gestellt, sondern seine Anlage eingerichtet. Und siehe da, irgendwann klingelte eben nicht der Wecker, sondern die Anlage ging an. Und da kam ein Song, der sich damals für mich so eingeprägt hat, dass er auch heute noch zu meinen wirklich großartigen Lieblingssongs gehört. Und den hören wir jetzt. Manfred Mann's Earth Band mit dem Stück Lies, All Through the 80s aus dem Album Chance. Viel Vergnügen.

0: Als uns damals Corona ereilte und keine Konzerte stattfanden, kam ich auf die Idee, hier das kleine Konzert in die Sendung zu integrieren. Das hatte sich dann auch ziemlich festgesetzt, kam ganz, ganz oft in fast jeder Sendung dieses kleine Konzert. Dann habe ich das wieder einschlafen lassen. Aber ich habe gedacht, heute zur 60. Sendung könnte man durchaus diese Rubrik mal wieder beleben. Und so habe ich mir gedacht, spiele ich euch drei Live-Aufnahmen, die Freude machen. Rocking All Over the World von Status Quo wird zu hören sein. Free mit All Right Now. Und jetzt, wo die Ferien bald beginnen, freuen sich bestimmt auch die Schüler über Schools Out von Alice Cooper. Ich wünsche euch gute Unterhaltung hier beim kleinen Konzert.
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0: Das kleine Konzert heute Abend hier wieder mal zur 60. Sendung der Rock Classics. Und die ist auch schon wieder fast zu Ende. Gibt natürlich noch eine Rubrik, aber vorher möchte ich mich bei euch bedanken fürs Zuhören, fürs Dabeisein. Ich hoffe, es hat euch ein bisschen Freude gemacht. Wer einmal schreiben möchte, Hinweise, Kritiken, Konzertveranstaltungshinweise und so weiter und so fort, bitte an rockclassics@gmx.net. Wir hören uns wieder, wenn ihr wollt, am 21. Juli mit Brook Spezial, dann meine Gäste, die Band Orange Utan und die Band Naria. Die Rock Classics gibt's wieder am 4. August und dann bin ich direkt bei der Melanie in Waffenroth. Da findet nämlich bald das Woodstock Forever Festival statt und wir wollen vorher schon mal drüber reden und auch mal schauen, wer da in diesem Jahr alles so spielt. Das wird also eine interessante Sendung. Und jetzt, liebe Freunde des gepflegten Abends, unsere letzte Rubrik.
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0: Eine Rubrik, die uns unbedingt erhalten bleiben wird. Für unsere heutige Langrille gehen wir zurück in das Jahr 1976. Led Zeppelin befanden sich damals in einer schwierigen Zeit, doch aus dieser Phase entstand eines ihrer beeindruckendsten Werke. Über 10 Minuten voller Energie, virtuoser Gitarrenarbeit und eines unerbittlichen Rhythmus, ein Titel, den viele Fans zu den größten Momenten der Band zählen. Lehnt euch also zurück und genießt ein Meisterwerk des epischen Hardrock, Led Zeppelin mit Achilles' Last Stand. Und ich sage, bleibt uns gut gewogen, herzliche Grüße, euer Ingolf.

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